0: berechtigten Personen, all diejenigen, die hinter den vielen Stiftungen, Treuhandgesellschaften und Unternehmen stehen, die im Fürstentum Liechtenstein ihren Sitz haben und die eigentlich gerade nicht öffentlich in Erscheinung treten wollen.
1: US-Präsident Trump hat für heute neue Gespräche mit dem Iran angekündigt. An Bord seiner Präsidentenmaschine Air Force One sagte er, die Verhandlungen würden am Nachmittag beginnen. Am Samstagabend hatte Trump erklärt, die USA und Israel würden den Iran vorläufig nicht mehr angreifen. Die Iraner und andere Golfstaaten hätten darum gebeten. Eine Aussage, die der Iran bestreitet. Einen Tag vorher hatte Trump dem Iran noch massive neue Angriffe angedroht. Das Wetter in Deutschland. In der Nacht ist es meist trocken bei Tiefstwerten von 20 bis 11 Grad. Am Tage dann freundlich, vermehrt Wolken, vom Rheinland bis zu den Alpen Schauer und teils schwere Gewitter bei Höchstwerten von 23 bis 31, in Rheinland-Pfalz auch 38 Grad. Dienstag gebietsweise heiter, teils kräftige Schauer und Gewitter, 24 bis 38 Grad. Es ist 2.03 Uhr.
2: Dankeschön für die Nachrichten. Bei uns im Verkehrsservice der ARD Hitnacht jetzt nochmal die Falschfahrerwarnung. Achtung bitte, auf der Autobahn 7 zwischen Bergheim und Memmingen Süd ist ein Falschfahrer auf der Straße. Bitte ganz rechts fahren, nicht überholen. Die A2 Dortmund Richtung Hannover ist zwischen Dreieck Hannover West und Hannover Langenhagen wegen Bauarbeiten bis 5 Uhr gesperrt. Die A6 Nürnberg Richtung Heilbronn ist in Höhe Ilshofen und Wolpertshausen nach einem Unfall gesperrt. Die A38 Göttingen Richtung Halle ist zwischen Nordhausen West und Nordhausen nach einem Unfall gesperrt. Die Autobahn 40 Venlo Richtung Duisburg ist zwischen Kreuz Mörs und Mörs Zentrum nach einem Unfall gesperrt. Umleitung bitte benutzen Richtung Dortmund über die A42. Die A559 ist zwischen Gremberghofen und Kreuz Köln-Gremberg in beiden Richtungen gesperrt. Und dann noch die A565 Bonn Richtung Meckenheim. Hier ist zwischen Kreuz Bonn Nord und Poppelsdorf wegen Brückenarbeiten bis 6 Uhr gesperrt.
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2: Heute Nacht mit Hanna Bauer. Grüß dich schön.

0: Neues. Bei uns in der Nachtsendung und wahrscheinlich auch draußen am Himmel. Und Jürgen, unser Radioarzt der Hitnacht-Familie, ist auch wieder dabei.
1: Guten Abend, liebe Radiogemeinde. Hier spricht der Radioarzt aus Koch. Wer nicht weiß, wo das ist, wenn die ganze Welt Fieber hat, dann wird hier ein Thermometer in die Erde gesteckt.
0: Das wäre dann also Temperatur nehmen unter den Achseln, richtig?
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0: Und außerdem hat mir Jürgen auch noch ein Bild von seinem Radio-Equipment geschickt. Das sieht eigentlich aus wie, ja, als wäre es irgendwie ein Fotoset für die Polarlichter. Allerdings nicht in Magenta, sondern in Blau und Rot leuchtet es da schön in seinem Radiohörzimmerchen unter der Decke. Wahnsinns-Equipment. Ich bin ja fast neidisch. Da sieht es ja technischer aus als bei uns hier im Studio. Ha. Also, ganz liebe Grüße. Und weiter schönes Temperatur nehmen.

das Pferd trappelt hier davon, auch wenn keiner weiß, wie es heißt. A Horse with No Name, America. Und wir wissen auch nicht, wie der falsche Fahrer hieß auf der Autobahn 7, aber auch der ist davon getrabbelt. Kein Falschfahrer mehr. Zwischen Bergheim und Memmingen Süd wieder freie und unfallsichere Fahrt, hoffe ich jedenfalls.

0: 2.30 Uhr ist es. Und damit Zeit für den Verkehrsservice der ARD Hitnacht. Die A2 Dortmund Richtung Hannover ist zwischen Dreieck Hannover West und Hannover Langenhagen wegen Bauarbeiten bis 5 Uhr gesperrt. Die A6 Nürnberg Richtung Heilbronn ist in Höhe Ilshofen-Wolpertshausen nach einem Unfall gesperrt. Die A38 Göttingen Richtung Halle ist zwischen Nordhausen West und Nordhausen nach einem Unfall gesperrt. Die A40 Venlo Richtung Duisburg ist zwischen Kreuz Mörs und Mörs Zentrum nach einem Unfall gesperrt. Umleitung führt hier in Richtung Dortmund über die A42. Die A559 ist zwischen Gremberghofen und Kreuz Köln-Gremberg in beiden Richtungen gesperrt. Und dann noch die A565 Bonn Richtung Meckenheim. Auch hier laufen Bauarbeiten. Hier ist zwischen Kreuz Bonn Nord und Poppelsdorf wegen Brückenarbeiten bis 6 Uhr gesperrt.
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0: Mit Hanno Bauer in Magdeburg.

0: Elke aus Ludwigshafen hat geschrieben, sie hatte das vorhin gehört mit Horse with No Name. Und das hat sie doch gleich mal an etwas erinnert. Ah, dieses Horse, also dieses Pferd, hatte einen Namen, nämlich Corsa, und war 25 Jahre bei uns. Denn ich musste gerade schmunzeln, als mir dieses Bild von der hiesigen Zeitung, die Rheinland-Pfalz, aus 1967 unterkam. Also, angehängt auch noch ein Bild davon. Ich werde es einfach mal vorlesen, was hier steht. Mein Vater war zwar streng, aber auch lustig. In dem Falle hatte er seinen Führerschein wegen vielen Falschparkens abgeben müssen. Er lieferte damals Getränke mit seinem LKW aus. Kurzum hat er dieses Pferd gekauft, also Corsa, und bummelte durch Mannheim auf der Straße. Natürlich, da ein Pferd ein Fahrzeug im Sinne der Straßenverkehrsordnung ist, bis er seinen Führerschein wieder bekam, damit er nicht weiter den Verkehr störte. Also wahrscheinlich ist ein Pferd ein Fahrzeug im Sinne der Straßenverkehrsordnung? Wahrscheinlich kein Pferd. Ja, und so kamen wir dann wieder zu Pferden. Damit war dann der Zweck erfüllt. Liebe Grüße, Elke. Elke, Wahnsinn-Story. Also jedes Mal, wenn ich jetzt Horse with No Name spielen werde, werde ich an diese Geschichte denken, an Corsa und wie Corsa statt LKW Getränke ausliefert. Wahrscheinlich waren es alkoholfreie.
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0: An was man sich so alles erinnert, wenn man hier die Musiken hört in der ARD-Hitnacht. Dankeschön, liebe Elke. Ganz liebe Grüße nach Ludwigshafen.

0: Oh la la la, das kann ich auch noch auf Französisch. Hm? Und Daniel hat gerade geschrieben an ard-nacht@mdr.de, dass er sich auf seine große Tour vorbereitet, die heute startet. Er hat geschrieben, ich wünsche euch allen einen schönen guten Morgen, ihr Lieben. Das ganze ARD-Hitnacht-Team bekommt liebe Grüße aus Minden-Stemmer in Nordrhein-Westfalen. Heute ist mein erster Urlaubstag. Heute fahre ich nach Aachen mit der Bahn und dann mit dem Fahrrad weiter nach Belgien und durch Holland. Liebe Grüße aus Minden. Abfahrt ist im Übrigen um 5.28 Uhr hier bei uns in der Stadt in Minden. Wow. Na, das hört sich doch nach einem Urlaubsplan an. Und wo könnte man schöner Fahrrad fahren als in Holland? Und in Belgien bestimmt auch. Ist ja überall schön flach.
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Simon, mitten in der Nacht, Graceland. 3:04 ist es und die Zeit bis zu den 3 Uhr Nachrichten gehört jetzt noch dem Wunsch nach einem Engel. Real Life, nämlich Send Me an Angel in der ARD Hitnacht.

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1: Um 3 Uhr mit Olaf Knapp. Vor der spanischen Exklave Ceuta versuchen Einsatzkräfte im Mittelmeer weiterhin nach Ertrunkenen. Suchen weiterhin nach Ertrunkenen. Bisher wurden nach offiziellen Angaben 72 Leichen geborgen. In Ceuta selbst warten weiterhin Menschen, vor allem aus Marokko, darauf, ob sie in Spanien aufgenommen werden. Aus Madrid, Anne Mund.
2: Wie viele noch in der Exklave sind, das ist aktuell nicht ganz klar. Manche sprechen von Hunderten, der Regionalpräsident von Tausenden. Sicher ist, viele von ihnen, die halten sich vor dem Aufnahmezentrum auf, dem CETI. Das ist ziemlich überfüllt. Deshalb sind viele draußen. Viele sind wohl offenbar auch Menschen aus Subsahara-Afrika, die in diesem Chaos wohl auch über die Grenze gelangt sind und die hoffen wohl darauf, in das Aufnahmezentrum zu kommen und werden jetzt aktuell vom Militär mit Wasser versorgt.
1: Im Waldbrandgebiet in Griechenland sind beim Zusammenstoß von 2 Löschhubschraubern 2 Menschen getötet worden. 2 weitere Besatzungsmitglieder überlebten den Unfall in der Nähe von Athen, teilte die Feuerwehr mit. Westlich der griechischen Hauptstadt und auf der Halbinsel Peloponnes wüten die größten Feuer. Landesweit brennt es auf einer Fläche von 100 Quadratkilometern. Mehrere Ortschaften sind evakuiert worden. Rund 200 Häuser sind bereits verbrannt. Das Fürstentum Liechtenstein ist von Hackern angegriffen worden. Zehntausende hochsensible Daten wurden erbeutet. Thomas Wagner mit den Einzelheiten.
3: Es geht um sage und schreibe 31.000 Datensätze, die, so hieß es am Sonntagabend auf einer eiligst einberufenen Pressekonferenz, von bislang unbekannten Hackern von den Servern des Amtes für Justiz des Fürstentums Liechtenstein illegal heruntergeladen worden sind. Es handelt sich, so Liechtensteins Regierungschefin Brigitte Haas, um das sogenannte Verzeichnis der wirtschaftlich berechtigten Personen, all diejenigen, die hinter den vielen Stiftungen, Treuhandgesellschaften und Unternehmen stehen, die im Fürstentum Liechtenstein ihren Sitz haben und die eigentlich gerade nicht öffentlich in Erscheinung treten wollen.
1: Israel hat erneut Zweifel an der Vereinbarung zur Entwaffnung der Hamas angemeldet. Ein Sprecher von Ministerpräsident Netanyahu sagte, nach Einschätzung der israelischen Geheimdienste strebe die Hamas nach wie vor an, ihr militärisches Potenzial wieder aufzubauen, anstatt tatsächlich abzurüsten. Nach seinen Worten wird sich das israelische Militär nicht aus dem Gazastreifen zurückziehen, bevor die Waffen tatsächlich niedergelegt sind. Die Hamas hatte gestern erklärt, sie habe die zuvor von US-Präsident Trump verkündete Vereinbarung angenommen, die jedoch Zugeständnisse Israels voraussetzt. Das Wetter in Deutschland. Am Tage freundlich, vermehrt Wolken, vom Rheinland bis zu den Alpen Schauer und teils schwere Gewitter. Höchstwerte 23 bis 31, in Rheinland-Pfalz 38 Grad. Dienstag gebietsweise heiter, 24 bis 38 Grad. Es ist 3.03 Uhr.
4: Dankeschön für die 3 Minuten Nachrichten. Von mir jetzt der Blick auf die 4 Verkehrsmeldungen zur Stunde in der ARD-Hitnacht. Die A2 Dortmund Richtung Hannover ist zwischen Dreieck Hannover West und Hannover Langenhagen wegen Bauarbeiten bis 5 Uhr gesperrt. Die A40 Venlo Richtung Duisburg ist zwischen Kreuz Moers und Moers Zentrum nach einem Unfall gesperrt. Umleitung bitte benutzen Richtung Dortmund über die A42. Die A559 ist zwischen Gremberghofen und Kreuz Köln-Gremberg in beiden Richtungen gesperrt. Und dann noch die A565 Bonn Richtung Meckenheim. Hier ist zwischen Kreuz Bonn-Nord und Poppelsdorf wegen Brückenarbeiten bis 6 Uhr gesperrt. Gute Fahrt Ihnen dort, wo Sie unterwegs sind.
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4: Mit Hanno Bauer in Magdeburg. Schönen Montag wünsche ich schon mal.

Plain White Tees. Hey there, Delilah. In der ARD-Hitnacht. Und Achtung bitte, auf der Autobahn 65 zwischen Kandel-Mitte und Kandel-Nord in beiden Richtungen Gefahr durch und für Personen auf der Autobahn. Achtung also auf der Autobahn 65 zwischen Kandel-Mitte und Kandel-Nord.

Hier ist die ADE-Nacht. Und Dani und Silla sind mal wieder on the road und haben geschrieben, guten Morgen Hanno, liebes Team. Hier mal wieder die Schwedenfahrer aus dem Spreewald. Mein Mann Silla und Frauchen Dani. Ich darf mal wieder eine Tour mitfahren nach Schweden und wir lauschen wieder der Sendung. Wie immer, wenn es uns möglich ist. Liebe Grüße an alle Nachtschwärmer und Zuhörer da draußen von Dani und Silla. Hey, ich grüße schön zurück und es passt ja auch gerade, dass Lisa Stansfield jetzt All Around the World singt. Also gute Fahrt euch hoch nach Skandinavien.

So, mal schön durchziehen, ob noch alle dran sind. 1, 2, 1, 2, 3, 4. Okay. Bis 4 sind wir dann doch gekommen fast, oder? Mit Wax Bridge to Your Heart geht's jetzt weiter durch die Nacht. 3:24 Uhr ist

0: 3.31 Uhr wird's gleich. Und damit Zeit für den Verkehrsservice der ARD-Hitnacht. Die A2 Dortmund Richtung Hannover ist zwischen Dreieck Hannover West und Hannover Langenhagen wegen Bauarbeiten bis 5 Uhr gesperrt. A5 zwischen Bad Homburger Kreuz und Friedberg in beiden Richtungen Gefahr durch und für Personen auf der Fahrbahn. Die A40 Venlo Richtung Duisburg ist zwischen Kreuz Mörs und Mörs Zentrum nach einem Unfall gesperrt. Die Umleitung führt Richtung Dortmund über die A42. Die A48 Dreieck Vulkaneifel Richtung Koblenz zwischen Kaisersesch und Kaifenheim. Hier ist nach einem Unfall gesperrt. Die A559 ist zwischen Gremberghofen und Kreuzköln-Gremberg in beiden Richtungen gesperrt. Und dann schließlich noch die Autobahn 565 Bonn Richtung Meckenheim. Hier ist zwischen Kreuz Bonn-Nord und Poppelsdorf wegen Brückenarbeiten bis 6 Uhr noch gesperrt. Gute Fahrt!
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0: Mit Hanno Bauer in Magdeburg. Ich grüße schön.

Und schon wieder eine Falschfahrermeldung. Achtung bitte, Falschfahrer auf der A565 Meckenheim Richtung Bonn. Zwischen Kreuz Bonn Nord und Bonn Poppelsdorf kommt Ihnen ein Falschfahrer entgegen. Bitte ganz rechts fahren, nicht überholen. Auf der A565 Meckenheim Richtung Bonn. Zwischen Kreuz Bonn Nord und Bonn Poppelsdorf ist ein Falschfahrer gemeldet. Vorsicht in beiden Richtungen. Aber wieso? Ist das nicht die gesperrte Autobahn? Ich werde es auf jeden Fall nochmal rausbekommen und frage nochmal nach bei der Polizei. Bei uns jetzt Adele. Hello.

Warten wir mal ab, wie lange der Falschfahrer da noch weiter gemeldet wird. Ich muss ihn auf jeden Fall nochmal melden, weil er ja hier rot bei mir vor mir auf dem Verkehrsmonitor steht. Also Achtung, Falschfahrer auf der Autobahn 565 zwischen Kreuz Bonn-Nord und Kreuz Meckenheim ist ein Falschfahrer unterwegs. Ja.

0: Hier ist die ARD Hitnacht und jetzt gibt es die Entwarnung von der Autobahn 565 Meckenheim Richtung Bonn. Kein Falschfahrer mehr zwischen Kreuz Bonn Nord und Kreuz Meckenheim. Ist alles wieder okay. Und Petra zeigt viel Herz, indem sie gerade diese E-Mail geschickt hat. Lieber Hanno, ich habe die Nachricht von Marianne vor circa 2 Stunden gehört und sie hat mich einfach nicht losgelassen. Liebe Marianne, ich sende Ihnen ganz liebe Grüße aus Bayern, auch wenn Sie sicherlich schon schlafen. Ich war sehr beeindruckt von Ihrer posthumen Liebeserklärung an Ihren Mann, mit dem Sie 63 Jahre verheiratet waren und heute Ihren 64. Hochzeitstag gehabt hätten. Das ist um einiges länger, als ich alt bin. Ich wünsche Ihnen alles Liebe. Ich kann mir vorstellen, dass der Verlust selbst nach so einer langen Zeit sehr schmerzlich ist. Umso schöner, dass Sie Ihre Liebe zu Ihrem verstorbenen Mann mit uns teilen. Ganz liebe Grüße aus München von Petra. Wow, was für eine herrlich aufmunternde und vor allem zutiefst menschliche Reaktion. Ich sende ganz liebe Grüße natürlich nochmal an Marianne in Schwerin, wie natürlich auch nach München. Zu Petra, Dankeschön.
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Fünf Minuten vor um vier ist es schon wieder und Olaf kämpft noch gegen die Wärme in seinem Zimmer. Er hat eine E-Mail geschrieben: Hallo Herr Bauer und Team, ich wünsche Ihnen allen eine schöne Nacht. So ein Ventilator ist ja ganz gut, aber es wird nicht kühler. Draußen sind es noch 23,9 Grad und drinnen waren es 26,7 Grad noch vor 11 Minuten. Ich habe mich allerdings beholfen. Ich habe den Ventilator ans Fenster gestellt, sodass er die warme Luft rausbläst. Das wirkt jetzt erstmal. Jetzt ist die Temperatur nach 12 Minuten bei nur noch 26,1 Grad. Das heißt, die Temperatur ist in 12 Minuten leicht gesunken um 0,6 Grad. Ich sende viel Licht und Liebe. Ihr Olaf aus Oberzhausen. Olaf, gut, wenn man sich zu helfen weiß. Das ist wunderbar. Und ich hoffe, Sie haben jetzt noch in der zweiten Nachthälfte ein bisschen die Gelegenheit, es ein bisschen kühler zu bekommen zu Hause.

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1: Um 4 Uhr mit Olaf Knapp. Marokko hat Falschinformationen in den sozialen Medien für den Ansturm auf Ceuta verantwortlich gemacht. Außerdem sei ein spanisches Gerichtsurteil falsch interpretiert worden, teilte das Innenministerium mit. Aus der Nachrichtenredaktion Constanze Semedey.
2: Diese Erklärung deckt sich mit dem, was Spanien schon am Freitag mitgeteilt hat. Das entsprechende Gerichtsurteil stammt von Anfang Juli und besagt, dass Migranten, die über das Meer auf spanischem Gebiet eintreffen, nicht ohne ordnungsgemäßes Verfahren zurückgeschickt werden dürfen. Etwa 60.000 Menschen waren binnen Stunden von Marokko in die Exklave Ceuta gelangt. Nach spanischen Angaben kamen 72 Menschen dabei ums Leben. Marokko spricht dagegen von 11. Unklar ist, wie viele der Menschen sich momentan noch in Ceuta befinden. Der Regionalpräsident spricht von Tausenden.
1: Im Waldbrandgebiet in Griechenland sind beim Zusammenstoß von zwei Löschhubschraubern 2 Menschen getötet worden. 2 weitere Besatzungsmitglieder überlebten den Unfall in der Nähe von Athen, teilte die Feuerwehr mit. Westlich der griechischen Hauptstadt und auf der Halbinsel Peloponnes wüten die größten Feuer. Landesweit brennt es auf einer Fläche von 100 Quadratkilometern. Mehrere Ortschaften sind evakuiert worden, 200 Häuser verbrannten. US-Präsident Trump hat für heute neue Gespräche mit dem Iran angekündigt. An Bord seiner Präsidentenmaschine Air Force One sagte er, die Verhandlungen würden am Nachmittag beginnen. Am Samstagabend hatte Trump erklärt, die USA und Israel würden den Iran vorläufig nicht mehr angreifen. Die Iraner und andere Golfstaaten hätten darum gebeten. Eine Aussage, die der Iran bestreitet. Die Polizei setzt ab heute wieder verstärkt auf Geschwindigkeitskontrollen. Die europaweite Speed Week, auch Blitzermarathon genannt, läuft bis Sonntag. Christian Nagel zur Frage, wo genau Autofahrerinnen und Autofahrer mit Blitzern und Kontrollen rechnen müssen.
3: Ja, konkret will die Polizei aus nachvollziehbaren Gründen natürlich nicht die Orte nennen, aber vor allem dort, wo Fußgänger und Radfahrer besonders von zu schnell fahrenden Autos, LKW oder Motorrädern gefährdet werden, also zum Beispiel in der Nähe von Krankenhäusern, Seniorenheimen, Fußgängerüberwegen und Bushaltestellen, wollen Beamte in den nächsten Tagen die Geschwindigkeit kontrollieren. Dabei kommen nach Angaben der Polizei nicht nur stationäre Blitzer zum Einsatz, auch zivile Autos, die mit Videoaufzeichnung ausgestattet sind, werden unterwegs sein.
1: Das Wetter in Deutschland. Tagsüber wird es freundlich, vermehrt Wolken vom Rheinland und an den Alpen in vom Rheinland bis zu den Alpen, Schauer und teils schwere Gewitter. Höchstwerte 23 bis 31 Grad, bis teils 38 Grad in Rheinland-Pfalz. Ein Blick zur Uhr, es ist gleich 4.03 Uhr.
4: Schönen Dank für die Nachrichten. Von mir noch die Verkehrshinweise in der ARD-Hitnacht. Die A2 Dortmund Richtung Hannover ist zwischen Dreieck Hannover West und Hannover Langenhagen wegen Bauarbeiten bis 5 Uhr gesperrt. Dann die Autobahn 27 Weißrode Richtung Bremen ist in Höhe Verden Ost wegen eines brennenden Fahrzeugs gesperrt. Die A40 Venlo Richtung Duisburg ist zwischen Kreuz Mörs und Mörs Zentrum wegen Bergungsarbeiten bis ca. 5 Uhr noch gesperrt. Die Umleitung führt in Richtung Dortmund über die A42. Die A48 Dreieck Vulkaneifel Richtung Koblenz ist zwischen Kaisersesch und Kaifenheim nach einem Unfall gesperrt. Die A559 ist zwischen Gremberghofen und Kreuz Köln-Gremberg gesperrt. Und dann noch die Autobahn 565 Bonn Richtung Meckenheim. Hier ist zwischen Kreuz Bonn-Nord und Poppelsdorf wegen Brückenarbeiten bis 6 Uhr gesperrt. Ihnen unterwegs eine muntere Fahrt in den Montagmorgen hinein.
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4: Mit Hanno Bauer in Magdeburg. Grüß Sie schön.

0: Simone. Simone hat sich gemeldet bei uns in der ARD-Hitnacht und hat geschrieben, guten Morgen, Hanno. Ja, Polarlicht kann auch wunderbar grün sein. Hier eine Aufnahme vom März dieses Jahres, als wir mit der Hurtigroute in Nordnorwegen unterwegs waren. Liebe Grüße von Simone. Und oh, Simone, das sieht ja herrlich aus mit diesen grünen Lichtschauern da am Himmel. Und dann ist doch auch noch der Mond da mit dabei, oder? Also, das sah auf jeden Fall prima aus. Ja, ich weiß, da oben sieht es natürlich dann schon ein bisschen intensiver aus bei uns hier unten. Wenn man das dann mit der Kamera einfangen kann, dann doch eher so rötlich bis magenta. Also jedenfalls die Aufnahmen, die ich bis jetzt machen konnte, die sahen dann immer nicht grün aus, sondern eben tatsächlich so mehr ins Rote gehend. Aber Dankeschön fürs Teilen. Dieses wunderbare Foto, das werde ich mir gleich als Hintergrund für meinen Bildschirm hier einstellen. Dankeschön.
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0: Sieht einfach zu schön aus. Und dazu jetzt auch noch Alison Moyet mit Invisible. Ja, fürs Auge. Unsichtbar leider bei uns. Aber mit der Fotokamera des Handys schon ganz gut einzufangen. Die Polarlichter, wenn sie dann mal auftreten. Hier ist die ARD-Hitnacht.

Ballerina Girl, Lionel Richie wieder so schön sanft hier bei uns in der ARD-Hitnacht. 4.23 Uhr ist es und eine aktuelle Verkehrsmeldung kommt gerade rein. Vorsicht bitte in beiden Richtungen auf der Autobahn 30 zwischen Rheiner und Rheine-Kanalhafen. Hier läuft eine Person auf der Fahrbahn. Achtung also bitte in beiden Richtungen auf der Autobahn 30 zwischen Rheine und Rheine-Kanalhafen.

0: Talking Heads, Road to Nowhere. Mal sehen, die Straßen führen hoffentlich heute Morgen nirgendwo ins Nirgendwo. Jetzt um 4.31 Uhr Zeit für den Verkehrsservice in der ARD-Hitnacht. Die A27 Weißrode Richtung Bremen ist in Höhe Verden-Ost wegen eines brennenden Fahrzeugs gesperrt. Vorsicht bitte in beiden Richtungen. Auf der A30 zwischen Rheine und Rheine-Kanalhafen läuft eine Person auf der Fahrbahn. Die Autobahn 40 Venlo Richtung Duisburg ist zwischen Kreuz Mörs und Mörs Zentrum wegen Bergungsarbeiten noch bis ca. 5 Uhr gesperrt. Halbes Stündchen noch. Umleitung bis dahin benutzen Richtung Dortmund über die A42. Die Autobahn 48, Dreieck Vulkaneifel Richtung Koblenz, ist zwischen Kaisersesch und Kaifenheim nach einem Unfall gesperrt. Und dann noch die A565 Bonn Richtung Meckenheim. Hier ist zwischen Kreuz Bonn Nord und Poppelsdorf wegen Brückenarbeiten bis 6 Uhr noch gesperrt. Gute Fahrt!
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0: Mit Hanno Bauer in Magdeburg. Schönen Montag wünsche ich.

4:42 ist es. Hier ist die ARD Hitnacht. Und unsere Pilotin in der Radiofamilie, Daniela, ist auch schon unterwegs, hat geschrieben, hallo Hanno, nach einer wunderschönen Feier gestern, nach den Kölner Lichtern in meiner Heimatstadt Köln, bin ich heute Nachmittag wieder nach München geflogen, um mich auf den morgigen Dienstbeginn auf dem Rettungshelikopter für die Rettung von Menschen vorzubereiten. Die Geschichte von der Hörerin aus

So, da muss ich doch jetzt schon einige in die wilde Welt entlassen, die da heute auf Sie wartet. Naja, vielleicht wird es ja auch ein Urlaubstag, wer weiß. Die ARD-Hitnacht endet jedenfalls gleich für einige Ausgeschlafene. Punkt 5 Uhr beginnen dann die Frühprogramme. Andere kommen noch ein bisschen weiter in den Genuss unserer Nachtmusik. Noch eine Stunde länger. Ich bin Hanno Bauer und wünsche einen schönen Montag.

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1: Um 5 Uhr mit Olaf Knapp. Vor der spanischen Exklave Ceuta suchen Einsatzkräfte im Mittelmeer weiterhin nach Ertrunkenen. Bisher wurden nach offiziellen Angaben 72 Leichen geborgen. In Ceuta selbst warten weiterhin Menschen, vor allem aus Marokko, darauf, ob sie in Spanien aufgenommen werden. Aus Madrid, Anne Mund.
2: Wie viele noch in der Exklave sind, das ist aktuell nicht ganz klar. Manche sprechen von Hunderten, der Regionalpräsident von Tausenden. Sicher ist, viele von ihnen, die halten sich vor dem Aufnahmezentrum auf, dem CETI, das ist ziemlich überfüllt. Deshalb sind viele draußen. Viele sind wohl offenbar auch Menschen aus Subsahara-Afrika, die in diesem Chaos wohl auch über die Grenze gelangt sind und die hoffen wohl darauf, in das Aufnahmezentrum zu kommen und werden jetzt aktuell vom Militär mit Wasser versorgt.
1: Im Waldbrandgebiet in Griechenland sind beim Zusammenstoß von zwei Löschhubschraubern zwei Menschen getötet worden. Zwei weitere Besatzungsmitglieder überlebten den Unfall in der Nähe von Athen, teilte die Feuerwehr mit. Westlich der griechischen Hauptstadt und auf der Halbinsel Peloponnes wüten die größten Feuer. Landesweit brennt es auf einer Fläche von 100 Quadratkilometern. Mehrere Ortschaften sind evakuiert worden, 200 Häuser verbrannten. US-Präsident Trump hat für heute neue Gespräche mit dem Iran angekündigt. An Bord seiner Präsidentenmaschine Air Force One sagte er, die Verhandlungen würden am Nachmittag beginnen. Am Samstagabend hatte Trump erklärt, die USA und Israel würden den Iran vorläufig nicht mehr angreifen. Die Iraner und andere Golfstaaten hätten darum gebeten. Eine Aussage, die der Iran bestreitet. Die Polizei setzt ab heute wieder verstärkt auf Geschwindigkeitskontrollen. Die europaweite Speed Week, auch Blitzermarathon genannt, läuft bis Sonntag. Christian Nagel zur Frage, wo genau Autofahrer mit Blitzern und Kontrollen rechnen müssen.
3: Ja, konkret will die Polizei aus nachvollziehbaren Gründen natürlich nicht die Orte nennen, aber vor allem dort, wo Fußgänger und Radfahrer besonders von zu schnell fahrenden Autos, LKW oder Motorrädern gefährdet werden, also zum Beispiel in der Nähe von Krankenhäusern, Seniorenheimen, Fußgängerüberwegen und Bushaltestellen, wollen Beamte in den nächsten Tagen die Geschwindigkeit kontrollieren. Dabei kommen nach Angaben der Polizei nicht nur stationäre Blitzer zum Einsatz, auch zivile Autos, die mit Videoaufzeichnung ausgestattet sind, werden unterwegs sein.
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4: Nee, dann machen wir lieber das Wetter für uns in Hamburg, ne?
5: Sehr gut, ja. 15 Grad in Fuhlsbüttel ist ein herrlich erfrischender Morgen heute. Und ich darf sagen, wir werden uns verdoppeln. 30 Grad sind heute drin. Die kommen in der Sorte sehr sommerlich daher. Kaum Wolken, bis zu 13 Stunden Sonne.
4: Ja. Wir werden uns verdoppeln, sagen viele, wenn sie aus dem Sommerurlaub wiederkommen und so viel gegessen haben.
5: Ja, oh mein Gott. Ja, brauchen wir.
4: So, wo waren wir denn? Blitzer und Staus aus unserem Verkehrszentrum Roter Baum.
5: Sind ja viele Blitzer angekündigt, aber noch ist nichts los. Sie kommen überall wunderbar gut durch.
4: Ihnen eine gute Fahrt.
5: Wünschen wir genau gute Fahrt.
4: Sie haben es gemerkt, Philipp ist im Urlaub, deshalb freue ich mich sehr. Anne Adams ist da.
5: Einen schönen guten Morgen.
4: Ich bin Nicole Steins. Kommen Sie gut in die neue Woche mit uns und wir feuern gleich ein Feuerwerk ab zum Start jetzt hier mit Jennifer Rush. Huhu!

Das ist doch schon der richtige Groove, um gut in die neue Woche zu starten. Hier Fleetwood Mac und Don't Stop bei NDR 90,3. Schönen guten Morgen um 10 nach 5 und die Sonne geht gleich auch schon so langsam auf. Und falls Sie da noch ein bisschen was, ach so zum Verträumten aus dem Fenster schauen brauchen, gar kein Problem, haben wir alles. Das Saxophon schon am Start hier ist George Michael und Careless Whisper. Wir spielen Ihnen die größten Hits aller Zeiten hier bei NDR 90,3. Wir sind Hamburg.

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0: morgens aufstehen am frühen Montag hier mit uns, mit NDR 90,3, 18 Minuten. Nach 5 haben wir es jetzt und natürlich geht's nachher rüber ins Schlemmerbistro. Frühstück bei Stefanie und heute hier ist hier nichts mit Mac-Brötchen. Heute geht's ran an die Frucht.
1: Jo, ich hab gestern mal Rhabarber gegessen.
2: Ja, das ist momentan in Trend, ne? Früher ja nicht so.
1: Jo, das schmeckt ja nur, aber als nur so allein, jetzt gar nicht. Also völlig hart und dann hast du das so zwischen den Zähnen.
3: Rhabarber?
2: Ja.
3: Früher war das Unkraut, das wuchs eine Bahngleise.
0: Und heute kommt's in Kuchen, ne? Oder? Ist so super. Hören wir die ganze Folge. Frühstück bei Stefanie. Die lustigste Radiokomödie der Stadt. Natürlich hier bei uns. Um 5.40 Uhr. Applaus, Applaus. Hier sind die Sportfreunde stille.

0: Oh, Eric Carmen, Hungry Eyes, das ist mein Tanzabstand. Das ist dein Tanzabstand. Welcher Film, Anne? Komm.
1: Dirty Dancing.
0: Natürlich, die größten Filme aller Zeiten spielen wir für Sie gleich aus dem anderen, aus Flashdance. Irene Cara ist nämlich gleich auch am Start. Ich sag dir, komm, hat Philipp Urlaub, gibt's hier Tanzfilme auch mass bei uns im Programm. Und du hast das Wetter für uns in Hamburg.
1: Jawohl, das ist ja auch was Schönes, was ich da verkünden darf. Ne? Wir haben gerade 15 Grad in Othmarschen und man sitzt ziemlich hart an den Matheunterricht erinnert. Wir haben nämlich heute das Hoch Pythagoras.
0: Ach ja, ach guck, ja, das ist hier.
1: Kann sich an den Satz des Pythagoras natürlich erinnern, denke ich.
0: Immer so sehr wie an die Tanzfilme.
1: Kennt man. Sehr gut.
0: Und frag nicht. Genau, frag lieber nicht.
1: Ich frage nicht. Sage dir aber, es werden bis 30 Grad heute und es sind kaum Wolken dabei.
0: Toll. Blitzer und Staus aus unserem Verkehrszentrum Roter Baum.
1: Da kann ich nur sagen, es wird heute sicherlich viele Blitzer geben, denn wir haben ja den Blitzer-Marathon, formerly known as Speed Week, bei uns. Und der beginnt heute und geht auch noch bis Sonntag.
0: Wissen Sie Bescheid. Gute und sichere Fahrt. Mit Anne Adams.
1: Einen schönen guten Morgen.
0: Ich bin Nicole Steins und hier der mit dem Pythagoras war, der A² plus B² ist C².
1: So.
0: Nicht, dass Sie hektisch googeln zu Hause. Wir wissen das und können Ihnen das natürlich ganz, ganz aus dem Affekt sagen hier.

0: locker flockig Queen zum Aufstehen. Crazy Little Thing. Con Love hier bei Ender 90,3 um gleich 5.40 Uhr.
1: Frühstück bei Stefanie.
2: Es ist ja, wie es ist.
1: Und das sind ihre Gäste. Herr Ahlers.
3: Ja, das tut dir nichts zu sagen.
1: Udo.
4: Ja, das kann's haben.
1: Und Opa Gerke.
5: Steffi, machst du mir Mettbrötchen?
2: Nee, muss ich erst schmieren. Milch und Zucker nehmt ihr selber, ne? Was gibt's Neues?
4: Ja, ich hab gestern mal Rhabarber gegessen.
2: Ja, das ist momentan ein Trend, ne? Früher ja nicht so.
4: Ja, das schmeckt ja nur, aber als nur so allein, jetzt gar nicht. Also völlig hart und dann hast du das so zwischen den Zähnen.
5: Rhabarber?
2: Ja.
5: Früher war das Unkraut, das wuchs eine Bahngleise.
2: Ja, aber Udo, Rhabarber geht wieso nur gekocht und dann in Kuchen oder schön als Grütze?
3: Ja, aber doch nur mit Erdbeer.
2: Wie jetzt?
3: Ja, Rhabarber ist doch nur ein Starobst, weil die Erdbeere hat ihn mit hochgezogen.
4: Also du meinst, der Rhabarber hat sich an den Erfolg von der Erdbeere quasi rangehängt.
3: Oh, das sind so Fruchtpartnerschaften. Erdbeer-Rhabarber geht immer zusammen, aber Rhabarber alleine, also.
5: Wieso? Es gibt doch Rhabarber-Saft zum Abführen.
2: Ja, und als Eis, als Marmelade?
3: Moment, als Marmelade nur mit Erdbeer. Und Erdbeer gibt's ohne Rhabarber ja wohl sowieso als Marmelade. Und dann als Joghurt.
2: Eis.
3: Eis.
2: Zucker mit Milch.
3: In Zucker mit Milch.
4: Eis.
2: Als Kaba.
3: In Schokolade, als Sekt, als Wein.
2: Als Allergie.
4: Ja.
3: Guck. Das ist die Topfrucht.
4: Nein, die Topfrucht ist ja wohl Orange. Als Saft jetzt auch. Erdbeer gibt's ja nicht mehr als Saft. Als Wandfarbe auch nicht. Das ist immer Himbeer.
2: Na ja.
4: Und Orange ist ja sogar eine Farbe als solche. Offiziell jetzt.
2: Also.
4: Ja, ist doch so. Erdbeere mag ja in den Spitzen erfolgreicher sein. Aber Orange in der Breite.
2: Hat ja nicht mal eine Fruchtpartnerschaft, wie Georg sagt. Jetzt wie Banane und Kirsche.
4: Ja, hat's gar nicht nötig.
2: Oder wie Pfirsich Maracuja.
3: Ja, genau. Was wäre denn Maracuja ohne Pfirsich, wa?
4: Also.
3: Ja, da guckst du.
5: Birne hat Fruchtpartnerschaft mit Preisebeere und braune Soße. Jetzt zu Wildschweine und sowas.
2: Gibt's aber nicht als Eis und auch nicht in Schokolade.
3: Birne, doch. Mit Helene.
4: Er muss ja immer noch einen nachsetzen. Also.
5: Mango geht mit nix. Das ist der letzte Scheiß, du.
2: Also, Franz.
4: Ja, insofern ja. Was macht denn dann Rätsel?
5: Ich brauch noch oberste Behörde der katholischen Kirche mit 7 Buchstaben.
2: Papstei?
5: Jawohl!
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Frühstück auf Italienisch mit Piu Bella Cosa und Eros Ramazzotti hier bei NDR 90,3 um 10 Minuten vor 6 und das Wetter gibt es kostenlos dazu bis 30 Grad heute, also den Kaffee schnell trinken, solange er noch heißer ist als das Thermometer und dazu jetzt das Electric Light Orchestra, Calling America. Schönen guten

0: dafür hat sich der Blockflötenunterricht gelohnt in der Schule. Die Hooters und Johnny B. mit den größten Hits aller Zeiten hier bei uns bei NDR 90,3. Und gleich geht's ans Klavier. Gazebo, I Like Chopin hören wir nach unseren Nachrichten. Alles Wichtige jetzt mit Philipp Kaute.
1: Guten Morgen, es ist 6 Uhr.
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1: Tausende Hamburger starten ins neue Ausbildungsjahr. Marokko sieht Gerüchte als Ursache für Ansturm auf Ceuta. HSV reist ins Trainingslager nach Franken. Und das Wetter, viel Sonne heute, dazu 30 Grad. Die meisten von ihnen saßen bisher im Klassenzimmer, jetzt geht es rein in den Betrieb. Für viele junge Hamburgerinnen und Hamburger beginnt das Ausbildungsjahr. Und obwohl sich wieder mehr junge Menschen hier in der Stadt für eine berufliche Ausbildung interessieren, werden immer noch viele Azubis gesucht. Frauke Reinig.
3: Die Handwerkskammer zählt noch mehr als 450 offene Ausbildungsplätze bei ihren Mitgliedern, ist aber trotzdem zufrieden. Das Interesse am Handwerk steigt, heißt es. Mehr als 2000 Auszubildende starten jetzt in den Werkstätten, auf Baustellen, in Salons, Backstuben und Ateliers. Besonders viel Zuwachs verzeichnen die aktuell sehr gefragten Anlagemechaniker, Sanitär, Heizung, Klima. Die Handelskammer hat in ihrer Online-Lehrstellenbörse noch rund 1200 freie Plätze, etwas weniger als im Vorjahr. Gesucht werden im Handel etwa noch Kaufleute für Büromanagement und Einzelhandel und Lagerlogistiker. Laut Arbeitsagentur ist die Zahl der Ausbildungsinteressierten in diesem Jahr um knapp 3% gestiegen. Aktuell suchen auch noch gut 2600 junge Leute eine Lehrstelle. Kurzentschlossene haben aber auch im Herbst noch gute Chancen, heißt es von Handwerks- und Handelskammer und der Arbeitsagentur.
1: Mehrere Maskierte dringen in ein Wohnhaus ein und verletzen einen Mann schwer. So geschehen gestern Abend in Bergedorf. Laut Hamburger Polizei haben erst zwei Frauen geklingelt. Als dann eine 83-jährige Bewohnerin öffnete, stürmten mehrere maskierte Männer ins Haus. In der ersten Etage verletzten sie einen 51-jährigen Mann schwer, forderten Wertgegenstände und konnten dann entkommen. Die Polizei fahndet mit einem Dutzend Streifenwagen und einem Polizeihubschrauber nach den Männern. Wie konnte es zu dem Ansturm auf Ceuta kommen? Darüber wird diskutiert, nachdem Zehntausende Flüchtlinge von Marokko aus in die spanische Exklave gelangt sind. Jetzt hat Marokko Falschinformationen in den sozialen Medien dafür verantwortlich gemacht. Constanze Semedey.
4: Diese Erklärung deckt sich mit dem, was Spanien schon am Freitag mitgeteilt hat. Das entsprechende Gerichtsurteil stammt von Anfang Juli und besagt, dass Migranten, die über das Meer auf spanischem Gebiet eintreffen, nicht ohne ordnungsgemäßes Verfahren zurückgeschickt werden dürfen. Etwa 60.000 Menschen waren binnen Stunden von Marokko in die Exklave Ceuta gelangt. Nach spanischen Angaben kamen 72 Menschen dabei ums Leben. Marokko spricht dagegen von 11. Unklar ist, wie viele der Menschen sich momentan noch in Ceuta befinden. Der Regionalpräsident spricht von Tausenden.
1: Es brennt auf rund 100 Quadratkilometern. In Griechenland breiten sich die Waldbrände aus. Mehrere Ortschaften sind evakuiert worden. 200 Häuser sind ausgebrannt. Außerdem kamen beim Zusammenstoß von Löschhubschraubern zwei Menschen ums Leben. Laut Feuerwehr geschah das in der Nähe von Athen. Stopp, kein Zutritt. Am Rande des CSD sind am Sonnabend einige Demonstranten mit Regenbogenflagge nicht in die Europapassage hineingelassen worden. Laut Polizei hatte der Sicherheitsdienst den Eintritt verwehrt. Das Management des Centers will die Fälle jetzt aufarbeiten. Es handle sich um ein Missverständnis. Die Sicherheitskräfte wollten demnach, dass große Flaggen eingerollt werden, aus Sicherheitsgründen. Das Center-Management erklärte, eine solche Anweisung habe es nicht gegeben. Erst am Wochenende haben sie den Saisonauftakt gefeiert. Beim HSV und dem FC St. Pauli sind Zehntausende zu Testspielen gekommen. Heute startet der HSV nochmal ins Trainingslager. Jörg Naroska.
5: 3 Wochen sind es noch für den HSV bis zum ersten Pflichtspiel der Saison im DFB-Pokal beim SC Verl. Den letzten Feinschliff will sich das Team ab heute in Herzogenaurach holen. Für 5 Tage reist der HSV in sein drittes Trainingslager des Sommers. Spekuliert wird weiter über eine Rückkehr von Spielmacher Fabio Vieira, der in der vergangenen Saison an den HSV ausgeliehen war. Laut einem englischen Social-Media-Account soll es angeblich eine Einigung mit Vieiras Stammclub FC Arsenal geben. Vieira könnte demnach zum neuen Rekordtransfer des HSV werden. Auch der FC St. Pauli hat seine Kaderplanung für die kommende Zweitligasaison noch nicht abgeschlossen. Für die Auftaktpartie am Sonntag gegen Fürth sieht St. Paulis Trainer Marcel Rapp sein Team aber gut aufgestellt. Die neue Spielidee sei verstanden worden, wie im letzten Test vorgestern beim 2:2 gegen den spanischen Erstligisten Deportivo de A Coruña will St. Pauli künftig deutlich offensiver spielen als zuletzt in der Bundesliga.
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3: Offensiv geht auch die Sonne an den Start. Hier das Wetter für uns in Hamburg.
4: Absolut. Erstmal gehen wir noch frisch in diesen Montagmorgen mit 13 Grad in Wellingsbüttel. Und dann macht der Montag das Sommerfass auf. 30 Grad sind heute drin und nur ein paar Wölkchen dazu.
3: Wow. Blitzer und Staus aus unserem Verkehrszentrum Roter Baum.
4: Nur eine Meldung von den Straßen. Die kommt von der A23 Heide Richtung Hamburg. Zwischen Horst Elmshorn und Elmshorn liegt eine Plane. Aber wir weisen natürlich darauf hin, heute beginnt der Blitzer-Marathon, den kennen Sie vielleicht auch als Speed Week. Der hat heute angefangen und geht noch bis Sonntag. Deswegen überall sehr vorsichtig fahren und auf die Schienen schauen wir auch nochmal. Wer mit der Bahn zwischen Hamburg und Schleswig-Holstein pendelt, der muss nämlich mit alternativen leben. Eine Woche lang wird gebaut. Bis Sonnabend fahren keine Bahnen des RE6 und RE7 zwischen Altona und Pinneberg. Und auch der RE70 zwischen Hauptbahnhof und Neumünster, der fährt nicht. Es gibt aber Ersatzbusse.
3: Wissen Sie Bescheid. Gute und sichere Fahrt wünschen wir.
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3: Anna Adams ist da. Einen schönen guten Morgen. Ich bin Nicole Steins und das ist Gazebo. I like Champagne mit den größten Hits aller Zeiten hier bei uns bei NDR 90,3. Kommen Sie gut in die neue Woche.

0: Song macht immer gute Laune, ihr Purple Disco Machine. Hypnotized bei uns bei Ender 90,3 um 13 Minuten nach 6 jetzt. Und das ist doch wirklich die beste Nachricht nach diesem Wochenende. Es ist alles friedlich geblieben bei der großen Christopher Street Day Demo und dem Straßenfest hier bei uns in der Innenstadt. Nach dem Anschlag beim CSD in Berlin hatte man sich ja schon so seine Gedanken gemacht. Ne? Aber für die CSD-Demo am Sonnabend bei uns in der Stadt wurden auch die Sicherheitsmaßnahmen extra verschärft und es sind viele, viele gekommen. 300.000 Menschen waren mit dabei, so viele wie nie zuvor, sagt der Verein Hamburg Pride. Ein Zeichen setzen, jetzt erst recht, das war für viele die Motivation.
1: Es ist total wichtig, hier zu sein. Es ist wichtig, für queere Rechte auf die Straße zu gehen. Und die Community steht zusammen und kämpft für mehr Rechte für alle, für eine vielfältige und offene Gesellschaft.
2: Extra laut, wegen dem, was letzte Woche passiert ist, und sind hier für die Solidarität, um Liebe zu feiern.
3: Super, super Stimmung. Wir kommen aus Berlin, also ich zumindest. Und sind hier zur Unterstützung der queeren Community hier in Hamburg und haben viel, viel Spaß.
4: Super geil. Ich versteck mich doch nicht.
5: Angst ist das falsche Signal. Jetzt erst recht.
6: Geiles Wetter, geile Stimmung, geile Leute. Top.
0: Ja, und die Bilder von der bunten und fröhlichen CSD-Parade sehen Sie auch in unserer NDR Hamburg-App. Billy Joel jetzt. She's always a woman hier bei NDR 90,3. Wir sind Hamburg. 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

0: Joachim Witt hier bei NDR 90,3, 6.22 Uhr, reitet auch am Schlemmerbistro vor. Nachher Frühstück bei Stefanie. Und heute keine Mettbrötchen, heute geht's um Obst.
1: Ja, Rhabarber ist doch nur ein Star-Obst, weil die Erdbeere hat ihn mit hochgezogen.
2: Also du meinst, der Rhabarber hat sich an den Erfolg von der Erdbeere quasi rangehängt.
1: Oh, das sind so Fruchtpartnerschaften.
0: Ah, so wie die Johannisbeere bei meinem Himbeer-Johannisbeer-Gelee. Ich verstehe. Hören wir die ganze Folge. Frühstück bei Stefanie, die lustigste Radiokomödie der Stadt. Natürlich über uns bei NDR 90,3 nachher um 7.40 Uhr. Und jetzt Genesis. Follow you, follow me.

0: An der Gitarre Bryan Adams für Sie. Run to You, die größten Hits aller Zeiten spielen wir hier zum Aufstehen am Montag bei NDR 90,3. Gleich mit Kool & The Gang, fresh nach unseren Nachrichten mit Philipp Kaute.
1: Guten Morgen, es ist 6.30 Uhr.
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1: Raubüberfall in Bergedorf. Dort sind mehrere Maskierte in ein Haus eingedrungen und haben einen Mann schwer verletzt. Vorher hatte eine Seniorin die Tür geöffnet, weil jemand geklingelt hatte. Dann verletzten vermummte Männer einen Bewohner schwer, forderten Wertsachen und flüchteten. Das Opfer kam ins Krankenhaus. Die Täter sind noch auf der Flucht. Die Schülerinnen und Schüler haben noch Ferien, aber andere, Jugendliche und junge Erwachsene, müssen heute früh raus zum Start ihrer Berufsausbildung. Mehr als 2000 Auszubildende in Hamburg lernen einen Handwerksberuf. Sehr gefragt sind laut Handwerkskammer eine Ausbildung im Bereich Sanitär, Heizung und Klima. Gleichzeitig sind noch viele Lehrstellen unbesetzt, sowohl im Handwerk als auch im Handel, also dem zweiten großen Bereich. Gesucht werden vor allem noch Kaufleute für Büromanagement oder Einzel- und Lagerlogistiker. 10.000 Hektar Wald sind vernichtet, viele Häuser und Ställe sind zerstört. In Griechenland hat der Großbrand, der Waldbrand westlich von Athen, Schäden angerichtet. Inzwischen gibt es Berichte über den Zusammenstoß zweier Löschflugzeuge. Zwei Menschen sind dabei ums Leben gekommen. Anna Giordano, kennt man da schon die Unglücksursache?
3: Ja, die genaue Ursache wird noch untersucht, aber die Flugbedingungen über der Region waren halt extrem gefährlich. Man hat das auch wirklich gut in den Fernsehaufnahmen gesehen, dass da zwei Helikopter quasi nebeneinander geflogen sind und der eine wirklich vom Wind gedrückt wurde. Also es ist ja sowieso die ganze Zeit das Problem, diese starken Winde über der Region, die ja auch das Feuer immer weiter treiben, den Rauch irgendwie vorantreiben und diese Rauchschwaden in Kombination mit dem starken Wind, die sind es dann wohl gewesen, die dazu geführt haben, dass einer der Piloten die Kontrolle verloren hat.
1: Zu schnelles Fahren gilt als eine Hauptursache für Autounfälle. Deshalb will die Polizei in Norddeutschland diese Woche verstärkt die Geschwindigkeit auf den Straßen kontrollieren, bei der sogenannten Speed Week. In Hamburg will sich die Polizei auf einen Tag konzentrieren, auf welchen ist nicht bekannt. Der ADAC ist der Ansicht, dass diese Blitzeraktionswochen einen Beitrag zur Verkehrssicherheit leisten. Auf nach Franken. Die Fußballer des HSV reisen heute nach Herzogenaurach. Bis zum Saisonstart der Bundesliga ist noch etwas Zeit. Der Hamburger Sportverein absolviert dort diese Woche sein drittes Trainingslager des Sommers. Für den FC St. Pauli wird es dagegen schon diese Woche ernst. Am Sonntag steht die Zweitligapartie gegen Fürth an.
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0: Und bei uns jetzt das Wetter für uns in Hamburg.
4: Da starten wir erstmal frisch in die Woche mit 14 Grad aktuell in Eidelstedt. Ansonsten werden wir hart an den Matheunterricht erinnert beim Wetter.
0: Wir haben doch Sommerferien.
4: Ja, das auch. Wir haben aber heute das Hoch Pythagoras.
0: Wie schön.
4: Ja, das bringt trockenes Sommerwetter. Der Satz des Pythagoras heißt, bis zu 30 Grad heute und kaum Wolken.
0: Wenn das so einfach gewesen wäre in der Schule, immer 30 Grad ist die Antwort. So Gott. Blitzer und Staus aus unserem Verkehrszentrum Roter Baum.
4: Das ist noch eine ganz entspannte Lage. Es gibt eine Meldung von der A24 Berlin Richtung Hamburg zwischen Schwarzenbeek-Rande und Witzhave. Da stockt es auf 3 Kilometern. Und in der Stadt gibt es eine Sperrung. Das ist die Georg-Wilhelm-Straße Richtung Harburg in Höhe Hohe Scharstraße ist gesperrt. Da steht nämlich ein defekter LKW. Ansonsten kommen sie überall gut durch. Einen guten Start in die Woche.
0: Ja, und apropos Speedweek, wie Philipp gesagt hat, wenn Sie Staus oder Blitzer für uns haben, rufen Sie gern an 08000 90 3 90 3.
4: Oder melden Sie sich gern bei uns über die NDR Hamburg App.
0: Gute und sichere Fahrt. Mit Anna Adams.
4: Einen schönen guten Morgen.
0: Ich bin Nicole Steins. Schönen Start in die neue Woche mit uns. Und es war gut was los bei den Fußball-Saisoneröffnungspartys mit Testspielen am Millerntor und im Volksparkstadion. Jetzt am Wochenende waren wir natürlich für Sie mit dabei und haben uns auch mal umgehört, was denn die HSV und St. Pauli-Fans sich so von der neuen Saison versprechen. Hören Sie gleich nach Sager & Evans und das sind Kool & The Gang mit Fresh.
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0: Zegga und Evans in the year 25 hier bei NDR 90,3. So lange müssen wir nicht warten. Schon am kommenden Sonntag bimmelt endlich wieder die Glocke. Am Millantor-Stadion, 20 Minuten vor 6 haben bis jetzt. Und zu Health Bells läuft dann St. Pauli zum ersten Spiel der neuen Saison auf den Rasen. Und jetzt am Wochenende konnte das Team da schon mal so ein bisschen proben. Beim letzten Testspiel des Sommers gegen Deportivo de A Coruña. Und für uns war Jörg Narroska bei St. Paulis Saisoneröffnungsparty am Millantor mit dabei. Jörg, letzte Saison gab es da ja zum Schluss Abstieg, Frust und Ernüchterung. Wird denn in Liga 2 jetzt alles besser?
1: Das ist die große Frage am Millantor, auch bei den St. Pauli-Fans. Wie wird die neue Saison?
2: Ich hoffe, dass sie besser wird als die letzte. Es kann eigentlich nur besser werden.
3: Wie wird die? Gut, ne? Besser als letzte.
4: Mittelmäßig, würde ich sagen. Letzte Saison war schlecht, die Saison wird mittelmäßig. Man arbeitet sich nach vorne.
1: St. Pauli hat nach dem Abstieg einen neuen Trainer, einen Umbruch im Team, der in den nächsten Wochen wahrscheinlich noch größer wird. Und vor allem hat St. Pauli eine neue Spielidee. Offensiver, mehr Torgefahr, mehr Tempo. Das hat gegen Deportivo und in den Testspielen davor schon ganz gut funktioniert, findet Stürmer Martin Kaas.
5: Ja, wir haben jedes Spiel Tore geschossen. Wir spielen immer besser zusammen.
1: Am Sonntag kommt zum Saisonauftakt Fürth ans Millantor. St. Pauli hofft nach dem Bundesliga-Abstieg auf einen gelungenen Neustart in Liga 2.
0: Ja, die Fans auch. Zur Saisoneröffnungsparty gegen Deportivo waren 17.000 am Millantor. Beim HSV Volkspark Festival sogar mehr als 40.000. Weil die Bundesliga ja noch länger Sommerpause hat, geht's für den HSV heute erstmal ins Trainingslager. Aber waren die nicht eigentlich gerade erst noch unterwegs?
1: Für den HSV ist das schon das dritte Trainingslager des Sommers. Diesmal geht's nach Herzogenaurach und hoffentlich ist das kein schlechtes Omen. In Herzogenaurach hat sich auch die deutsche Männernationalmannschaft auf die letzte Weltmeisterschaft vorbereitet und die war ja nicht so erfolgreich. Die HSV-Fans haben jedenfalls optimistische Erwartungen für beide Bundesliga-Teams, Männer und Frauen.
6: Dass wir in der ersten Liga bleiben.
7: Viel Spaß, auch viele Erfolge.
6: Dass unsere Frauen erfolgreicher sind als letzte Saison. Definitiv.
8: Klassenerhalt schaffen und am Saisonende einstellig werden.
1: Oberstes Ziel für beide HSV-Teams dürfte erstmal der erneute Klassenerhalt sein. Bei St. Pauli in der zweiten Liga wird ein ganz kleines bisschen Richtung Aufstieg geschielt. Offiziell lautet das Ziel aber erstmal ganz bescheiden. Ein Platz unter den Top 7 in der zweiten Liga.
0: Na gut, dann erstmal besser tief stapeln und dann doch hoch gewinnen. Und damit kann St. Pauli auch am kommenden Wochenende schon loslegen. Sonntag das erste Saisonspiel gegen Greuther Fürth am Millantor. Da sind wir natürlich live für Sie dabei hier bei NDR 90,3. Wir sind Hamburg jetzt mit Amy McDonald. Hallo.

0: Balladen können wir auch. Und was für welche? Chicago mit Hard to Say I'm Sorry um 10 Minuten vor 7.
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0: Klavier Joshua Kelsen für Sie und Jess hier bei uns.
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0: Und gleich Camouflage am Synthesizer. Love is a Shield hören wir nach unseren Nachrichten. Alles, was wichtig ist jetzt von Philipp Kaute.
3: Guten Morgen. Es ist 7 Uhr.
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3: Polizei sucht Tätergruppe nach Überfall auf Wohnhaus in Bergedorf. Tausende Hamburger starten heute ins neue Ausbildungsjahr. EU-Botschafter beraten über Flüchtlingsandrang auf Ceuta. Das Wetter, viel Sonne heute und bis zu 30 Grad. Mehrere Maskierte dringen in ein Wohnhaus ein und verletzen einen Mann schwer. So geschehen gestern Abend im Bezirk Bergedorf. Laut Polizei haben erst zwei Frauen im Billwerder Bildeich geklingelt. Als dann eine 83-jährige Bewohnerin öffnete, stürmten mehrere maskierte Männer ins Haus. Elias Bartel.
4: Im Obergeschoss trafen die maskierten Männer auf einen Bewohner, 51 Jahre alt. Mit einer Stichwaffe bedrohten sie ihn zunächst und forderten Wertgegenstände. Als er dem nicht nachkam, griffen sie den Bewohner an und verletzten ihn schwer. Anschließend flüchteten die Täter. Rettungskräfte brachten das Opfer ins Krankenhaus. Unklar ist bislang, wie viele Männer beteiligt waren und ob sie Beute machten, sagte eine Sprecherin der Polizei. Die Beamten leiteten sofort eine Großfahndung ein. Polizisten durchsuchten mit mehr als einem Dutzend Streifenwagen die Gegend. Dazu kreiste der Polizeihubschrauber Libelle über dem Bezirk und auch eine Drohne wurde eingesetzt. Ein offenbar leerstehendes Gebäude umstellten und durchsuchten die Beamten. Doch trotz des großen Aufgebots blieb die Suche bis zum Morgen erfolglos. Das LKA ermittelt.
3: Automobilkaufmann, Augenoptikerin oder Kfz-Mechatroniker. Für viele junge Hamburgerinnen und Hamburger beginnt das Ausbildungsjahr. Und obwohl sich wieder mehr junge Menschen in der Stadt für eine berufliche Ausbildung interessieren, werden immer noch viele Azubis gesucht. Frau Kereinig.
5: Die Handwerkskammer zählt noch mehr als 450 offene Ausbildungsplätze bei ihren Mitgliedern, ist aber trotzdem zufrieden. Das Interesse am Handwerk steigt, heißt es. Mehr als 2000 Auszubildende starten jetzt in den Werkstätten, auf Baustellen, in Salons, Backstuben und Ateliers. Besonders viel Zuwachs verzeichnen die aktuell sehr gefragten Anlagemechaniker, Sanitär, Heizung, Klima. Die Handelskammer hat in ihrer Online-Lehrstellenbörse noch rund 1200 freie Plätze, etwas weniger als im Vorjahr. Gesucht werden im Handel etwa noch Kaufleute für Büromanagement und Einzelhandel und Lagerlogistiker. Laut Arbeitsagentur ist die Zahl der Ausbildungsinteressierten in diesem Jahr um knapp 3% gestiegen. Aktuell suchen auch noch gut 2600 junge Leute eine Lehrstelle. Kurzentschlossene haben aber auch im Herbst noch gute Chancen, heißt es von Handwerks- und Handelskammer und der Arbeitsagentur.
3: Und wo noch Plätze frei sind, das sehen Sie zum Beispiel bei uns in der NDR Hamburg App. Es brennt auf rund 100 Quadratkilometern. In Griechenland breiten sich die Waldbrände aus. Mehrere Ortschaften sind evakuiert worden. 200 Häuser sind ausgebrannt. Außerdem kamen beim Zusammenstoß von Löschhubschraubern zwei Menschen ums Leben. Laut Feuerwehr war das in der Nähe von Athen. Erst strömten Zehntausende rein in die spanische Exklave Ceuta, dann kehrten die meisten wieder zurück nach Marokko. Zu diesen Geschehnissen in Nordafrika werden jetzt immer mehr Details bekannt. Zum Beispiel, warum viele wieder das spanische Gebiet verlassen haben.
6: Ich bin zurückgekommen, weil wir wie Straßenkatzen behandelt wurden. Es gab nichts zu essen und alle Läden waren dicht.
3: Ja, so erzählt es diese Geflüchtete dem ARD-Hörfunk. Heute beraten EU-Botschafter darüber, wie und warum plötzlich Zehntausende in die spanische Exklave Ceuta gelangen konnten. Klar ist, dass bei diesem Ansturm mehr als 70 Menschen ums Leben gekommen sind. Anna Mund in Madrid, diese Angaben machen ja die Behörden mittlerweile.
7: Auf dem Meer wird aber weiterhin nach Ertrunkenen gesucht. Derweil läuft auch die Identifizierung der Todesopfer. Das findet in Ceuta statt, in einem früheren Militärkrankenhaus. Und da warten Menschen vor dem Gebäude, die nach ihren Familienangehörigen suchen. Sicher ist, viele von ihnen, die halten sich vor dem Aufnahmezentrum auf, dem CETI. Das ist ziemlich überfüllt. Viele sind wohl offenbar auch Menschen aus Subsahara-Afrika, die in diesem Chaos wohl auch über die Grenze gelangt sind und die hoffen wohl darauf, in das Aufnahmezentrum zu kommen und werden jetzt aktuell vom Militär mit Wasser versorgt.
3: Sowohl der HSV als auch der FC St. Pauli. Beide Fußballvereine haben es diese Woche mit Franken zu tun. Zum einen der HSV, der reist nämlich ins Trainingslager ins fränkische Herzogenaurach und bleibt dort für 5 Tage. Zum anderen St. Pauli, der Zweitligist empfängt am Sonntag zum Saisonstart Greuther Fürth aus Franken.
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0: Das Wetter für uns in Hamburg?
8: Ja, im Moment sehr erfrischend. Wir messen 15 Grad in Eidelstedt, aber wir werden uns verdoppeln. 30 Grad sind heute drin und die kommen in der Sorte sehr sommerlich daher. Es gibt kaum Wolken und die Sonne muss verrückt sein. Nicht 10, nicht 11, nein, 13 Stunden wird sie scheinen.
0: Mehr geht ja fast gar nicht. Nein. Blitzer und Staus aus unserem Verkehrszentrum Roter Baum.
8: Auch da läuft es ganz entspannt. Wir haben einmal eine Meldung von der Elbgaustraße Richtung Eidelstedt zwischen Waldplan und Westerfeldweg ist gesperrt wegen Bauarbeiten. Das wird jetzt auch noch sehr lange dauern, bis in den Oktober. Und es sei darauf hingewiesen, dass Sie bitte sehr angemessen fahren, denn wir haben den Blitzermarathon. Formerly known as Speed Week. Ab heute läuft es und dann bis zum 9. August, das ist der kommende Sonntag, da wird bei uns ordentlich durchgeblitzt. Also fahren Sie gern vorsichtig.
0: Wissen Sie Bescheid.
8: Gute Fahrt.
1: Guten Morgen.
0: Adams ist da.
8: Einen schönen guten Morgen.
0: Ich bin Nicole Steins. Schön, dass Sie auch da sind. Kommen Sie gut mit uns in diese neue Woche. Camouflage habe ich rausgesucht. Love is a

0: Da ist er wieder, unser Flötenschlumpf hier. Siehst du auch jedes Mal ein kleines blaues Männchen vor dir?
1: Nein.
0: Wenn Albert Hammond spielt, It Never Rains in Southern California hier bei uns bei der 90,3. Um 13 Minuten nach 7. Es könnte am frühen Aufstehen liegen auch. Dass du schlimm für sie. Wir lieben ja unseren Job hier, das steht außer Frage. Aber diese Sache mit dem frühen Aufstehen, auch wenn das nicht wäre morgens um 3.
1: Ja, es geht mir genauso. Man gewöhnt sich dran, aber gerade der Montag, diese Umstellung vom Wochenende auf den Montag, die ist schon ziemlich hart. Also da wäre man schon ganz gern noch ein bisschen länger mit.
0: Hast du irgendwas dann Spezielles, was dir das einfacher macht hier montags morgens? Keine Ahnung, Kaffee, kalte Dusche, Flickflack durchs Schlafzimmer oder so?
1: Ja, sicher. Ich mache sehr gern Flickflack. Nee, also ich bin tatsächlich froh und auch ein Stück weit stolz, muss ich sagen, wenn ich das schaffe, unfallfrei die Zähne zu putzen und auch angezogen zu sein und dann das Haus zu verlassen.
0: Das ist schön, da freuen wir uns dann alle drüber am Ende des Tages. Wie ist das bei Ihnen? Wir haben Sie gefragt, eher am Wandsbek-Markt, was brauchen Sie denn, um Montag so richtig gut in die neue Woche zu starten?
2: Einen guten Schlaf und dann einen hoffentlich leeren Terminkalender. Also im Optimalfall gehe ich vorhin nochmal vielleicht laufen, eine kleine Runde und habe dann meinen Sport für den Tag schon erledigt.
3: Schönes Wetter ohne Regen, damit ich zur Arbeit mit dem Fahrrad fahren kann. Das ist immer ein schöner Beginn der Woche. Ich kann tatsächlich am Albeck-Kanal langradeln, sondern freue ich mich halt, wenn ich vorher morgens und abends dann im Grünen langradeln kann.
4: Meinen sechsfachen Espresso und dann kann ich durchstarten, dann bin ich am Start.
0: Oh Gott, ein sechsfacher Espresso. Ich glaube, danach könnte ich fliegen.
1: Oder du machst das dann mit dem Flickflack.
0: Aber nur einmal wahrscheinlich. Hier ist der Wellerman.

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0: Was hatten wir Sie gerade noch gefragt? Brauchen Sie unbedingt zum Start in den Montag Musik, die uns entspannt in die neue Woche bringt? Hier Simply Red bei NDR 90,3. If you don't know me by now. Um 20 nach 7 jetzt.
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0: It's raining again, aber nur musikalisch heute mit Supertramp. Das sind die größten Hits aller Zeiten für Sie hier bei NDR 90,3. Da legen wir gleich nach mit Rick Astley. Never gonna give you up, hören wir nach unseren Nachrichten mit Philipp Kaute.
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1: Raubüberfall im Bezirk Bergedorf. Dort sind mehrere Maskierte in ein Haus eingedrungen und haben einen Mann schwer verletzt. Vorher hatte eine Seniorin die Tür im Billwerder Bildeich geöffnet, weil jemand geklingelt hatte. Dann verletzten vermummte Männer einen Bewohner schwer, forderten Wertsachen und flüchteten. Das Opfer kam ins Krankenhaus. Die Polizei fahndete mit einem Dutzend Streifenwagen nach den Tätern, bislang ohne Erfolg. Neuer Betrieb, neuer Arbeitsplatz, neue Kollegen. Für Tausende in Hamburg beginnt das neue Ausbildungsjahr. Einerseits sind viele Lehrstellen besetzt, etwa in Backstuben oder in der Sanitär- und Heizungstechnik. Andererseits sind viele Ausbildungsplätze frei. Die Handwerkskammer meldet 450 und die Handelskammer mehr als 1200 freie Stellen. Beide kann man sagen, dass Kurzentschlossene auch noch im Herbst mit einer Ausbildung beginnen können. Wie konnte es zu dem Ansturm auf Ceuta kommen? Darüber wird diskutiert, nachdem Zehntausende Flüchtlinge von Marokko aus in die spanische Exklave gelangt sind. Jetzt hat Marokko Falschinformationen in den sozialen Medien dafür verantwortlich gemacht. Außerdem sei ein spanisches Gerichtsurteil falsch interpretiert worden. Constanze Semedey.
3: Diese Erklärung deckt sich mit dem, was Spanien schon am Freitag mitgeteilt hat. Das entsprechende Gerichtsurteil stammt von Anfang Juli und besagt, dass Migranten, die über das Meer auf spanischem Gebiet eintreffen, nicht ohne ordnungsgemäßes Verfahren zurückgeschickt werden dürfen. Etwa 60.000 Menschen waren binnen Stunden von Marokko in die Exklave Ceuta gelangt. Nach spanischen Angaben kamen 72 Menschen dabei ums Leben. Marokko spricht dagegen von 11. Unklar ist, wie viele der Menschen sich momentan noch in Ceuta befinden. Der Regionalpräsident spricht von Tausenden.
1: Zu schnelles Fahren gilt als eine der Hauptursachen für Autounfälle. Deshalb will die Polizei in Norddeutschland verstärkt die Geschwindigkeit auf den Straßen kontrollieren, bei der sogenannten Speed Week. In Hamburg will sich die Polizei auf einen Tag konzentrieren, auf welchen ist aber nicht bekannt. Der ADAC ist jedenfalls der Ansicht, dass diese Blitzeraktionswochen einen Beitrag zur Verkehrssicherheit leisten. Auf nach Franken. Die Fußballer des HSV reisen heute nach Herzogenaurach. Bis zum Saisonstart der Bundesliga ist da noch ein bisschen Zeit. Der Hamburger Sportverein absolviert dort diese Woche sein drittes Trainingslager des Sommers. Für den FC St. Pauli wird es dagegen schon diese Woche ernst. Am Sonntag steht die Zweitligapartie gegen Fürth an.
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0: Und da wird's jetzt ernst. Das Wetter für uns in Hamburg?
4: Ja, ist doch herrlich. Also wir haben ganz erfrischende 14 Grad aktuell in Barmbek und auch in Billwerder. Verdoppeln uns aber tatsächlich noch auf 30 Grad. Die sind heute drin und nur so ein paar Wolken kommen dazu. Bis 13 Stunden Sonne. Morgen bekommen wir 32 Grad, aber da können auch mal Schauer und Gewitter dabei sein.
0: Blitzer und Staus aus unserem Verkehrszentrum Roter Baum.
4: Das ist ein sehr entspannter Montagmorgen, aber zum Glück haben wir unsere Hörerinnen und Hörer und über die NDR Hamburg App haben wir eine Sprachnachricht bekommen.
5: Ja, moin, Stefanie, eine Meldung zum Blitzmarathon. Die erste Versorgungsstation steht circa 500 Meter vor der Abfahrt Öhendorf auf der A1 Richtung Norden.
0: Hat er schön gesagt.
4: Die erste Versorgungsstation, genau. Ja. Wir warten auf weitere und wir weisen nochmal darauf hin, wer mit der Bahn zwischen Hamburg und Schleswig-Holstein pendelt, der muss mit alternativen Leben. Eine Woche lang gibt es ja Bauarbeiten. Bis Sonnabend fahren keine Bahnen des RE6, RE7 zwischen Altona und Pinneberg und auch der RE70 zwischen Hauptbahnhof und Neumünster. Der fährt nicht, aber Sie können sich freuen, es gibt Ersatzbusse.
0: Wissen Sie Bescheid. Gute und sichere Fahrt.
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0: Mit Anne Adams.
4: Einen schönen guten Morgen.
0: Ich bin Nicole Steins. Haben Sie einen schönen Montag hier mit uns. Gleich geht's ab ins Schlemmer Bistro. Und ich weiß auch nicht, da ist heute, glaube ich, gesunde Woche. Es geht um Obst.
6: Ja, ich habe gestern mal Rhabarber gegessen.
7: Ja, das ist momentan in Trend, ne? Früher ja nicht so.
6: Ja, das schmeckt ja nur, aber als nur so allein, jetzt gar nicht. Also völlig hart und dann hast du das so zwischen den Zähnen.
8: Rhabarber?
7: Ja.
8: Früher war das Unkraut, das wuchs eine Bahngleise.
0: Und heute kommt's in Kuchen. Ich meine, also bitte, es ist immer ein bisschen Entwicklung drin. Hören wir gleich die ganze Folge. Frühstück bei Stefanie, die lustigste Radiokomödie der Stadt. Natürlich hier bei uns um 7.40 Uhr nach Musik von Elvis Presley. Und das ist Rick Astley. Never gonna give you up.

0: spannt es auch schon mit Elvis hier bei uns bei NDR 90,3. 7.40 Uhr.
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1: Und das sind ihre Gäste. Herr Ahlers.
3: Ja, das tut er nicht so sagen.
1: Udo.
4: Ja, das kann's haben.
1: Und Opa Gerke.
5: Steffi, machst du mir Mettbrötchen?
2: Nee, muss ich erst schmieren. Milch und Zucker nehmt ihr selber, ne? Was gibt's Neues?
6: Ja, ich hab gestern mal Rhabarber gegessen.
2: Ja, das ist momentan ein Trend, ne? Früher ja nicht so.
6: Ja, das schmeckt ja nur, aber als nur so allein, jetzt gar nicht. Also völlig hart und dann hast du das so zwischen den Zähnen.
5: Rhabarber?
2: Ja.
5: Früher war das Unkraut, das wuchs eine Bahngleise.
2: Ja, aber Udo, Rhabarber geht wieso nur gekocht und dann in Kuchen oder schön als Grütze?
3: Ja, aber doch nur mit Erdbeer.
2: Wie jetzt?
3: Ja, Rhabarber ist doch nur ein Starobst, weil die Erdbeere hat ihn mit hochgezogen.
6: Also du meinst, der Rhabarber hat sich an den Erfolg von der Erdbeere quasi rangehängt.
3: Oh, das sind so Fruchtpartnerschaften. Erdbeer-Rhabarber geht immer zusammen, aber Rhabarber alleine, also.
5: Wieso? Es gibt doch Rhabarber-Saft zum Abführen.
2: Ja, und als Eis, als Marmelade?
3: Moment, als Marmelade nur mit Erdbeer. Und Erdbeer gibt's ohne Rhabarber ja wohl sowieso als Marmelade. Und dann als Joghurt.
2: Eis. Zucker mit Milch.
3: In Zucker mit Milch.
6: Eis.
2: Als Kaba.
3: In Schokolade, als Sekt, als Wein.
2: Als Allergie.
6: Ja.
3: Guck. Das ist die Topfrucht.
6: Nein, die Topfrucht ist ja wohl Orange. Als Saft jetzt auch. Erdbeer gibt's ja nicht mehr als Saft. Als Wandfarbe auch nicht. Das ist immer Himbeer.
2: Naja.
6: Und Orange ist ja sogar eine Farbe als solche. Offiziell jetzt.
2: Also.
6: Ja, ist doch so. Erdbeere macht ja in den Spitzen erfolgreicher sein. Aber Orange in der Breite.
2: Hat ja nicht mal eine Fruchtpartnerschaft, wie Georg sagt. Jetzt wie Banane und Kirsche.
6: Ja, hat's so gar nicht nötig.
2: Oder wie Pfirsich Maracuja.
3: Ja, genau. Was wäre denn Maracuja ohne Pfirsich, wa?
6: Also.
3: Ja, da guckst du.
5: Birne hat Fruchtpartnerschaft mit Preiselbeere und braune Soße. Jetzt zu Wildschweine und sowas.
2: Gibt's aber nicht als Eis und auch nicht in Schokolade.
3: Birne, doch. Mit Helene.
6: Er muss ja immer noch einen nachsetzen. Also.
5: Mango geht mit nix. Das ist der letzte Scheiß, du.
2: Also, Franz.
6: Ja, insofern ja. Was macht denn dann Rätsel?
5: Ich brauch noch oberste Behörde der katholischen Kirche mit 7 Buchstaben.
2: Papstei?
5: Jawohl!
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0: Streicherstreichen hat es auch immer was Meditatives, finde ich großartig. Rod Stewart, I don't wanna talk about it, hier bei uns bei NDR 90,3 um 8:09 jetzt. Und wenn hier bei uns am Elbstrand so eine Queen Mary 2 oder eine AIDA vorbeischippert, das ist natürlich immer toll. Haben wir jetzt aber alle auch schon mehrfach gesehen, muss man ja sagen. Anne, heute aber, da kommt ein Schiff zu uns gefahren. Das wird eine komplett andere Hausnummer.
1: Ja, die Scenic Eclipse 2, so dramatisch wie ihr Name, ist auch ihre Ausstattung. Ich lasse dir mal ein paar bodenständige Stichworte rüberwachsen. Das sind einmal 8 Decks, 114 Suiten, Butler-Service in jeder Suite.
0: Okay.
1: Also ich weiß nicht, wie viele Butler, aber in jeder Suite einen Butler. Integriertes Kino, über 500 Quadratmeter Spa. 2 hauseigene Hubschrauber.
0: Ach.
1: Ja, sehr. Und ein U-Boot für Unterwasserfahrten. Und dieses Schiff hat eine sogenannte Eisklasse.
0: Und da haben wir uns alle hier gefragt, was bitte ist eine Eisklasse? Und wir haben festgestellt, es ist nicht das Zugabteil von der Bahn, in dem die Klimaanlage funktioniert.
1: Nee, gibt auch kein Klasse Eis, aber das Schiff ist so gebaut, dass es durch eisbedecktes Wasser manövrieren kann. Hat die Polarklasse 6, fragt man sich bei 30 Grad, brauchen wir jetzt nicht unbedingt gerade im Moment, aber es fahren eben auch Wissenschaftlerinnen und Wissenschaftler mit. Da ist ein ganzes Expeditionsteam auch mit an Bord.
0: Fragen wir uns, warum wir nicht so etwas studiert haben. Naja, vielleicht im nächsten Leben. Also heute um 19 Uhr legt die Scenic Eclipse 2 zum allerersten Mal am Cruise Terminal da am Westfield Center in der Hafen City an. Bleibt bis morgen Abend und falls Sie da mal schauen oder staunen wollen, damit Sie es direkt erkennen, gibt es auch ein Foto in der NDR Hamburg App. Viel Spaß!

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2: Können Sie sich schon mal freuen auf Nick Kershaw, I Won't Let the Sun Go Down on Me. Das hören wir gleich. Vorher alles Wichtige jetzt von Philipp Kaute.
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4: Polizei sucht Maskierte nach Überfall auf Wohnhaus in Bergedorf. Tausende Hamburger starten heute ins neue Ausbildungsjahr. EU-Botschafter beraten über Flüchtlingsandrang auf Ceuta. Das Wetter heute, viel Sonne und dazu 30 Grad. Mehrere Maskierte dringen in ein Wohnhaus ein und verletzen einen Mann schwer. So geschehen gestern Abend im Bezirk Bergedorf. Laut Polizei haben erst zwei Frauen im Billwerder Billdeich geklingelt. Als dann eine 83-jährige Bewohnerin öffnete, stürmten mehrere maskierte Männer ins Haus. Elias Bartel.
5: Im Obergeschoss trafen die maskierten Männer auf einen Bewohner, 51 Jahre alt. Mit einer Stichwaffe bedrohten sie ihn zunächst und forderten Wertgegenstände. Als er dem nicht nachkam, griffen sie den Bewohner an und verletzten ihn schwer. Anschließend flüchteten die Täter. Rettungskräfte brachten das Opfer ins Krankenhaus. Unklar ist bislang, wie viele Männer beteiligt waren und ob sie Beute machten, sagte eine Sprecherin der Polizei. Die Beamten leiteten sofort eine Großfahndung ein. Polizisten durchsuchten mit mehr als einem Dutzend Streifenwagen die Gegend. Dazu kreiste der Polizeihubschrauber Libelle über den Bezirk und auch eine Drohne wurde eingesetzt. Ein offenbar leerstehendes Gebäude umstellten und durchsuchten die Beamten. Doch trotz des großen Aufgebots blieb die Suche bis zum Morgen erfolglos. Das LKA ermittelt.
4: Die meisten von ihnen saßen bisher im Klassenzimmer. Jetzt geht es rein in den Betrieb. Für viele junge Hamburgerinnen und Hamburger beginnt das Ausbildungsjahr. Und obwohl sich wieder mehr junge Menschen in der Stadt für eine berufliche Ausbildung interessieren, werden immer noch viele Azubis gesucht. Frauke Reinig.
6: Die Handwerkskammer zählt noch mehr als 450 offene Ausbildungsplätze bei ihren Mitgliedern, ist aber trotzdem zufrieden. Das Interesse am Handwerk steigt, heißt es. Mehr als 2000 Auszubildende starten jetzt in den Werkstätten, auf Baustellen, in Salons, Backstuben und Ateliers. Besonders viel Zuwachs verzeichnen die aktuell sehr gefragten Anlagemechaniker Sanitär, Heizung, Klima. Die Handelskammer hat in ihrer Online-Lehrstellenbörse noch rund 1200 freie Plätze, etwas weniger als im Vorjahr. Gesucht werden im Handel etwa noch Kaufleute für Büromanagement und Einzelhandel und Lagerlogistiker. Laut Arbeitsagentur ist die Zahl der Ausbildungsinteressierten in diesem Jahr um knapp 3% gestiegen. Aktuell suchen auch noch gut 2600 junge Leute eine Lehrstelle. Kurzentschlossene haben aber auch im Herbst noch gute Chancen, heißt es von Handwerks- und Handelskammer und der Arbeitsagentur.
4: Und wo noch Plätze frei sind, das sehen Sie auch bei uns in der NDR Hamburg App. Insgesamt war der Hamburger CSD am Sonnabend friedlich. 300.000 Menschen haben demonstriert. Dennoch gab es mehrere Polizeieinsätze an der Europapassage. Sicherheitsleute wollten Demo-Teilnehmer nicht durch das Center lassen. Jetzt hat das Management darauf reagiert. Sebastian Vesper.
7: Menschen, die den CSD besucht hatten, wollten mit Regenbogenflaggen durch die Europapassage gehen. Laut dem Lagedienst der Polizei wurden sie daran jedoch gehindert, und zwar vom Sicherheitsdienst der Passage. Dieser soll die Demonstranten des CSD aufgefordert haben, ihre Regenbogenflaggen einzurollen. Die Polizei ist wegen solcher Fälle mehrfach zur Europapassage ausgerückt. Das Management der Passage schreibt dem NDR, dabei handelte es sich um ein Missverständnis. Der Sicherheitsdienst habe einige CSDler nicht in die Passage gelassen, weil die Flaggen zu groß gewesen seien. Der Chef der Passage erfuhr von diesen Fällen, dann habe er dem Sicherheitsdienst gesagt, dass die Flaggen mitgenommen werden dürfen. Das Centermanagement hat angekündigt, die Fälle weiter aufzuarbeiten.
4: Erst strömten Zehntausende rein in die spanische Exklave Ceuta, dann kehrten die meisten wieder zurück nach Marokko. Zu diesen Geschehnissen in Nordafrika werden jetzt immer mehr Details bekannt. Zum Beispiel, warum viele wieder das spanische Gebiet verlassen haben.
8: Ich bin zurückgekommen, weil wir wie Straßenkatzen behandelt wurden. Es gab nichts zu essen und alle Läden waren dicht.
4: Ja, so erzählt es diese Geflüchtete dem ARD-Hörfunk. Heute beraten EU-Botschafter darüber, wie und warum plötzlich Zehntausende in die spanische Exklave Ceuta gelangen konnten. Klar ist, dass bei diesem Ansturm 72 Menschen gestorben sind. Anna Mund in Madrid, diese Angaben machen ja die Behörden mit. mittlerweile.
9: Auf dem Meer wird aber weiterhin nach Ertrunkenen gesucht. Derweil läuft auch die Identifizierung der Todesopfer. Das findet in Ceuta statt, in einem früheren Militärkrankenhaus. Und da warten Menschen vor dem Gebäude, die nach ihren Familienangehörigen suchen. Sicher ist, viele von ihnen, die halten sich vor dem Aufnahmezentrum auf, dem CETI. Das ist ziemlich überfüllt. Viele sind wohl offenbar auch Menschen aus Subsahara-Afrika, die in diesem Chaos wohl auch über die Grenze gelangt sind und die hoffen wohl darauf, in das Aufnahmezentrum zu kommen und werden jetzt aktuell vom Militär mit Wasser versorgt.
4: 10.000 Hektar Wald sind vernichtet. Viele Häuser und Ställe sind zerstört. In Griechenland hat der Waldbrand westlich von Athen große Schäden angerichtet. Und inzwischen gibt es Berichte über den Zusammenstoß zweier Löschflugzeuge. Zwei Menschen sind dabei ums Leben gekommen. Anna Giornano, kennt man denn schon die Unglücksursache?
10: Ja, die genaue Ursache wird noch untersucht, aber die Flugbedingungen über der Region waren halt extrem gefährlich. Man hat das auch wirklich gut in den Fernsehaufnahmen gesehen, dass da zwei Helikopter quasi ja, nebeneinander geflogen sind und der eine wirklich vom Wind gedrückt wurde. Also es ist ja sowieso die ganze Zeit das Problem, diese starken Winde über der Region, die ja auch das Feuer immer weiter treiben, den Rauch irgendwie vorantreiben und diese Rauchschwaden in Kombination mit dem starken Wind, die sind es dann wohl gewesen, die dazu geführt haben, dass einer der Piloten die Kontrolle verloren hat.
4: Tourismus und Forschung gleichzeitig auf einem Schiff. Das bietet die Scenic Eclipse 2, die heute im Hamburger Hafen einläuft. Um 19 Uhr soll sie am Cruise Terminal Hafen City festmachen. Das Schiff ist 170 Meter lang und bietet zum einen Luxuszimmer für Urlauber. Die große Panorama-Suite kostet mehr als 34.000 Euro für 2 Wochen. Zum anderen ist ein Forschungsteam für Geologie und Meeresbiologie an Bord. Erst am Wochenende haben sie den Saisonauftakt gefeiert. Beim HSV und beim FC St. Pauli sind zehntausende Fans zu Testspielen gekommen. Heute startet der HSV nochmal ins Trainingslager. Jörg Naroska.
11: 3 Wochen sind es noch für den HSV bis zum ersten Pflichtspiel der Saison im DFB-Pokal beim SC Verl. Den letzten Feinschliff will sich das Team ab heute in Herzogenaurach holen. Für 5 Tage reist der HSV in sein 3. Trainingslager des Sommers. Spekuliert wird weiter über eine Rückkehr von Spielmacher Fabio Vieira, der in der vergangenen Saison an den HSV ausgeliehen war. Laut einem englischen Social-Media-Account soll es angeblich eine Einigung mit Vieiras Stammclub FC Arsenal geben. Vieira könnte demnach zum neuen Rekordtransfer des HSV werden. Auch der FC St. Pauli hat seine Kaderplanung für die kommende Zweitligasaison noch nicht abgeschlossen. Für die Auftaktpartie am Sonntag gegen Fürth sieht St. Paulis Trainer Marcel Rapp sein Team aber gut aufgestellt. Die neue Spielidee sei verstanden worden, wie im letzten Test vorgestern beim 2:2 gegen den spanischen Erstligisten Deportivo de A Coruña will St. Pauli künftig deutlich offensiver spielen als zuletzt in der Bundesliga.
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2: Das Wetter für uns in Hamburg.
6: Da sind wir immer noch frisch dabei mit 15 Grad in Jenfeld. Horn meldet 16. Beim Wetter werden wir heute sehr hart an den Mathematikunterricht erinnert, denn wir haben das Hoch Pythagoras bei uns.
2: Siehst aber das P in allen Gesichtern der Menschen, die uns
6: überall
2: hören.
6: Überall. Aber bevor ich über Quadrate rede, wir bekommen trockenes Sommerwetter. Wenig Wolken bis 30 Grad. Morgen bis zu 32 Grad. Morgen dann aber auch mal Schauer und Gewitter dabei.
2: Blitzer und Staus aus unserem Verkehrszentrum Roter Baum.
6: Auch dieser Montagmorgen bleibt weiterhin entspannt, aber es stehen 2 Lkw. Einmal auf der A1 Hamburg Richtung Bremen in der Ausfahrt Sittensen, ein defekter Lkw. Und auf der A7 Hamburg Richtung Hannover in der Ausfahrt Thieshope, auch hier ein defekter Lkw. Ansonsten läuft in der Stadt alles rund, nur auf der Kornweide ist gesperrt nach einem Unfall zwischen Siebenbrüderweide und dem Kartenweg. Und ansonsten fahren Sie gemächlich, denn der Blitzermarathon hat gestartet.
2: Stimmt, da war doch was. Gute Fahrt.
0: Guten Morgen.
2: So ein Sommerferienmontag ist herrlich. Anne Adams ist da.
6: Ja, guten Morgen.
2: Ich bin Nicole Steins und die besten Hits aller Zeiten haben wir natürlich auch für Sie. Nick Kershaw, I won't let the sun go down on me. Schönen guten

0: Dieser Song ist wie die leichte Sommerbrise, die da draußen weht, hier vor der Tür. Die Bee Gees und How Deep Is Your Love bei uns um 7:45.
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0: Kommt heute von Anne Koch, denn die hat sich bei uns gemeldet. Die hat früher mal in Hamburg gelebt, wohnt jetzt aber in Kollund in Dänemark. Und nächsten Monat im September, da ist was richtig Schönes geplant dort. Aber vorher gab es noch ein paar Schwierigkeiten zu überwinden.
2: Meine Hamburgerin des Tages ist Frau Tabler vom Amtsgericht Langenese. Ich lebe in Dänemark und möchte heiraten. Und war schon mal verheiratet in Hamburg. Das ist lange, lange, lange her. Habe mich scheiden lassen und die Scheidungspapiere weggeschmissen. Die brauchte ich jetzt allerdings.
0: Mhm. Und genau da kam die Frau Tabler ins Spiel.
2: Frau Tabler hat mir da so unkompliziert und schnell geholfen, dass ich ihr echt sehr dankbar bin. Sie nahm ab, obwohl sie gar keine Sprechzeiten mehr hatte. Frau Koch, ich schicke Ihnen das sofort los. Ich mache 50 Stempel drauf, das wird jetzt schon klappen. Daraufhin habe ich meine Schwester, die in Hamburg wohnt, losgeschickt. Sie möchte bitte Frau Tabler einen riesen Blumenstrauß vorbeibringen. Den durfte sie allerdings nicht annehmen. Tablet, danke, danke, danke, danke, danke. Das kann ja nur gut werden mit meiner Heirat.
0: Ganz, ganz bestimmt. Und wir wünschen alles, alles Gute für die Hochzeit.
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Gang mit Cherish hier bei uns bei NDR 90,3. Wir spielen Ihnen die größten Hits aller Zeiten zum Start in den Montag um 9:06. Schaffen wir da noch einen vor den Nachrichten um 9:30? Ach, guck mal, zwei sogar. Roxy Music gibt es und vorher Max Langer mit Jonathan.

0: Roxy Music. Oh yeah, die größten Hits aller Zeiten hier für Sie bei Ender 90,3 für einen ganz entspannten Start in die neue Woche. Gleich hören wir die Eurythmics, Love is a Stranger, nach unseren Nachrichten mit Philipp Kaute.
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1: Raubüberfall im Bezirk Bergedorf. Dort sind mehrere Maskierte in ein Haus eingedrungen und haben einen Mann schwer verletzt. Vorher hatte eine Seniorin die Tür im Billwerder Bildeich geöffnet, weil jemand geklingelt hatte. Dann verletzten vermummte Männer einen Bewohner schwer, forderten Wertsachen und flüchteten. Das Opfer kam ins Krankenhaus. Die Polizei fahndete mit einem Dutzend Streifenwagen nach den Tätern, bislang ohne Erfolg. Die Schülerinnen und Schüler haben noch Ferien, aber andere Jugendliche und junge Erwachsene müssen heute früh raus zum Start ihrer Berufsausbildung. Mehr als 2000 Auszubildende in Hamburg lernen einen Handwerksberuf. Sehr gefragt ist laut Handwerkskammer eine Ausbildung im Bereich Sanitärheizung Klima. Gleichzeitig sind noch viele Lehrstellen unbesetzt, sowohl im Handwerk als auch im Handel, also dem zweiten großen Bereich. Gesucht werden vor allem noch Kaufleute für Büromanagement oder Einzelhandel und Lagerlogistik. Wie konnte es zu dem Ansturm auf Ceuta kommen? Darüber wird diskutiert, nachdem zehntausende Flüchtlinge von Marokko aus in die spanische Exklave gelangt sind. Jetzt hat Marokko Falschinformationen in den sozialen Medien dafür verantwortlich gemacht. Außerdem sei ein spanisches Gerichtsurteil falsch interpretiert worden. Constanze Semedey.
3: Diese Erklärung deckt sich mit dem, was Spanien schon am Freitag mitgeteilt hat. Das entsprechende Gerichtsurteil stammt von Anfang Juli und besagt, dass Migranten, die über das Meer auf spanischem Gebiet eintreffen, nicht ohne ordnungsgemäßes Verfahren zurückgeschickt werden dürfen. Etwa 60.000 Menschen waren binnen Stunden von Marokko in die Exklave Ceuta gelangt. Nach spanischen Angaben kamen 72 Menschen dabei ums Leben. Marokko spricht dagegen von 11. Unklar ist, wie viele der Menschen sich momentan noch in Ceuta befinden. Der Regionalpräsident spricht von Tausenden.
1: Der CSD in Hamburg war überwiegend friedlich und so zieht die Gewerkschaft der Polizei eine positive Bilanz, warnt aber gleichzeitig vor Überlastung. Der Hamburger Landeschef Lars Osburg spricht von einer starken Gemeinschaftsleistung von Polizei, von Feuerwehr und von Rettungsdiensten. Zugleich stehe die Hamburger Polizei aber in einem Sommer dauerhaft unter Druck mit Hafengeburtstag, Schlagermove und Fußballspielen. Die Gewerkschaft warnt, viele Beamte seien inzwischen an ihrer Belastungsgrenze. Sowohl der HSV als auch der FC St. Pauli, beide Fußballvereine haben es dieser Woche mit Franken zu tun. Zum einen der Hamburger Sportverein, der reist ins Trainingslager ins fränkische Herzogenaurach und bleibt dort 5 Tage. Zum anderen St. Pauli, der Zweitligist empfängt am Sonntag zum Saisonstart Greuther Fürth.
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0: Das Wetter für uns in Hamburg.
4: Lemsal-Melling steht, meldet 13 Grad, hat also noch Luft nach oben, also vor allem heiße Luft. Die wird es nämlich heute noch geben. 30 Grad sind drin, dazu kaum ein Wölkchen und auch der Wind hält sich vornehm zurück. Morgen beamen wir uns auf 32 Grad, dann können aber auch mal Schauer und Gewitter dabei sein.
0: Blitzer und Staus aus unserem Verkehrszentrum Roter Baum.
4: Ja, ein herrlich entspannter Morgen. Ne? Man merkt, es sind immer noch Ferien.
0: Immer noch, ja.
4: Oder wie wir gerne sagen, Parkplatzwochen. A25, Gestart Richtung Hamburg. Nur hier stockt es zwischen Nettelnburg und aller Möhe. Das war es auch schon. Ihnen eine wunderbar gute Fahrt.
0: Ja, das ging aber fix hier. Dann können wir...
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0: Mit Anne Adams. Einen schönen guten Morgen. Mit Nicole Steins und mit einem neuen Preis. Neuer Monat, neuer Preis bei uns im Hamburg-Quiz. Es geht um maximal 250 Euro für das Westfield Hamburg-Überseequartier. Da können Sie shoppen gehen, wenn Sie alle unsere 5 Hamburg-Fragen richtig beantworten. Für jeden richtigen gibt es 50 Euro und am besten jetzt anrufen und mitspielen.
4: Und dann 08...
0: Die andere?
4: Das habe ich gemacht. 0371
0: ja.
4: 90393. Nein, ich bin irgendwie...
0: Doch, es ist richtig.
4: Ich bin also... Schönen guten Morgen, hey, Montag.
0: Neuer Monat, neue Verwirrung.
4: 14 Cent pro Anruf, natürlich, die Nummer kennen wir.
0: Ich habe extra einen großen Zettel hier. 01371 90393. Rufen Sie an, vielleicht kommen Sie ran. Das reimt sich. Guck mal, spielen wir gleich nach Elton John und jetzt die Eurythmics. Love is a Stranger. Schönen guten Morgen.

0: jubeln sie gleich, wenn sie die 250 Euro abgeräumt haben. Elton John und Crocodile Rock.
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0: Das versucht Nils Wehling aus Kaltenkirchen. Hier sind Nicole und Anne. Schönen guten Morgen, Nils.
2: Schönen guten Morgen, Nicole und Anne.
0: Moin. Oh, Sie sind aber gut drauf.
2: Ja, das Wetter ist schön. Letzter freier Tag. Und morgen ist wieder zur Arbeit.
0: Oh, wunderbar. Da kommen Sie ganz erholt aus dem Urlaub jetzt.
2: Ja, sozusagen. Na, Urlaub war es nicht, war krank, ein bisschen länger.
0: Oh, was hatten wir denn?
2: Ja, Muskelbundelriss am Oberschenkel, aber alles gut.
0: Ei, haben Sie zu viel Sport gemacht oder was?
2: Nee, auf Arbeit, zu viel gearbeitet.
0: Deswegen setzen wir uns zwischendurch immer mal hin, damit sowas nicht passieren kann hier. Aber das ist ja schön, Nils, dass Sie also quasi ihren letzten freien Tag mit uns jetzt hier im Hamburg-Quiz verbringen wollen.
2: Genau.
0: Es gäbe zur Belohnung auch 250 Euro fürs Westfield Hamburg Überseequartier zum Shoppen.
2: Ich gebe mein Bestes.
0: Gut, dann machen wir das auch. Und es geht los jetzt mit Frage 1, Nils. Was ist jemand, der Pleatsch ist?
2: Der ist klug.
0: Das ist richtig. Frage 2. Welches ist die älteste U-Bahn-Linie Hamburgs?
2: Nämlich die U1.
0: Nee, die U3 wäre es gewesen. Oh, das hätte ich auch noch raten können. Von 1912 ist die gewesen, U3. Dann Frage 3. Welcher tierische Dickhäuter schmückt das Wappen des Hamburger Bezirks Eimsbüttel?
2: Das ist dann der Elefant.
0: Das ist dann der Elefant, richtig. Frage 4. Wie viele Buchstaben hat das Wort Hamburg?
2: 7.
0: Das ist auch vollkommen richtig. Und dann kommen wir zu Frage 5. In welchem Stadtteil liegt der Spielbudenplatz?
2: Das ist St. Pauli.
0: Auch das ist richtig. Und Anne rechnet schnell zusammen.
3: Jawohl, 200 Euro, Nils.
0: Herzlichen Glückwunsch.
2: Super. Mega. Wunderbar. Da freue ich mich.
0: Da endet der Urlaub doch wunderbar.
2: Ja, das lohnt sich auf jeden Fall.
0: Dann schauen Sie mal, was Ihr Muskelbündelriss macht und dann gehen Sie shoppen, wenn Sie wieder fit sind.
2: Das werde ich machen. Vielen, vielen Dank. Macht weiter so und ich wünsche euch einen schönen Tag.
0: Das wünschen wir Ihnen auch, Nils. Hat Spaß gemacht mit Ihnen. Alles Gute.
2: Dankeschön. Bis zum nächsten Mal. Ciao.
0: Ciao. Ciao. Und wir haben Jackpot, Anne.
3: Ja, jetzt haben wir einen Jackpot. 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

0: die größten Hits aller Zeiten von Roxette, Fading Like a Flower um 8:08.
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0: Es wird immer mehr getan, um die Gewässer sauberer zu machen. Und das geht sogar bis in klein, bis zu den kleinen Gewichten beim Angeln. Also das, was man an der Angelrute befestigt, damit der Haken im Wasser auch untergeht. Diese Gewichte sind oft aus Blei, Anne. Und laut einer EU-Verordnung sollen jetzt diese schrittweise nicht mehr verkauft werden. Und auch anderes bleihaltiges Angelzubehör nicht mehr.
2: Mit Mikrofon ist ja immer besser, ne? Ja, es liegt vor allem daran, dass wenn du angelst, bleibt dieses Blei dann gerne mal auf dem Grund liegen, denn die reißen oft ab. Und wenn du Blei in der Elbe, in der Bille, in der Alster hast, ist das natürlich nicht so eine gute Idee. Und was mich gewundert hat, es gibt tatsächlich rund 120.000 Angler allein bei uns in Hamburger Gewässern, die da unterwegs sind.
0: Und falls Sie da betroffen sind und solche Bleie noch haben, dann dürfen Sie sie erstmal weiter benutzen. Aber tatsächlich verschwinden Bleigewichte ab diesem Jahr und bis 2031 dann ganz aus den Geschäften. Ersetzt werden sie durch Stahl oder Stein und anderes Material. Das kostet zwar ein bisschen mehr, ist aber besser für unsere Umwelt.
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0: Michael Jackson, Will You Be There? Das sind die größten Hits aller Zeiten hier bei NDR 90,3. Johnny Hates Jazz hören wir gleich mit Shattered Dreams und jetzt alles Aktuelle von Philipp Kaute.
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3: Polizei sucht Maskierte nach Überfall auf Wohnhaus in Bergedorf. Expeditionskreuzfahrtschiff legt heute im Hafen an. Und die Waldbrände in Griechenland breiten sich aus. Das Wetter bei uns, viel Sonne und dazu 30 Grad. Mehrere Maskierte dringen in ein Wohnhaus ein und verletzen einen Mann schwer. So geschehen gestern Abend im Bezirk Bergedorf. Laut Polizei haben erst zwei Frauen im Billwerder Billdeich geklingelt. Als dann eine 83-jährige Bewohnerin öffnete, stürmten mehrere maskierte Männer ins Haus. Elias Bartel.
4: Im Obergeschoss trafen die maskierten Männer auf einen Bewohner, 51 Jahre alt. Mit einer Stichwaffe bedrohten sie ihn zunächst und forderten Wertgegenstände. Als er dem nicht nachkam, griffen sie den Bewohner an und verletzten ihn schwer. Anschließend flüchteten die Täter. Rettungskräfte brachten das Opfer ins Krankenhaus. Unklar ist bislang, wie viele Männer beteiligt waren und ob sie Beute machten, sagte eine Sprecherin der Polizei. Die Beamten leiteten sofort eine Großfahndung ein. Polizisten durchsuchten mit mehr als einem Dutzend Streifenwagen die Gegend. Dazu kreiste der Polizeihubschrauber Libelle über den Bezirk und auch eine Drohne wurde eingesetzt. Ein offenbar leerstehendes Gebäude umstellten und durchsuchten die Beamten. Doch trotz des großen Aufgebots blieb die Suche bis zum Morgen erfolglos. Das LKA ermittelt.
3: Neuer Betrieb, neuer Arbeitsplatz. Für Tausende in Hamburg beginnt heute das neue Ausbildungsjahr. Einerseits sind viele Lehrstellen besetzt, etwa in Backstuben und in der Sanitär- und Heizungstechnik. Andererseits sind viele Ausbildungsplätze frei. Die Handwerkskammer meldet 450 und die Handelskammer mehr als 1200 freie Stellen. Beide Kammern sagen, dass Kurzentschlossene auch noch im Herbst mit einer Ausbildung beginnen können. Zu schnelles Fahren gilt als eine der Hauptursachen für Autounfälle. Deshalb will die Polizei in Norddeutschland diese Woche verstärkt die Geschwindigkeit auf den Straßen kontrollieren, bei der sogenannten Speed Week, auch Blitzermarathon genannt. Der ADAC ist der Ansicht, dass diese Blitzeraktionswochen einen Beitrag zur Verkehrssicherheit leisten. Kreuzfahrtschiffe in Hamburg, das gehört natürlich allemal im Sommer zum alltäglichen Geschäft im Hafen. Und doch ist das Schiff, das heute kommt, etwas Besonderes. Das Expeditionskreuzfahrtschiff Scenic Eclipse 2 kommt zum ersten Mal in die Hansestadt. Anja Grigoleit.
5: Knapp 170 Meter lang, 22 Meter breit, dunkelblauer Rumpf. Innen drin Luxusausstattung auf 8 Decks. Sowohl in den Suiten mit persönlichem Butler-Service als auch in der Gastronomie oder wie es bei der australischen Reederei heißt, bei den 10 Gourmet-Erlebnissen und den neuen Bars. Der Luxus kostet, zum Beispiel in der 110 Quadratmeter großen Panorama-Suite, zahlt man für 2,5 Wochen über 34.000 Euro. Mit an Bord ist ein Expeditionsteam aus Naturforschern, Geologen und Meeresbiologen. Für die Ausflüge stehen an Bord auch zwei Hubschrauber und ein speziell gefertigtes U-Boot zur Verfügung. Da das Schiff eine Eisklasse hat, ist es mit bis zu 200 Gästen auch in der Arktis und Antarktis unterwegs. In Hamburg soll die Scenic Eclipse 2 gegen 19 Uhr am Cruise Terminal Hafen City festmachen. Erst morgen Abend gegen 18 Uhr wird sie den Hamburger Hafen wieder verlassen, dann begleitet von Wasserfontänen der Feuerwehr.
3: 10.000 Hektar Wald sind vernichtet, viele Häuser und Ställe sind zerstört. In Griechenland hat der Waldbrand westlich von Athen große Schäden angerichtet. Und inzwischen gibt es Berichte über den Zusammenstoß zweier Löschflugzeuge. Zwei Menschen sind dabei ums Leben gekommen. Anna Giordano, kennt man schon die Ursache?
6: Ja, die genaue Ursache wird noch untersucht, aber die Flugbedingungen über der Region waren halt extrem gefährlich. Man hat das auch wirklich gut in den Fernsehaufnahmen gesehen, dass da zwei Helikopter quasi ja nebeneinander geflogen sind und der eine wirklich vom Wind gedrückt wurde. Also es ist ja sowieso die ganze Zeit das Problem, diese starken Winde über der Region, die ja auch das Feuer immer weiter treiben, den Rauch irgendwie vorantreiben und diese Rauchschwaden in Kombination mit dem starken Wind, die sind es dann wohl gewesen, die dazu geführt haben, dass einer der Piloten die Kontrolle verloren hat.
3: In Hamburg sind heute früh Unbekannte in eine Schule für Kinder mit Behinderung eingebrochen. Betroffen ist eine Schule in Lohbrügge. Dort haben sie in einem Klassenzimmer einen Papierstapel in Brand gesetzt. Die Feuerwehr war schnell vor Ort, hat das Feuer dann gelöscht und es wurde niemand verletzt. Eine sofortige Fahndung blieb erfolglos. Jetzt ermittelt die Kriminalpolizei. Sie prüft auch, ob die Täter etwas gestohlen haben.
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0: Das Wetter für uns in Hamburg.
7: Ja, so langsam fahren wir uns hoch. 17 Grad auf der Uhlenhorst. Viel mehr Sonne passt vermutlich in keinen Tag. Wir bekommen bis zu 13 Stunden Sonnenschein und bis zu 30 Grad. Morgen dann bis zu 32 Grad. Da können aber auch mal Schauer und Gewitter dabei sein.
0: Es kommt drauf an, was für Mails Sie übers Wochenende bekommen haben. Da fahren Sie sich vielleicht auch schon schneller hoch im Büro gleich. Blitzer und Staus aus unserem Verkehrszentrum Roter Baum.
7: Ein entspannter Tag, aber eine Meldung von der A25 Geesthacht Richtung Hamburg zwischen Nettelnburg und Allermöhe. Da stockt es auf 4 Kilometern. Und auf der B75 Buchholz Richtung Hamburg ist die Einfahrt Georgswerder wegen einer Tagesbaustelle gesperrt. Ihnen eine gute Fahrt.
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0: Mit Anne Adams.
7: Moin.
0: Ich bin Nicole Steins. Schönen Montag hier mit uns. Und es war gut was los am Wochenende bei den Fußball-Saisoneröffnungspartys mit Testspielen am Millerntor und im Volksparkstadion. Waren wir natürlich für Sie mit dabei und haben uns auch mal umgehört, was denn die HSV und St. Pauli-Fans sich so von der neuen Saison versprechen. Hören Sie gleich nach Shakin' Stevens und jetzt Johnny Hates Jazz mit Shadow.

0: Das ist hier Drive Me Crazy hier bei NDR 90,3 um 12 nach 9 am Montag. Und am Sonntag wird angeläutet am Millerntor zur neuen Saison. Zu Hells Bells läuft St. Pauli dann zum ersten Spiel der neuen Saison auf den Rasen. Und jetzt am Wochenende konnte das Team das schon mal so ein bisschen proben. Ne? Beim letzten Testspiel des Sommers, nämlich gegen Deportivo de A Coruña. Und für uns war Jörg Naroska bei St. Paulis Saisonvorbereitungsparty am Millerntor mit dabei. Jörg, letzte Saison gab es da ja Abstieg, Frust und Ernüchterung. Wird denn in Liga 2 jetzt alles besser?
1: Das ist die große Frage am Millerntor, auch bei den St. Pauli-Fans. Wie wird die neue Saison?
2: Ich hoffe, dass sie besser wird als die letzte. Es kann eigentlich nur besser werden.
3: Wie wird die? Gut, ne? Besser als letzte.
4: Mittelmäßig, würde ich sagen. Letzte Saison war schlecht, die Saison wird mittelmäßig. Man arbeitet sich nach vorne.
1: St. Pauli hat nach dem Abstieg einen neuen Trainer, einen Umbruch im Team, der in den nächsten Wochen wahrscheinlich noch größer wird. Und vor allem hat St. Pauli eine neue Spielidee. Offensiver, mehr Torgefahr, mehr Tempo. Das hat gegen Deportivo und in den Testspielen davor schon ganz gut funktioniert, findet Stürmer Martin Kaas.
5: Ja, wir haben jedes Spiel Tore geschossen. Wir spielen immer besser zusammen.
1: Am Sonntag kommt zum Saisonauftakt Fürth ans Millerntor. St. Pauli hofft nach dem Bundesliga-Abstieg auf einen gelungenen Neustart in Liga 2.
0: Zur Saisoneröffnungsparty gegen Deportivo waren 17.000 Fans am Millerntor, beim HSV Volkspark Festival am Wochenende sogar noch mehr als 40.000. Weil die Bundesliga ja noch länger Sommerpause hat, geht es für den HSV jetzt aber heute erstmal ins Trainingslager. Aber waren die nicht gerade eigentlich noch erst unterwegs?
1: Für den HSV ist das schon das dritte Trainingslager des Sommers. Diesmal geht's nach Herzogenaurach und hoffentlich ist das kein schlechtes Omen. In Herzogenaurach hat sich auch die deutsche Männernationalmannschaft auf die letzte Weltmeisterschaft vorbereitet und die war ja nicht so erfolgreich. Die HSV-Fans haben jedenfalls optimistische Erwartungen für beide Bundesliga-Teams, Männer und Frauen.
6: Dass wir in der ersten Liga bleiben.
7: Viel Spaß, auch viele Erfolge.
8: Dass unsere Frauen erfolgreicher sind als letzte Saison.
9: Definitiv.
10: Klassenerhalt schaffen und am Saisonende einstellig werden.
1: Oberstes Ziel für beide HSV-Teams dürfte erstmal der erneute Klassenerhalt sein. Bei St. Pauli in der zweiten Liga wird ein ganz kleines bisschen Richtung Aufstieg geschielt. Offiziell lautet das Ziel aber erstmal ganz bescheiden ein Platz unter den Top 7 in der zweiten Liga.
0: Ja, und damit kann St. Pauli dann am kommenden Wochenende direkt loslegen. Sonntag das erste Saisonspiel gegen Greuther Fürth am Millerntor. Da sind wir natürlich live für Sie dabei hier bei NDR 90,3. Wir sind Hamburg und wir sind happy mit Pharrell Williams jetzt.

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0: aber geht immer. Immer uns bei in der 90,3. Mamma Mia, 9.22 Uhr haben wir es schon, da haben sie es schon fast. Bisschen die Frühstückspause geschafft hier und dazu jetzt den Sound der 80er ist Tracy Chapman und Fast Car. Schönen guten Morgen.
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0: Billy Joel für Sie hier bei Ende 90,3 mit My Life. Die größten Hits aller Zeiten spielen wir Ihnen zum Start in die neue Woche. Gleich gibt's Alphaville mit Big in Japan. Und jetzt erstmal unsere Nachrichten, die hat Benita Brunnert.
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1: 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Die große Panorama-Suite kostet mehr als 34.000 Euro für 2 Wochen. Und dann ist du ein Forschungsteam für Geologie und Meeresbiologie an Bord. 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Die Tiet, das ist nur 3 Minuten und halbe Zeit. Ending die Komma 3, das Wetter für uns in Hamburg. Also frieren mögt wir von Druck einmal nicht. Die Sünngift von Druck Vollgas und mögt das warm wie Bett zu dörtig grot. Morgen mögt wir kurz mit Bett zu 32 grot regen. Man denn, das denn auch noch mit enkelte Flogen oder mal in Dönerslach.
0: Aber ein bisschen Abkühlung ist dann ja auch nicht schlecht. Dankeschön, Benita. Dann schauen wir auf die Straßen, Blitzer und Staus aus unserem Verkehrszentrum Roter Baum.
3: Ja, da reicht ein recht kurzer Blick. Ich habe nur eine Meldung von der B75 Buchholz Richtung Hamburg. Hier ist die Einfahrt Georgswerder wegen einer Tagesbaustelle gesperrt. Aber dann kann ich nochmal darauf hinweisen, dass heute der Blitzermarathon begonnen hat. Also die Speedweek läuft noch bis Sonntag. Deswegen gerne mal gemächlich fahren. Ne?
0: Genau, nicht so viel Speed. Gute und sichere Fahrt. Mit Anna Adams.
3: Einen schönen guten Morgen.
0: Ich bin Nicole Steins. Schönen Montag und das sind Alphaville Big in Japan. Kommen Sie gut raus mit uns.

0: sind die größten Hits aller Zeiten hier bei NDR 90,3 mit Cloud um 20 Minuten vor 10 jetzt und Schiffe gucken. Ach, das geht ja immer bei uns hier in Hamburg an. Aber jetzt kommt ein Schiff, also das haben wir noch nie gesehen hier.
1: Definitiv nicht, ist das erste Mal da. Scenic Eclipse 2 heißt sie und ist so dramatisch wie ihr Name ist auch ihre Ausstattung. Ich lasse mal so ein paar ganz bodenständige Stichworte fallen. 8 Decks, 114 Suiten und natürlich Butler-Service in jeder einzelnen Suite.
0: Na bitte.
1: Kino, großer Spa-Bereich, was kennt man, aber 2 hauseigene Hubschrauber und ein U-Boot für Unterwasserfahrten.
0: Oh, wer hat's ja nicht?
1: Ja. Ist natürlich ein Schnapper, eine Panorama-Suite kostet für 2,5 Wochen ja so lächerliche über 34.000 Euro.
0: Man gönnt sich ja sonst nichts.
1: Sehr.
0: Dafür hat dieses Schiff aber auch eine sogenannte Eisklasse und wir haben uns hier eben von alle gefragt, was ist denn eine Eisklasse bitte und haben festgestellt, es ist nicht das Zugabteil von der Bahn, in dem die Klimaanlage funktioniert.
1: Nee, auch kein Klasse Eis, auch keine Schulklasse, die so heißt. Es ist, das Schiff ist einfach so gebaut, dass man damit durch eisbedecktes Wasser manövrieren kann. Es hat die Polarklasse 6.
0: Mhm.
1: Ja. Und da fahren dann eben nicht nur die gut betuchten Gäste mit, sondern auch ein Expeditionsteam mit Wissenschaftlerinnen und Wissenschaftlern.
0: Im nächsten Leben werde ich auch Wissenschaftlerin. Da kommt man rum. Bitteschön. Mhm. Heute um 19 Uhr legt die Scenic Eclipse 2 zum allerersten Mal an am Cruise Terminal am Westfield in der Hafen City und bleibt auch bis morgen Abend. Also falls Sie gerne mal schauen und staunen wollen und damit Sie sie direkt erkennen, haben wir auch ein Foto in unserer NDR Hamburg App.

0: Invisible Touch hier bei NDR 90,3 um 10 Minuten vor 10 und man muss es ja so sagen, also Hamburg ist ja wirklich im Baustellenfieber gerade.
1: Bauarbeiter, können wir das schaffen? Bob der Meister,
0: spannend für die Kleinen. Nein, was ist da los bei der Sternbrücke? Hunderte Menschen, die sich dieses Spektakel ja angeschaut haben da in Altona. Jetzt am Wochenende waren auch wieder zahlreiche Menschen vor Ort und haben geguckt. 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
0: 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Ich bin Nicole Steins und wir hören uns morgen früh. Ja, ab 5, ne? 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
3: Dann ich bin da. Be my baby ab 5.

0: John Secada.
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0: Gleich Cyndi Lauper, das wilde Ding. Und ich verzichte jetzt in Sachen wildes Ding auf eine Überleitung und kündige ihn ganz seriös an. Philipp Kaute hat die Nachrichten für Sie.
2: Na sowas, schönen guten Tag. Es ist 10 Uhr.
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3: Die Waldbrände in Griechenland breiten sich weiter aus. Hamburg Port Authority zieht einen neuen Standort in der Hafen City. HSV reist ins Trainingslager nach Franken. Das Wetter heute: viel Sonne und maximal 30 Grad. Es brennt auf etwa 100 Quadratkilometern. In Griechenland breiten sich die Waldbrände aus. Mehrere Ortschaften sind evakuiert worden. 200 Häuser sind ausgebrannt. Anna Giordano, wie gehen die Einsatzkräfte jetzt im Kampf gegen die Flammen vor?
4: Das Hauptziel ist momentan vor allem ein Übergreifen der Flammenfront über die Hauptverkehrsachsen, also Richtung Athen vor allem, zu verhindern. Und da wird eben alles gegeben, aber es gelingt eben wirklich nicht besonders gut. Da gab es einen Windpark und durch den starken Wind und einen Defekt sind da zwei Starkstromkabel aneinander geschlagen. Das hat Funken gebildet und die sind dann sozusagen ins trockene Unterholz geschlagen. Und das hat dann das Feuer ausgelöst, aber generell muss man natürlich sagen, hängt es auch mit der Hitze und der Trockenheit zusammen und dadurch kann sich das Feuer eben gut ausbreiten.
3: Raubüberfall im Bezirk Bergedorf. Dort sind mehrere Maskierte in ein Haus eingedrungen und haben einen Mann schwer verletzt. Vorher hatte eine Seniorin die Tür im Billwerder Bildeich geöffnet, weil jemand geklingelt hatte. Dann verletzten vermummte Männer einen Bewohner schwer. Sie forderten dann Wertsachen und flüchteten. Das Opfer kam ins Krankenhaus. Die Polizei fahndete mit einem Dutzend Streifenwagen nach den Tätern. Unbekannte sind heute früh in eine Schule für Kinder mit Behinderung eingebrochen. Betroffen ist eine Schule in Lohbrügge. Dort haben sie in einem Klassenzimmer einen Papierstapel in Brand gesetzt. Die Hamburger Feuerwehr war schnell vor Ort und hat das Feuer dann gelöscht. Verletzt wurde niemand. Eine sofortige Fahndung blieb erfolglos. Jetzt ermittelt die Kriminalpolizei und die prüft auch, ob die Täter etwas gestohlen haben. Es geht Schritt für Schritt. Die Hamburg Port Authority, kurz HPA, zieht etappenweise in ihren neuen Standort in der Hafen City, dem früheren Unilever-Gebäude. In dieser Woche nehmen nun auch die ersten Beschäftigten in der neuen Zentrale die Arbeit auf. Kai Bülter.
5: Am Strand Kai 1. An dieser klangvollen Adresse vereint die HPA nun mehrere Standorte unter einem Dach. Auf über 24.000 Quadratmetern Fläche gäbe es laut dem Unternehmen viele Vorteile. Kurze Wege, moderne Arbeitsplätze und ein sogenanntes Open Space Konzept. Mitarbeiterinnen und Mitarbeiter des Hafenbetreibers können dadurch unter anderem ohne fest zugeteilte Schreibtische an verschiedenen Orten im Gebäude arbeiten. Neben dem täglichen Hafenbetrieb kümmert sich die HPA auch um die Instandhaltung und die Weiterentwicklung des Hafens. Da es sich hierbei um kritische Infrastruktur handelt, hätten bei der Modernisierung zuletzt bauliche und technische Sicherheitsstandards eine große Rolle gespielt. Neu installiert wurde zum Beispiel die für den Hafenbetrieb erforderliche IT- und Kommunikationstechnik. Das frühere Unilever-Gebäude hatte die HPA 2023 für 157 Millionen Euro erworben.
3: Und ganz in der Nähe im Hamburger Hafen gibt es eine Premiere. Zum ersten Mal wird heute die Scenic Eclipse 2 anlegen. Aus zwei Gründen ist dieses Schiff besonders. Einmal hat das 170 Meter lange Kreuzfahrtschiff eine Luxusausstattung an Bord, etwa einige Suiten mit Butler-Service. Außerdem sind dort Meeresbiologen und Geologen an Bord. Erst am Wochenende haben sie den Saisonauftakt gefeiert. Beim HSV und beim FC St. Pauli sind zehntausende Fans zu Testspielen gekommen. Und heute startet der Hamburger Sportverein nochmal ins Trainingslager. Jörg Nachoska.
6: 3 Wochen sind es noch für den HSV bis zum ersten Pflichtspiel der Saison im DFB-Pokal beim SC Verl. Den letzten Feinschliff will sich das Team ab heute in Herzogenaurach holen. Für 5 Tage reist der HSV in sein 3. Trainingslager des Sommers. Spekuliert wird weiter über eine Rückkehr von Spielmacher Fabio Vieira, der in der vergangenen Saison an den HSV ausgeliehen war. Laut einem englischen Social-Media-Account soll es angeblich eine Einigung mit Vieiras Stammclub FC Arsenal geben. Vieira könnte demnach zum neuen Rekordtransfer des HSV werden. Auch der FC St. Pauli hat seine Kaderplanung für die kommende Zweitligasaison noch nicht abgeschlossen. Für die Auftaktpartie am Sonntag gegen Fürth sieht St. Paulis Trainer Marcel Rapp sein Team aber gut aufgestellt. Die neue Spielidee sei verstanden worden, wie im letzten Test vorgestern beim 2:2 gegen den spanischen Erstligisten Deportivo de A Coruña will St. Pauli künftig deutlich offensiver spielen als zuletzt in der Bundesliga.
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0: Sag mal. Jetzt sag mal, er hier dazwischen hier?
4: Ja, vielleicht muss kann er jetzt mal kurz warten.
0: Jetzt mal nehme ich den Wetterfahrer.
4: Ich wollte nämlich sagen, dass wir jetzt die 20 Grad erreicht haben in der Neustadt und das schon um 10 Uhr. Es muss sich um den Sommer handeln.
0: Ja.
4: Viel mehr Sonne passt ja auch an gar keinen Tag. Bis zu 13 Stunden scheint sie und es gibt bis zu 30 Grad. Morgen bis 32 Grad. Da können dann aber auch Schauer und Gewitter dabei sein.
0: Okidoki, Blitze und Staus aus dem Verkehrszentrum Roter Baum.
4: Ja, das ist ja heute, ich weiß gar nicht, ja auch viel heiße Luft wie das Wetter. Also wir haben eigentlich nur eine Meldung von der B75 Buchholz Richtung Hamburg. Die Einfahrt Georgswerda ist wegen der Tagesbaustelle gesperrt. Und dann sei nochmal auf den Blitzermarathon hingewiesen, ja. Formerly known as Speed Week. Also es wird mehr geblitzt als sonst.
0: Ich habe mich übrigens gefreut, dass es da jetzt wieder Blitzermarathon heißt, weil es irgendwie klarer macht, was es ist.
4: Ich kann mit Speed Week auch nicht so viel
0: anfangen. Mal komm, sag doch einfach, was ist Blitzermarathon.
4: Es ist letztlich so.
0: Genau, gute und sichere Fahrt.
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0: Was für eine Aufregung. Ganz, ganz viele junge Menschen beginnen heute bei uns in Hamburg ihre Ausbildung. Und es ist schon verrückt. Ne? Raus aus der Schule, hast du ein bisschen Fern gehabt. Jetzt hast du vielleicht einen Schlips um das erste Mal oder hast eine Uniform an und weißt nicht, die trinken Kaffee und gibt's den hier umsonst. Und wer ist der Chef und muss ich aufstehen? Und dann kommt irgendjemand und sagt, kannst du mal den Stromabfall wegbringen? Und die ganze Werkstatt lacht sich platt.
4: Das ist also ganz anders als Schule dann plötzlich.
0: Total.
4: Also ich stelle mir das auch richtig krass vor.
0: Alles Liebe, alles Gute all denjenigen, die heute ihren ersten Ausbildungstag haben. Und da ich generell neugierig bin wie eine Katze, also wenn ihr Zeit habt und kurz telefonieren könnt, ruft gerne durch und sagt, wie euer erster Arbeitstag ist. Cindy Lauper ist ein alter Hase im Geschäft. Time after time. Ich bin Maren Bockholt, auch schon ein bisschen länger dabei.

0: Blitzlitz aller Zeiten gibt es so hier bei uns bei NDR 90,3. Wir sind Hamburg und das ist, und das weiß ich ganz genau, ein verdammt aufregender Tag für ganz viele Menschen bei uns in der Stadt. Heute ist nämlich Ausbildungsstart in ganz vielen Betrieben und eine, die heute ihre Ausbildung startet, das ist Anna Rieger aus der Schanze und Anna will Metallbauerin werden. Moin Anna!
1: Hallo, hallo!
0: Hallo, hallo! Erster Ausbildungstag heute. Sagen wir du, sagen wir sie?
1: Du,
0: so.
1: Auf jeden Fall du.
0: Prima. Wie ist denn der erste Tag so und was lernst du denn ab heute?
1: Also ich bin schon länger hier. Ich habe jetzt schon einen Monat Praktikum hier gemacht. Deswegen fühlt sich das nicht so an wie jetzt geht's los, sondern ich bin schon die ganze Zeit dabei. Aber jetzt ist man halt richtig Azubi.
0: Okay, magst du mal einmal sagen, wo du Azubi bist?
1: Bei Stahltraum. Ich mache jetzt Metallbauerin eine Ausbildung.
0: Stahltraum?
1: Ja, klingt toll, hä?
0: Ja, was sind denn das für Träume aus Stahl, die ihr da macht?
1: Also jetzt gerade mache ich Balkongeländer. Ich bin jetzt in der Konstruktion, das heißt Geländer, Treppen, Türen. Alles, was man so sieht, ist mir früher auch nie aufgefallen, aber es ist ja sehr viel aus Metall.
0: Okay, also Anna, du bist eines Morgens aufgestanden, hast gesagt, Metallbauern, das ist mein Ding.
1: Nee, tatsächlich, leider so nicht, so hätte ich mir das gewünscht. Aber ich bin jetzt auch schon 27, werde jetzt bald 28.
0: Okay.
1: Also ich bin sozusagen Späteinsteigerin.
0: Hast du denn vorher was anderes gemacht?
1: Ja, ich hatte halt Abitur gemacht, dann war ich kurz reisen, dann habe ich schon Bachelor gemacht in Mode- und Designmanagement in Berlin. Ja.
0: Moment, mal ganz kurz. Du hast Mode und Design studiert und jetzt machst du Stahlbau.
1: Ja, richtig. Ich weiß, das klingt nicht ganz nach dem normalen Weg, aber ich habe halt studiert, weil man irgendwie dachte, so, man muss halt was studieren und ich wusste auch nicht genau, was ich machen will. Und Design fand ich schon immer toll, deswegen habe ich mich dann für einen Bachelor entschieden. Habe aber immer gemerkt, dass ich nicht dafür geschaffen bin, den ganzen Tag am Rechner zu sitzen, sondern was mit meinen Händen zu schaffen. Aber ich dachte halt, einen Bachelor abzuschließen ist was Gutes. Dann war ich reisen und dann habe ich gemerkt, jetzt muss ich mir was suchen, wo ich handwerklich aktiv bin. Und dann habe ich ganz viel ausprobiert. Also ich habe mir auch Tischlerei angeschaut, Goldschmied. Und dann hatte ich auch noch ein Praktikum im Metallbau. Und dann habe ich irgendwie gedacht, Metall, das ist es.
0: Hammer. Vom Modedesign zum Stahlbau. Und jetzt hast du heute ersten offiziellen Tag, nachdem du schon ein Praktikum gemacht hast, bei Stahltraum.
1: Mhm.
0: Hammer gut.
1: Ja.
0: Passt eigentlich ganz gut, Hammer und Stahl, ne?
1: Hammer gut, das stimmt. Guter Wortwitz.
0: Anna, ich wünsche dir einen fantastischen ersten Tag. Danke, dass du dir Zeit genommen hast. Und hab eine tolle Ausbildung. Und ich wünsche dir viel, viel Freude dabei.
1: Vielen, vielen Dank.
0: So, und sollte es Ihnen so gehen wie Anna, Sie haben vielleicht gedacht, ach, ich werde mal Hüddel-Hüddel und Sie sind jetzt Diddel-Diddel, gerne Bescheid sagen, was wollten Sie werden und was machen Sie heute? Alles Liebe, alles Gute an all die jungen Hamburgerinnen und Hamburger, die heute ihre Ausbildung anfangen.
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0: NDR 90,3, die größten Hits aller Zeiten. Die gibt's hier bei uns auch am 3. August. Dieser Montag ist für Sie und für mich vielleicht ein relativ normaler Montag. Man zieht sich an, kocht Tee, Kaffee, schmiert sich ein Brot und geht zur Arbeit. Aber für ganz viele junge Hamburgerinnen und Hamburger ist das heute ein ganz besonderer Tag, denn die gehen zum ersten Mal zur Arbeit. Vielleicht plötzlich in einem Hemd, vielleicht hat jemand eine Krawatte um, vielleicht muss die nächste eine Uniform tragen, die noch ganz neu ist und kratzt und alles ist anders. Ausbildungsstart bei uns in Hamburg. Olaf schreibt gerade, Olaf hat Fahrzeugmotorenschlosser gelernt damals, hat dann als Stahlbauschlosser weitergemacht und ist jetzt Schlosser für Tore und Türen. Ist also mehr oder weniger bei seinen Leisten geblieben. Toddy, was haben Sie gelernt? Also was wolltest du machen und was ist es geworden?
1: Hallo Maren.
0: So, erster Berufswunsch, Toddy, ganz klar Fußballprofi wie alle Jungs, richtig?
1: Das ist richtig, auf jeden Fall.
0: Richtig, so. Was machen Sie heute? Und was wollten Sie, also wie war der Werdegang? Denn heute ganz viele Leute, Ausbildung fangen an und na, du weißt schon.
1: Genau, ich habe eine Ausbildung gemacht, tatsächlich als Fleischer im Einzelhandel und war dann sogar Abteilungsleiter und bin dann in eine Spedition gewechselt, habe da als Disponent und LKW und Werkstatt, also Mädchen für alles im Familienbetrieb.
0: Ganz kurz, darf ich fragen, warum mit der Fleischerei, warum du damit Schluss gemacht hast?
1: Weil ich eine Freundin hatte und der Vater hatte ein großes Transportunternehmen.
0: Verstehe.
1: Und da bin ich mit eingestiegen.
0: Okay.
1: Und dann lief das nicht mehr mit der Freundin und dann bin ich da raus und habe mich dann selbstständig gemacht mit einem Taxiunternehmen. Und ja, und danach bin ich Medizinproduktberater geworden, nachdem ich die Selbstständigkeit aufgegeben habe.
0: Also das ist mal cool. Und bist du jetzt zufrieden mit dem Job?
1: Sehr, sehr.
0: Sagt Toddy aus Farmsen. Was haben Sie denn gelernt und was machen Sie heute?

0: Ach, ich finde, wir warten, bis der Künstler fertig ist, hier Alan Parsons Project. Dann ist es halt eine Minute nach halb elf. Wir haben noch Ferien. So, das Wetter für uns in Hamburg hat Anna Adams für Sie.
1: Da haben wir doch tatsächlich schon 21 Grad in Eppendorf. 13 Stunden Sonne heute und das Ganze auch in der Sorte fast wolkenlos. Das sind so leichte Schleierwolken unterwegs. Auf 30 Grad kommen wir noch. Morgen dann einfach mal 32 Grad. Da allerdings können dann mal Schauer und Gewitter dabei sein.
0: Okidoki, Blitzer und Staus aus dem Verkehrszentrum Rutherbaum.
1: Der Tag zeigt sich nach wie vor relativ entspannt. Wir haben nur einen Stau wirklich. A7 Richtung Hannover zwischen Horster Dreieck und Ramelsloh. Da gibt es Bauarbeiten und da brauchen sie eine knappe halbe Stunde länger. Und dann haben wir eine Sperrung. A1 Lübeck Richtung Fehmarn zwischen Panzow und Scharbeutz hat es einen Unfall gegeben. Hier gibt es eine Umleitung über die U87 und die Reeperbahn Richtung Altena. Die ist zwischen Beatlesplatz und Holzenstraße gesperrt worden. Auch hier hat es einen Unfall gegeben. Ansonsten kommen Sie gut durch und fahren Sie bedächtig. Der Blitzermarathon, der hat begonnen.
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0: Wir sind Hamburg heute, 3. August, Ausbildungsbeginn in Hamburg. Ganz viele junge Menschen gehen das erste Mal zur Arbeit. Ich weiß noch, als mein Neffe Kester seine Ausbildung, eine kaufmännische, begann, dann mussten wir so richtig, also bin ich mit ihm einkaufen gegangen. So die Erwachsenen. Ja, tatsächlich. Ich so, Kester, das nützt nichts. Du brauchst jetzt hier irgendwie eine richtige Hose mal und brauchst auch mal ein Hemd. Und brauche ich das wirklich? Ich so, ja, brauchst du? Und dann sind wir losgegangen und das war auch nochmal so ein Angang irgendwie, ne? Für, ja, so einen Jungen, der sonst mit dem Hoodie meint, der ist gut davor. Das Erster Tag, also all denen, die heute starten, alles Gute, das wird toll. Ich wünsche euch eine tolle Ausbildungszeit und sollten Sie schon eine Ausbildung haben, überlegen Sie mal, was Sie gemacht haben und was Sie dann schließlich geworden sind. Können Sie gerne erzählen, was soll das, fragt sich Herbert Grönemeyer. Ich finde es sehr schön, dass wir zusammen sind. Ich bin Maren Bockgold. 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

0: heute mit hier bei uns bei der 90,3. Wir sind Hamburg, 3. August, schreiben wir heute Ausbildungsstart für ganz viele Auszubildende bei uns in Hamburg. Nils, was wollten Sie denn bitte früher werden und was sind Sie heute?
1: Das ist ja total daneben gegangen. Fußballprofi wollte ich werden. Dann hätte ich erst nicht mehr arbeiten müssen. Gelernt habe ich dann Kaufmann im Einzelhandel. Und jetzt bin ich als Vorarbeiter, als Anlagenmaschinenbediener.
0: Okay, also das ist aber auch eine Reise, ne? Sind Sie zufrieden damit?
1: Ich bin da auf jeden Fall mit zufrieden. Der Werdegang war in Ordnung.
0: Supi.
1: Aber wichtig ist auf jeden Fall, dass man Lehre machen, dass man Ausbildung hat. Und dann kann man mal weiterschauen.
0: Dann drücken wir heute all denen, die heute in Hamburg ihren ersten Ausbildungstag haben, die Daumen, dass es ein richtig guter Tag wird.
1: Das wird für dich ein guter Tag.
0: Andrea schreibt gerade, Andrea Lorenz, die hat Zahnarzthelferin gelernt und hat dann später in der Fahrschule gearbeitet. Das ist auch eine Karriere. Cool. Thorsten?
2: Moin. Ich habe 82 angefangen, Kirschner zu lernen. Da das wohl absehbar nicht funktionierte, habe ich Modedesign im Textilbereich gelernt und gemerkt, dass ich nicht so kreativ bin und bin dann nach Marokko und hatte ein kleines Gästehaus. Von Marokko bin ich nach Mallorca und habe dann Fahrradguide gemacht für eine Saison. Bin dann wieder zurück nach Deutschland. Hier war ich dann Pferdepfleger. Und jetzt bin ich glücklicher Busfahrer bei der Hochbahn.
0: Thorsten, ich liebe alles an Ihrer Geschichte. Leon Rimes, Can't Find the Moonlight.

0: Minuten vor 11.
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2: Mit Sarah Stitzinger. Ich muss mal reden, sagt Tim. Das klingt ernst. Ist es auch. Als wir uns gegenüber sitzen, erzählt er von seinem Bruder, Anfang 30, und dessen Frau. Und einer Diagnose, die das Leben der beiden komplett durcheinander bringt. Einer Diagnose, die die Zukunft auf eine kurze Zeitspanne zusammenschrumpfen lässt. Und plötzlich weißt du, dass das Leben vorbeigeht. Und wie gerne du es eigentlich hast, sagt Tim. Mit allem, was dazugehört. Lachen und essen und an andere Orte fahren und jemandem davon erzählen. Die beiden machen Pläne für die Momente, die noch übrig bleiben. Familie, Freundinnen, Bekannte und Unbekannte sammeln über eine Spendenaktion Geld für das, was sie noch zusammen erleben wollen. Für letzte Tage und allerletzte. Und Tim merkt es jeden Tag mehr. Das Leben ist kostbar und du kannst nichts, aber auch gar nichts tun, um es länger zu machen oder leichter. Und das ist so unfassbar ungerecht. Warum ist das so? Ich meine, wo ist Gott, fragt er mich. Und er will dringend eine Antwort. Eine gute. Ich schweige. Was weiß ich über Gott? Was kann ich sagen, das wirklich trägt, hält, tröstet? Und zwar genau dann, wenn das Leben den Boden unter den Füßen verliert. Alles, was ich weiß, braucht noch einmal eine ganz neue Kontur, einen ganz anderen Klang. Es braucht irgendwie auch Schrammen und blaue Flecken, wenn ich es Traurigen, Hilflosen, Sterbenden sagen will. Ich habe keine fertige Antwort, sage ich. Aber ich weiß, dass Gott das aushält, wenn du ihn anschreist. Wenn du Gott fragst, warum das verdammt nochmal so ungerecht ist und so kurz das Leben. Und ich weiß, dass Gott da ist. Und das ist ehrlich gesagt das Einzige, was mir hilft, wenn ich Liebeskummer habe. Und dann, wenn jemand stirbt, der mir etwas bedeutet. Wenn da einer ist und sagt, ich bin da, egal was passiert. Jetzt schweigt Tim. Ich glaube, das wird härter als gedacht, sagt er dann. Ja, das wird härter als gedacht. Aber es gibt keinen Weg daran vorbei, an der Härte und dem Schmerz, nur hindurch. Und Gott ist da, was auch immer kommt, für dich.
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0: Remembrance. Sehr coole Nummer.
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0: Gleich George Harrison mit Got My Mind Set on You. Vor den Nachrichten und jetzt Philipp Kaute für Sie.
2: Guten Tag. Es ist 11 Uhr.
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3: Waldbrand in der Nähe von Athen ist weiter außer Kontrolle. Expeditionskreuzfahrtschiff legt heute in Hamburg an. Regenbogenflaggen lösen Verwirrung in Europapassage aus. Die Wetteraussichten heute jede Menge Sonne, 30 Grad. 5 Flugzeuge, 5 Hubschrauber und hunderte Einsatzkräfte. In Griechenland wird der Kampf gegen die Waldbrände verstärkt. Die Flammen sind derzeit noch nicht unter Kontrolle. Anna Giordano.
4: Der Brandherd in der Region Attika, rund 60 Kilometer westlich von Athen, ist immer noch außer Kontrolle. In der Nacht gaben die Behörden erneut Evakuierungsaufforderungen für mehrere Ortschaften rund um das Kithairon-Gebirge heraus. Anwohner erhielten per SMS die Nachricht, ihre Häuser zu verlassen. Nach Angaben der Feuerwehr breiten sich die Flammen unter anderem in unwegsamen Schluchten nahe der Großstadt Megara aus. Löscharbeiten sind dort besonders schwierig. Gestern Nachmittag war es bei Löschflügen in der Region zu einem Unfall gekommen. 2 Hubschrauber kollidierten. Ein dänischer Pilot und sein griechischer Flugbegleiter kamen ums Leben. Die Besatzung des anderen Hubschraubers überlebte verletzt.
3: 45 Jahre in die Rentenkasse eingezahlt. Danach sollte man die volle Rente bekommen. Dafür macht sich jedenfalls Mecklenburg-Vorpommerns Ministerpräsidentin Manuela Schwesig von der SPD stark. Und sie unterstützt damit die Forderung ihrer ostdeutschen CDU-Kollegen. Der Osten wäre von einer Abschaffung besonders betroffen, das sagte Schwesig im ZDF-Morgenmagazin. In der schwarz-roten Bundesregierung wird gerade darüber diskutiert, die volle Rente mit 63 abzuschaffen, auch wenn man schon mit 17 angefangen hat zu arbeiten. Kreuzfahrtschiffe in Hamburg, das gehört natürlich gerade im Sommer zum Alltagsgeschäft im Hafen. Und doch ist das Schiff, das heute kommt, etwas Besonderes. Das Expeditionskreuzfahrtschiff Scenic Eclipse 2 kommt zum ersten Mal in die Hansestadt. Anja Grigoleit.
5: Knapp 170 Meter lang, 22 Meter breit, dunkelblauer Rumpf. Innen drin Luxusausstattung auf 8 Decks. Sowohl in den Suiten mit persönlichem Butler-Service als auch in der Gastronomie oder wie es bei der australischen Reederei heißt, bei den 10 Gourmet-Erlebnissen und den neuen Bars. Der Luxus kostet, zum Beispiel in der 110 Quadratmeter großen Panorama-Suite zahlt man für 2,5 Wochen über 34.000 Euro. Mit an Bord ist ein Expeditionsteam aus Naturforschern, Geologen und Meeresbiologen. Für die Ausflüge stehen an Bord auch 2 Hubschrauber und ein speziell gefertigtes U-Boot zur Verfügung. Da das Schiff eine Eisklasse hat, ist es mit bis zu 200 Gästen auch in der Arktis und Antarktis unterwegs. In Hamburg soll die Scenic Eclipse 2 gegen 19 Uhr am Cruise Terminal Hafen City festmachen. Erst morgen Abend gegen 18 Uhr wird sie den Hamburger Hafen wieder verlassen, dann begleitet von Wasserfontänen der Feuerwehr.
3: Insgesamt war der Hamburger CSD am Sonnabend friedlich. 300.000 Menschen haben demonstriert. Dennoch gab es mehrere Polizeieinsätze an der Europapassage. Sicherheitsleute wollten Demo-Teilnehmer nicht durch das Center lassen. Und jetzt hat das Management darauf reagiert. Sebastian Vesper.
6: Menschen, die den CSD besucht hatten, wollten mit Regenbogenflaggen durch die Europapassage gehen. Laut dem Lagedienst der Polizei wurden sie daran jedoch gehindert, und zwar vom Sicherheitsdienst der Passage. Dieser soll die Demonstranten des CSD aufgefordert haben, ihre Regenbogenflaggen einzurollen. Die Polizei ist wegen solcher Fälle mehrfach zur Europapassage ausgerückt. Das Management der Passage schreibt dem NDR, dabei handelte es sich um ein Missverständnis. Der Sicherheitsdienst habe einige CSDler nicht in die Passage gelassen, weil die Flaggen zu groß gewesen seien. Der Chef der Passage erfuhr von diesen Fällen, dann habe er dem Sicherheitsdienst gesagt, dass die Flaggen mitgenommen werden dürfen. Das Center Management hat angekündigt, die Fälle weiter aufzuarbeiten.
3: Unfall heute früh in Altona. In der Königstraße ist ein Mann heute früh mit seinem Wagen fast ungebremst auf ein stehendes Auto an einer Ampel gerast. Offenbar verlor er während der Fahrt das Bewusstsein und konnte nicht mehr bremsen. Augenzeugen und Polizisten zogen den Mann dann aus seinem Auto und begannen mit der Wiederbelebung. Anschließend wurde der Fahrer ins Krankenhaus gebracht. Der zweite Autofahrer in dem stehenden Wagen wurde leicht verletzt.
0: Alles Liebe, alles Gute.
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0: Das das Wetter für uns in Hamburg, das hat Lena Back für Sie.
7: Ja, das ist ein Sommertag, wie man ihn sich im Hamburger Winter nur so ausmalt und vorstellt. Blauer Himmel, leichte Wolken, so ein bisschen Wind, dazu insgesamt 13 Stunden Sonne heute. Stelling meldet mittlerweile 24 Grad. Es geht noch weiter bergauf, bis zu 30 sind heute drin. Und morgen dann bis zu 32 Grad. Dann sind allerdings auch Schauer und Gewitter möglich.
0: Blitzer und Staus aus dem Verkehrszentrum Roter Baum.
7: Wir gucken erstmal auf die Autobahn A7 Flensburg Richtung Hamburg. Der Elbtunnel ist nach Auslösung der Höhenkontrolle gerade gesperrt. Dann im weiteren Verlauf A7 Hamburg Richtung Hannover. Zwischen dem Horster Dreieck und Ramelsloh aktuell 4 Kilometer Stau wegen Bauarbeiten. Eine knappe halbe Stunde dauert es da länger. Dann A25 Geesthacht Richtung Hamburg zwischen Neu-Allermühe West und dem Dreieck Südost. Hier 4 Kilometer stockender Verkehr. 10 Minuten dauert es da länger. Und dann haben wir noch die B75 Stadt einwärts. Die Einfahrt Georgswerda ist wegen einer Tagesbaustelle heute gesperrt. Und die Reeperbahn Richtung Altona zwischen Beatlesplatz und Holzenstraße nach einem Unfall noch gesperrt.
0: Blitzer?
7: Haben wir nicht.
0: Aber?
7: Wir haben den Blitzer-Marathon, also eigentlich Speed Week. Fahren Sie also ganz vorsichtig. Tun Sie eh.
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0: Wer sind Hamburg? Wenn Sie mal Ihr Handy bitte aufmachen würden, es sei denn, Sie sitzen am Steuer. Oder ich frage mal dich, Lena, stellvertretend für alle, wo hast du dein letztes Selfie gemacht? Du warst ja gerade im Urlaub, es muss Selfies geben.
7: Es gibt Selfies. Ah, ich weiß, das ist richtig cool. In Paris vom Eiffelturm.
0: Siehst du wohl, jawohl. Sehr schön, dann mach mal gerne mal ein schönes Selfie. Das Gute ist, ich sage ja immer, wir leben nicht auf dem Dorf Hamburg, wir leben in der Stadt Hamburg und wir haben ein neues Selfie-Motiv. Hallihallo, mir dazu gleich.

0: mich selbst, ich soll nicht mitsingen, ich soll nicht mitsingen, ich soll nicht mitsingen. Die größten Hits aller Zeiten gibt's hier bei uns in der 90,3. Wir sind Hamburg. Und ich sag's immer wieder, wir leben nicht auf dem Dorf Hamburg, wir leben in der Stadt Hamburg und da passiert was. Es gibt einen neuen Selfie-Hotspot. Also klar, vielleicht haben Sie mal irgendwie Selfie mit sich in dem Schiffenturm vom Pisa. Selfie und keine Ahnung, das Kolosseum um Rom. Aber wir gucken mal kurz zurück zur letzten Woche. Das wirklich Highlight war die Sternbrücke. Jetzt steht sie da und viele von Ihnen waren am Wochenende auch nochmal an der Kreuzung Max-Brauer Allee, Stresemannstraße und haben sich dieses gigantomanisch große Teil live und echt und in Farbe angeguckt. Mit dabei natürlich NDR 90,3 Stadtreporter Carsten Siegrund. Und mit dir, Carsten, ganz, ganz viele Leute, die wollten jetzt ein Selfie mit dieser neuen Brücke machen. Völlig verständnisvoll, verständlich. Sag mal, wo geht das am besten? Wo muss ich mich hinstellen für ein Selfie mit der Sternbrücke?
1: Also an der Wohlersallee, da ist man sozusagen direkt davor. Also da kann man wirklich sie fast anfassen. Aber beeindruckend ist es auch, wenn man vom Schulterblatt aus die Max-Brauer-Allee, die ist natürlich immer noch Baustelle, ist immer noch erhöht, da darfst du nicht rauf. Aber nebenbei, so an den Geschäften da so längst. Und dann gehst du so auf diese Brücke zu. Und je näher du kommst, wird sie immer größer und größer. Das ist schon beeindruckend.
0: Also es gibt einen neuen Selfie-Hotspot bei uns in der Stadt, das ist die Sternbrücke. Da muss die Köbernbrücke ganz schön aufpassen, dass ihr nicht der Rang abgelaufen wird. Also, Hamburgs berühmteste Brücke. Wetter ist perfekt für einen Brückenbesichtigungstermin. Heute oder vielleicht auch morgen. Hamburg hat einen neuen Selfie-Hotspot. Die Sternbrücke. Das ist Robbie Williams mit Love.

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Und wissen Sie, was mich verrückt macht? Manchmal, dass das Leben nicht so ist wie im Film. Wenn im Film irgendwas Simples passiert, keine Ahnung, die Heldin, die geht nur zum Computer, ja, dann kommt Musik und dann denkt man so, ah, jemand steht mit dem Ventilator hinter der Frau oder vor der Frau und das Haar weht im Wind und das hat alles so eine gute Dramatik und dann schlägt die Wirklichkeit so zu, man geht einfach nur zum Computer. Machen wir anders. Sie gehen jetzt bitte zum Computer oder an die Werkbank oder wo Sie auch hin müssen. Ich spiele gleich Musik ein und Sie stellen sich bitte vor, dass ihr Haar bewegt wird von einer großen Windmaschine. Und sie machen sich gerade und sie latschen nicht, sie gehen zum Computer. Ach was, sie schreiten und das ganze verdammte Büro guckt nur auf sie, because you own the place. Dankeschön.

0: Der Künstler ist pünktlich fertig, wunderbar, 12.30 Uhr, Zeit fürs Wetter, das hat Lena Back für Sie.
1: Ja, und mehr Hamburger Sommer geht ja eigentlich gar nicht mehr. 13 Stunden Sonne, 24 Grad in der City Nord aktuell und bis zu 30 Grad heute drin bei uns in der Stadt. Und ich liebe es ja sehr, über Namen zu sprechen und darum möchte ich auch den wunderbaren Namen des aktuellen Hochs einmal erwähnen, Pythagoras. Warum denn auch nicht? Kommt so ein bisschen Mathe-Vibes auf beim Sommerwetter, aber... Du guckst mich an. Ey, ein schöner Name.
0: Ja, Pythagoras. Ich meine, stell dir mal vor, bitte. Du kriegst ein Kind, gehst da hin und sagst, hier, der Kleine heißt Pythagoras.
1: Genannt Pythi.
0: Gibt es das überhaupt? Dürfte man das machen?
1: Ich hoffe nicht. Also doch, ich fürchte, das darf
0: doch,
1: man
0: nicht. Pythagoras? Schon.
1: Naja, es gibt diesen Satz des Pythagoras wohl. Aber wahrscheinlich ist es nicht verboten.
0: Frau Bockold, der kleine Pythagoras hat schon wieder in der Kabelgruppe. Also das mit Pythagoras kommen wir nicht
1: klar. Nehmen Sie doch lieber Bruno oder
0: das
1: so.
0: Das ist klar. So, gut. Blitzerstarts aus dem Verkehrszentrum.
1: Wir gucken auf die Autobahn A7 Flensburg Richtung Hamburg zwischen Hennstedt-Ulzburg und Quickborn. Nach einem Unfall noch gesperrt. Da staut es sich. Eine Umleitung ist eingerichtet. Im weiteren Verlauf A7 Hamburg Richtung Hannover dann zwischen Horsterdreieck und Ramelsloh. 4 Kilometer Stau wegen Bauarbeiten. Eine knappe halbe Stunde dauert es da länger. Dann B75 stadteinwärts, die Einfahrt Georgswerder. Die ist wegen einer Tagesbaustelle gesperrt. Und die Straße bei den St. Pauli Landungsbrücken ist Höhe Hafenstraße wegen eines Kraneinsatzes zurzeit gesperrt. Und zwar noch bis 13 Uhr. Ansonsten kommen Sie gut durch.
0: Gute und sichere Fahrt.
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0: I've had the time of my life. Fängt so an, ich spiel's gleich aus. Now I... Und da denke ich immer dran, no I. Das ist eigentlich genau der Sound, den man braucht, wenn man so Haarschmatze benutzt. Weißt du?
1: Ja.
0: Kennst du noch dieses uralte Brisk?
1: Nee, kenne ich leider nicht.
0: Das haben früher schon ganz alte Männer benutzt. Ich glaube, heute auch noch. Aber
1: mit so einem Kamm dann?
0: Ja, und das riecht so toll. Das ist so ein Geruch, der geht mir durch Mark und Bein. Mein alter Studienfreund Markus, der hatte das immer. Brisk.
1: Und hast immer in seinen Haaren geschnuppert.
0: Genau das habe ich gemacht. Und ich hoffe, er trägt es heute noch. Bill Medley, Jennifer Warnes, ich bin Maren Bockold. Der Song ist für dich, Markus. Na, der Typ.

Abschnitt seiner Zeiten gibt es hier bei uns bei in der 90,3. Wir sind Hamburg und ich möchte einmal wirklich sagen, danke Hamburg. Bunte Kleidung, Glitzer im Gesicht und überall Regenbogenflaggen. Rund 300.000 Menschen haben laut Polizei an diesem Wochenende, also am Samstag, den Christopher Street Day gefeiert. Und das waren so viele wie noch nie zuvor. Und da war der Verein Hamburg Pride natürlich super glücklich. Und das Beste, die Parade und die Feierlichkeiten, die sind friedlich verlaufen. Ein Zeichen setzen erst recht, das war für viele die Motivation. Und was bei so einer großen Demo, so einer großen Veranstaltung oftmals untergeht, hinter einer Großveranstaltung stehen natürlich ganz viele Menschen, die dafür sorgen, dass alles reibungslos funktioniert. Ob Polizei, ob Feuerwehr, die Hochbahn, die Stadtreinigung. Ohne ihren Einsatz wäre so ein Tag einfach nicht möglich. Egal, welche Großveranstaltung das bei uns in der Stadt auch ist. Allein 55 Mitarbeiterinnen und Mitarbeiter der Stadtreinigung, die waren noch am Samstag mit Schaufel und Besen unterwegs, damit Hamburgs Straßen schnell wieder sauber sind. Und obwohl so viele Menschen wie noch nie dabei waren, auch interessant, fiel sogar weniger Müll an als in den vergangenen Jahren. Und deshalb möchten wir ganz einfach Danke sagen. Also danke an Sie, an all die Helferinnen und Helfer, die oft im Hintergrund arbeiten und einen solchen Tag überhaupt erst möglich machen. Nochmal danke. Und die schönsten Bilder der bunten und friedlichen CSD-Parade, die finden Sie natürlich jetzt auch noch in Ihrer NDR Hamburg-App.

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0: Minuten vor 12 haben es. Verzeiht.
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0: Und damit ein fröhliches Juhu zu Nico aus Norderstedt.
2: Guten Tag, hallo.
0: Nico, ich habe nur 45 Sekunden, um rauszufinden, womit Sie denn wohl Ihre Brötchen verdienen. Kann ich unter 3, 2, 1 jetzt einen Tipp kriegen, bitte?
2: Ich sorge für das Wohl von Patienten.
0: Okay, dann sind Sie vielleicht Krankenpfleger.
2: Nein, das bin ich nicht.
0: Oder Sie sind Hirnchirurg.
2: Auch nicht.
0: Oder Sie arbeiten in der Krankenkasse und gucken, dass die Gelder verteilt werden.
2: Nein, auch nicht.
0: Sie sorgen für das Wohl von Patienten. Oder Sie sind in der Krankenhausküche angestellt oder leiten die.
2: Nein, auch nicht. Ich kann Ihnen ja nochmal den Tipp etwas anders geben. Mit dem Wohl der Patienten meine ich, dass Untersuchungen am Patienten erfolgreich stattfinden.
0: Okay, dann sind Sie, stellen Sie Geräte her, mit denen Patienten untersucht werden können.
2: Indirekt, ja.
0: Oder Sie arbeiten für jemanden, der Geräte herstellt, damit Patienten untersucht werden können.
2: Das stimmt, ja.
0: Okay, komm, sag, wie heißt der Job?
2: Ich bin Medizintechniker für Ultraschallgeräte und Sonden.
0: Cool. Wollten Sie das immer schon werden?
2: Das wollte ich nicht werden, aber ich bin da vor jetzt schon fast 10 Jahren reingerutscht in die Medizintechnikbranche und im Ultraschallbereich bin ich jetzt seit 4 Jahren tätig.
0: Super cool. Ich bedanke mich ganz herzlich.
2: Danke auch.
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Dieser Song ist in 100 Jahren noch gut. Die größten Hits aller Zeiten gibt es bei uns bei der 90,3. Genau wie das Jobquiz. Montag bis Freitag. Sie geben mir einen Tipp und

0: Anhand des Tipps versuche ich herauszufinden, was Sie beruflich machen. Das war der Tipp des Senetten, die Kursnorder steht.
1: Ich sorge für das Wohl von Patienten.
0: Da dachte ich erst, ist er Krankenpfleger, ist er Arzt? Nein. Und dann kam ich drauf, Moment mal, arbeiten Sie irgendwie im Bereich und verkaufen so Gerät, dass es den Menschen besser geht? Das reimt sich.
1: Ich bin Medizintechniker für Ultraschallgeräte und Sonden.
0: Siehst du wohl, habe ich ziemlich gut gemacht. Was meinen Sie, kriege ich raus? Womit Sie Ihre Brötchen verdienen, ich würde es gern drauf ankommen lassen. Ich freue mich, wenn Sie sich melden 0800 90 3 90 3 oder über die NDR Hamburg.

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1: Achtung, ein Falschfahrer auf der A7 Hamburg Richtung Hannover. In der Ausfahrt Heimfeld kommt Ihnen ein Falschfahrer entgegen. Bitte ganz vorsichtig fahren.
0: Und sollten Sie jetzt im Auto sitzen, ist eins Pflicht, Fenster runter, Ellbogen raus. Joe Cocker, Summer in the City, NR 90,3. Wir sind Hamburg.

0: Van Matter, Van Matter, hm? Genau. Van Matter und Musik zusammenmassen, dann passt. Tokaka, Summer in the City.
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0: Wer ist denn das Mädchen? Who's That Girl von Eurythmics? Gibt es gleich vor den Nachrichten. Und dir, Tanja Richter für Sie.
2: Guten Tag. 12 Uhr ist es.
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2: Bergstädter Chaussee wird saniert und voll gesperrt. Griechenland verstärkt den Kampf gegen Waldbrände. Und HPA zieht Schritt für Schritt ins Unilever-Haus ein. Das Wetter sonnig und trocken bis 29 Grad. Morgen soll es also wirklich losgehen an der Bergstädter Chaussee. Die große Sanierung der Einfallstraße im Bezirk Bergedorf beginnt. Und das mit einer Vollsperrung bis zur Landesgrenze nach Schleswig-Holstein. Der Straßenumbau war hoch umstritten. Reinhard Postelt.
3: Mal wollte der Landesbetrieb Straßen, Brücken und Gewässer Schranken einbauen, um Schleichwege zu blockieren. Mal wollte er eine Vollsperrung ohne richtige Ausweichrouten. Das entfachte einen Proteststurm, bis der Landesbetrieb den Anwohnern entgegenkam. Allerdings verschob er die Sanierung gleich zweimal und brauchte 5 Wochen für die neue Planung. Nicht untypisch in Hamburg. So läuft der Umbau der Bergstädter Chaussee in den nächsten 9 Monaten. Erst erneuern die Arbeiter die kaputte Fahrbahn im Bauabschnitt von der Landesgrenze bis zum Volksdorfer Grenzweg. Ab Dezember wird dann bis zum Vogtretter gegraben. Die Bauarbeiter erneuern auch Gehwege, Bushaltestellen, Ampelanlagen und die Straßenentwässerung. Jeweils montags bis samstags wird abschnittsweise voll gesperrt. Die Baustelle ist zwar nur 550 Meter kurz, wird aber den Verkehr zwischen Hamburg und Schleswig-Holstein stark beeinträchtigen.
2: Und eine Karte mit den verschiedenen Bauabschnitten haben wir Ihnen in die NDR Hamburg App gestellt. 5 Flugzeuge, 5 Hubschrauber und hunderte Einsatzkräfte. In Griechenland wird der Kampf gegen die Waldbrände verstärkt. Die Flammen weiten sich immer noch aus. Anna Giordano.
4: Der Brandherd in der Region Attika, rund 60 Kilometer westlich von Athen, ist immer noch außer Kontrolle. In der Nacht gaben die Behörden erneut Evakuierungsaufforderungen für mehrere Ortschaften rund um das Kithairon-Gebirge heraus. Anwohner erhielten per SMS die Nachricht, ihre Häuser zu verlassen. Nach Angaben der Feuerwehr breiten sich die Flammen unter anderem in unwegsamen Schluchten nahe der Großstadt Megara aus. Löscharbeiten sind dort besonders schwierig. Gestern Nachmittag war es bei Löschflügen in der Region zu einem Unfall gekommen. 2 Hubschrauber kollidierten. Ein dänischer Pilot und sein griechischer Flugbegleiter kamen ums Leben. Die Besatzung des anderen Hubschraubers überlebte verletzt.
2: 45 Jahre in die Rentenkasse eingezahlt. Danach sollte man weiterhin die volle Rente bekommen. Dafür macht sich jedenfalls Mecklenburg-Vorpommerns Ministerpräsidentin Manuela Schwesig von der SPD stark. Und sie unterstützt damit die Forderung ihrer ostdeutschen CDU-Kollegen. Der Osten wäre von einer Abschaffung besonders betroffen, sagte Schwesig im ZDF-Morgenmagazin. In der schwarz-roten Bundesregierung wird gerade darüber diskutiert, die volle Rente mit 63 abzuschaffen, auch wenn man schon mit 17 angefangen hat zu arbeiten. Es geht Schritt für Schritt. Die HPA, also die Hamburg Port Authority, die zieht etappenweise in ihren neuen Standort in der Hafen City, dem früheren Unilever-Gebäude. In dieser Woche fangen auch die ersten Beschäftigten an, in der neuen Zentrale zu arbeiten. Kai Bülter.
5: Am Strandkai 1. An dieser klangvollen Adresse vereint die HPA nun mehrere Standorte unter einem Dach. Auf über 24.000 Quadratmetern Fläche gäbe es laut dem Unternehmen viele Vorteile. Kurze Wege, moderne Arbeitsplätze und ein sogenanntes Open Space Konzept. Mitarbeiterinnen und Mitarbeiter des Hafenbetreibers können dadurch unter anderem ohne fest zugeteilte Schreibtische an verschiedenen Orten im Gebäude arbeiten. Neben dem täglichen Hafenbetrieb kümmert sich die HPA auch um die Instandhaltung und die Weiterentwicklung des Hafens. Da es sich hierbei um kritische Infrastruktur handelt, hätten bei der Modernisierung zuletzt bauliche und technische Sicherheitsstandards eine große Rolle gespielt. Neu installiert wurde zum Beispiel die für den Hafenbetrieb erforderliche IT- und Kommunikationstechnik. Das frühere Unilever-Gebäude hatte die HPA 2023 für 157 Millionen Euro erworben.
2: In Wandsbek ist am Morgen ein Moja-Sammeltaxi mit einem LKW zusammengestoßen. Laut Polizei geriet der Kleinbus auf der Ahrensburger Straße in den Gegenverkehr, offenbar weil der Moja-Fahrer am Steuer erkrankte. Er kam mit einem Rettungswagen ins Krankenhaus. Sanitäter kümmerten sich außerdem um den LKW-Fahrer und den Fahrer eines weiteren am Unfall beteiligten Autos.
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0: Die Sonne, eine echte Kraft. Lena Barke, ja. Das Wetter für uns in Hamburg.
2: Die schafft es, dass heute bis zu 30 Grad wieder drin sind. 24 jetzt gerade im Bild steht. Dazu insgesamt 13 Stunden ist sie dabei, die Sonne. Also Sommer Deluxe, kann man sagen. Morgen sogar bis zu 32 Grad. Dann sind allerdings auch Schauer und Gewitter möglich.
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2: So, da gucken wir nochmal. Achtung, Falschfahrer auf der A7 Hamburg Richtung Hannover. In der Ausfahrt Heimfeld, da kommt Ihnen ein Falschfahrer entgegen. Fahren Sie also äußerst rechts, überholen Sie nicht. Es ist ein rückwärts fahrender LKW, der da in der Ausfahrt unterwegs ist. Also nochmal A7, Hamburg Richtung Hannover, Ausfahrt Heimfeld ist betroffen, ein Falschfahrer. Hier bitte ganz vorsichtig. Des Weiteren gucken wir einmal auf die A1 Lübeck Richtung Hamburg zwischen Öhendorf und Norderelbe. Da stockt es 5 Kilometer, hier kommen 12 Minuten obendrauf. Dann A7 Richtung Hannover zwischen dem Horster Dreieck und Ramelsloh nach wie vor stockt. Das ist ein bisschen 2 Kilometer hier. Verzögerung von 10 Minuten zurzeit. B75 stadteinwärts, die Einfahrt Georgswerder ist wegen einer Tagesbaustelle heute gesperrt. Und die Straße bei den St. Pauli Landungsbrücken ist in Höhe Hafenstraße wegen eines Kraneinsatzes noch gesperrt. Noch etwa eine Stunde bis 13 Uhr. Und Obacht, noch ganz kurz, was Blitzermarathon heißt, wird auch Speedweek genannt und findet gerade statt. Also die Kontrollwoche vom 3. bis 9. August, also von heute bis Sonntag. Achten Sie drauf, wie schnell Sie fahren.
0: Ich finde es ja gut, dass es wieder Blitzermarathon heißt. Ich meine, Speedweek, es klingt irgendwie ganz hip, aber da weißt du auch nicht, was gemeint ist. Klingt auch wie eine Rennwagenveranstaltung. Ja. Also Blitzermarathon, Sie fahren ja eh anständig, aber ne, Sie wissen schon.
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0: Wir sind Hamburg. Wie viele Vokale haben wir im Alphabet? 5, ne?
2: Ja.
0: A, E, I, O,

0: Hits aller Zeiten gibt es bei uns. 12:12, Sie hören in der 90,3. Und ich sag's immer wieder, Sie hören den Sender, bei dem Sie wirklich gewinnen. Es rollt etwas. Etwas Gewaltiges auf uns zu. Die neue U-Bahn-Linie U5. Die wird rund 29 Kilometer lang, bekommt 24 neue Haltestellen und geht einmal quer durch die Stadt, also von Bramfeld bis nach Osdorf. Ein Jahrhundertprojekt. Ein Jahrhundertprojekt. Damit kennen wir uns jetzt auf jeden Fall aus. 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Und Sie können sich die aus der allernächsten Nähe ansehen. 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

0: In der 90,3. Wir sind Hamburg. Wie war das? Fragt Beate gerade. Mit der U5 in Steilshoop. Ich sag's doch mal ganz leise. Also in Steilshoop entsteht ja einer der ersten neuen U5-Haltestellen. Und Sie können 2 Plätze gewinnen für nächsten Samstag, also für diesen jetzt um 10 Uhr. 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Ja? 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Also jetzt wäre eine gute Zeit.
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0: macht Zoom bei uns in Hamburg. Es rollt was Großes auf und zu, die neue U-Bahn-Linie U5. Sie hören in der 90,3 den Sender, bei dem Sie wirklich gewinnen. Und es geht um zwei Plätze für ein echt cooles Event, und zwar um eine exklusive NDR90,3-Führung an der U5-Baustelle in Stalshof am kommenden Samstag um 10 Uhr. Wir werden eine intime Gruppe sein, nur Familie, also nur Hörerinnen und Hörer von uns, von NDR90,3, und können uns ein Jahrhundertprojekt angucken, was ich mega spannend finde. Hier ist Maren, wen habe ich jetzt dran? Hallo?
1: Moin, hier ist Johanna aus Lockstedt.
0: Hallo Johanna, Sie müssen ja richtig atmen. Hallo Johanna aus Lockstedt. Super. Moin. Gut. Ich nehme mal an, Sie haben Lust, dahin zu gehen.
1: Ja, sehr sogar.
0: Super.
1: Tatsächlich.
0: Verraten Sie mir kurz, wie alt Sie sind.
1: Ich bin 26.
0: Okay, das heißt, Sie sind so jung, dass Sie Ihren Enkeln später erzählen können, weißt du was, ich habe mir das Ding angeguckt, die U5, als die gebaut wurde. Herzlichen Glückwunsch und ganz viel Spaß.
1: Oh, super, vielen lieben Dank. Dankeschön.
0: Sehr, sehr, sehr gerne. Ich sag's doch, Sie hören den Sender, bei dem Sie wirklich gewinnen. Wir gehen zusammen als Familie eine exklusive NDR90,3-Führung U5.

0: Danke, liebe Sonne. Das Wetter für uns in Hamburg hat Lena Back für Sie.
1: Ja, ich wünsche Ihnen heute ein schattiges Plätzchen auf dem Balkon oder im Schrebergarten und am besten dazu irgendwas richtig Leckeres, Kaltes zu trinken.
0: Mit Schirmchen.
1: So am besten. Wir sind jetzt bei 25 Grad in hoher Luft. Bis zu 30 sind heute noch mal drin. Also es ist warm. Morgen geht es noch mal weiter hoch. Bis zu 32 Grad. Dann sind allerdings auch Schauer und Gewitter möglich.
0: Blitzer und Staus aus dem Verkehrszentrum Roter Baum.
1: Gucken wir erstmal auf die Autobahn. A1 Lübeck Richtung Hamburg zwischen Öhendorf und der Norderelbbrücke. Aktuell 6 Kilometer stockend, 12 Minuten dauert es länger. Dann A7 Flensburg Richtung Hamburg zwischen dem Dreieck Nordwest und dem Elbtunnel. 6 Kilometer stockender Verkehr, eine Viertelstunde plus. Und A7 Hannover Richtung Flensburg zwischen Hausbruch und Othmarschen, also andere Richtung Elbtunnel. Auch hier 6 Kilometer stockender Verkehr, 20 Minuten verlieren Sie im Moment. Dann B75 stadteinwärts, die Einfahrt Georgswerda. Nach wie vor wegen einer Tagesbaustelle gesperrt und auf der Julius-Leber-Straße in Höhe Max-Brauer-Allee sind zurzeit die Ampeln außer Betrieb.
0: Gute und sichere Fahrt.
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0: So, kurz nach 12:30 haben wir es am 3. August. Für Sie und für mich, ja, ein relativ normaler Tag so, aber für tausende junger Menschen, für viele Hamburgerinnen und Hamburger heute ein ganz besonderer Tag, weil die Ausbildung hat begonnen.
1: Mega aufregend.
0: Muss super aufregend sein. Hast du plötzlich ein Hemd an oder trägst irgendwie eine Uniform und weißt nicht, du bist
1: gar nichts eigentlich.
0: Wo ist der Kaffee und kann ich mir den nehmen und wer ist der Chef, wo ist die Chefin? Ja. Und vielleicht hast du das erste Mittagessen vor dir, gehst du mit den Kollegen, hast eine Lunchbox mit. Es ist wirklich aufregend. Herzlichen Glückwunsch, ihr habt noch nicht mal die Hälfte eures ersten Arbeitstags rum. Aber ich bin natürlich neugierig, wer seinen ersten Ausbildungstag hat und die Chance hat, sich zu melden. Gerne einmal durchrufen, gerne einmal Bescheid sagen, wie es denn so läuft bisher. Das sind Foreigner, ich bin Machenbock heute.

0: einer meiner absoluten Lieblingssongs, gehört zu den größten Hits aller Zeiten. Gibt's bei uns bei der 90,3. Wir sind Hamburg und vielleicht haben Sie heute an der Wursttheke ein bisschen länger gewartet, weil ein junger Mensch versucht hat, 100 Gramm Mettwurst abzuwägen. Sie denken, meine Güte. Und dann merken Sie, ach so, der junge Mann hat den ersten Tag oder sie war beim Arzt und da steht ein junges Mädchen dabei, während ihn eine andere Frau Blut abnimmt. Ah, vielleicht eine Auszubildende. Aufregender Tag für ganz viele junge Menschen heute in Hamburg. Heute ist nämlich Ausbildungsstart in ganz vielen Betrieben. Und Anastasia, du startest heute auch. Juhu und herzlichen Glückwunsch dazu.
1: Dankeschön.
0: Was machst du denn und wie läuft's bisher?
1: Also bis jetzt ist es sehr viel rumgehen und sich vorstellen auf jeden Fall. Aber es macht Spaß, ist auf jeden Fall lustig.
0: Magst du erzählen, wo du dich vorstellst? Ich weiß ja gar nicht, als was du dich ausbilden lässt.
1: Also ich mache eine Ausbildung zu Elektronikerin für Energie- und Gebäudetechnik bei der Firma Horst Busch. Und wir gehen gerade in den unterschiedlichen Abteilungen
0: ja.
1: Rum und stellen uns einmal vor, damit die unsere Namen wissen.
0: Ja, viele neue Auszubildende und viele neue Namen, die ihr lernen musst.
1: Ja.
0: Wie kommst du denn auf Elektronikerin?
1: Also das ist eigentlich echt spontan gekommen, weil ich war mit meiner Klasse, wurden wir eingeladen, eine Präsentation vorzustellen über die Firma, für die Firma. Ja, und dann habe ich diesen Beruf so ein bisschen kennengelernt, aber dann wurde gesagt, ja, leider sind alle Plätze besetzt.
0: Oh.
1: Und dann ist noch im letzten Moment ein Platz frei geworden und dann meinte ich zu meiner Lehrerin, ach komm, probieren wir mal mein Glück. Ja, und dann habe ich ein Praktikum bekommen eine Woche und dann bin ich angenommen worden.
0: Oh, Anastasia, man hört richtig durchs Radio durch, wie viel Lust du hast und wie du dich freust, dass das geklappt hat. Und ich sag dir, wenn sich jemand so freut und so klingt wie du, dann ist deine Firma verdammt auch richtig bestimmt sehr, sehr froh, dich zu haben.
1: Hoffe ich mal.
0: Doch, da bin ich ganz, ganz sicher. Anastasia, ich wünsche dir einen fantastischen ersten Tag, eine tolle Ausbildung und du wirst viele neue Leute kennenlernen und du wirst heute mit einem anderen Gefühl nach Hause gehen als nach 6 Stunden Schule, denke ich, ne?
1: Ja, definitiv.
0: Alles Liebe, alles Gute für dich.
1: Dankeschön, schönen Tag noch.
0: Heute erster Ausbildungstag in Hamburg. Und wenn Sie irgendwo sind und Sie merken, es dauert ein bisschen länger, gucken Sie mal, vielleicht bedient Sie gerade eine Azubine oder ein Azubi, der die heute den ersten Tag hat. Also, seien Sie lieb, sind Sie eh.

ist mit niemandem starte ich lieber in die Woche als mit Ihnen. Das war ein Roxette. Ich bin Maren Bockholz, sage herzlichen Dank für heute. Freue mich heute schon auf morgen, weil auf Sie. Und jetzt gibt's die Beach Boys in Form der Beach Boys und Amir Brecht.

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1: Gleich bei uns Frühstückszeit um 12 nach 1, Breakfast in America von Supertramp. Erstmal alles, was wichtig ist, mit Tanja Richter.
2: Guten Tag. Und es ist 13 Uhr.
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2: Bergstädter Chaussee wird saniert und voll gesperrt. Autofahrer müssen mit Blitzern in der Stadt rechnen. Und UEFA droht FIFA-Boss Infantino mit rechtlichen Schritten. Das Wetter heute sonnig und trocken bis 30 Grad. Morgen soll's also wirklich losgehen an der Bergstädter Chaussee. Die große Sanierung der Einfallstraße im Bezirk Wandsbek beginnt und das mit einer Vollsperrung bis zur Landesgrenze nach Schleswig-Holstein. Der Straßenumbau war hoch umstritten. Renat Postelt.
4: Mal wollte der Landesbetrieb Straßen, Brücken und Gewässer Schranken einbauen, um Schleichwege zu blockieren. Mal wollte er eine Vollsperrung ohne richtige Ausweichrouten. Das entfachte einen Proteststurm, bis der Landesbetrieb den Anwohnern entgegenkam. Allerdings verschob er die Sanierung gleich zweimal und brauchte 5 Wochen für die neue Planung. Nicht untypisch in Hamburg. So läuft der Umbau der Bergstädter Chaussee in den nächsten 9 Monaten. Erst erneuern die Arbeiter die kaputte Fahrbahn im Bauabschnitt von der Landesgrenze bis zum Volksdorfer Grenzweg. Ab Dezember wird dann bis zum Vogtretter gegraben. Die Bauarbeiter erneuern auch Gehwege, Bushaltestellen, Ampelanlagen und die Straßenentwässerung. Jeweils montags bis samstags wird abschnittsweise voll gesperrt. Die Baustelle ist zwar nur 550 Meter kurz, wird aber den Verkehr zwischen Hamburg und Schleswig-Holstein stark beeinträchtigen.
2: Und eine Karte mit den verschiedenen Bauabschnitten haben wir Ihnen in die NDR Hamburg-App gestellt. Die Rente mit 63 abschaffen. Dieser Teil der geplanten Rentenreform wird viel kritisiert. Mehrere Politiker aus den Regierungsparteien CDU und SPD stellen sich gegen diese Pläne. Unterstützung kommt dagegen vom Deutschen Institut für Wirtschaftsforschung. Julian Marxen in Berlin, warum warnt das DIW denn davor, das geplante Rentenpaket jetzt nochmal anzupacken?
5: Ja, also DIW-Präsident Marcel Fratscher meint in der Rheinischen Post, die Rente mit 63 abzuschaffen, darauf könne man nicht verzichten. Das sei ein zentrales Element in der geplanten Rentenreform und aus finanzieller Sicht sogar das Wichtigste, sagt Fratscher. Eine ganz andere Sicht haben die ostdeutschen CDU-Regierungschefs und auch Mecklenburg-Vorpommerns SPD-Ministerpräsidentin Manuela Schwesig. Schwesig hat heute nochmal im ZDF betont, die abschlagsfreie Rente nach 45 Versicherungsjahren, die müsse bleiben. Sonst wäre gerade der Osten stark betroffen, denn da sei es für viele Frauen und Männer typisch gewesen, schon mit 16 zu arbeiten. Naja, und die hätten mit 61 bereits 45 Jahre lang in die Rentenkasse eingezahlt.
2: Die schweren Waldbrände in Griechenland sind immer noch nicht unter Kontrolle. In der Nähe von Athen haben sich die Flammen bis auf wenige Kilometer der Stadt Megara genähert. Für heute erwartet der Wetterdienst, dass der Wind nachlässt. In Spanien und Frankreich entspannt sich die Waldbrandlage dagegen langsam. Die Polizei kontrolliert diese Woche europaweit verstärkt, ob sich alle im Straßenverkehr an die Geschwindigkeitsbegrenzungen halten. Speed Week oder Blitzermarathon heißt das Ganze. Hamburg macht da auch mit. Und hier soll es diese Woche auch noch einen Schwerpunkt da geben. Wann dieser ist, verrät die Polizei aber noch nicht. Christian Nagel, wo müssen Autofahrer denn mit Blitzern und Kontrollen rechnen?
6: Ja, konkret will die Polizei aus nachvollziehbaren Gründen natürlich nicht die Orte nennen, aber vor allem dort, wo Fußgänger und Radfahrer besonders von zu schnell fahrenden Autos, LKW oder Motorrädern gefährdet werden, also zum Beispiel in der Nähe von Krankenhäusern, Seniorenheimen, Fußgängerüberwegen und Bushaltestellen, wollen Beamte in den nächsten Tagen die Geschwindigkeit kontrollieren. Den Beamten geht es vor allem darum, die Verkehrsteilnehmer für Geschwindigkeit zu sensibilisieren, denn sie entscheidet im Fall eines Unfalls oftmals darüber, wie schwer Menschen verletzt werden.
2: Wie verändert künstliche Intelligenz unser Leben? Das wollte NDR Fragt wissen und hat dazu mehr als 21.000 Menschen in Norddeutschland befragt. Die Ergebnisse sind zwar nicht repräsentativ, werden aber gewichtet und sind somit aussagekräftig. Vivian Graf mit den Ergebnissen.
7: Viele im Norden nutzen KI und zwar vor allem Jüngere. 70% der unter 30-Jährigen haben schon einmal ChatGPT oder Ähnliches genutzt. Bei den über 30-Jährigen war es dagegen nur gut jeder Zweite. Auch die Gründe für die Nutzung unterscheiden sich. Jüngere lassen sich mit der KI vor allem Texte verbessern oder zusammenfassen. Ältere nutzen sie dagegen eher, um Informationen und Fakten zu checken. Aber egal wie alt, fast alle finden, dass KI-generierte Inhalte gekennzeichnet werden sollten. Und am Ende überwiegen für viele eher die Risiken. Gerade junge Menschen befürchten, dass sie durch die KI verlernen könnten, Probleme selbst zu lösen und dass sich Falschinformationen leichter verbreiten lassen.
2: Kreuzfahrtschiffe in Hamburg, die gehören ja zum alltäglichen Geschäft im Hafen. Und doch ist das Schiff, das heute kommt, etwas Besonderes. Das Expeditionskreuzfahrtschiff Scenic Eclipse 2 kommt zum ersten Mal in unsere Stadt. Anja Grigoleit.
8: Knapp 170 Meter lang, 22 Meter breit, dunkelblauer Rumpf. Innen drin Luxusausstattung auf 8 Decks. Sowohl in den Suiten mit persönlichem Butler-Service als auch in der Gastronomie oder wie es bei der australischen Reederei heißt, bei den 10 Gourmet-Erlebnissen und den neuen Bars. Der Luxus kostet, zum Beispiel in der 110 Quadratmeter großen Panorama-Suite, zahlt man für 2,5 Wochen über 34.000 Euro. Mit an Bord ist ein Expeditionsteam aus Naturforschern, Geologen und Meeresbiologen. Für die Ausflüge stehen an Bord auch 2 Hubschrauber und ein speziell gefertigtes U-Boot zur Verfügung. Da das Schiff eine Eisklasse hat, ist es mit bis zu 200 Gästen auch in der Arktis und Antarktis unterwegs. In Hamburg soll die Scenic Eclipse 2 gegen 19 Uhr am Cruise Terminal Hafen City festmachen. Erst morgen Abend gegen 18 Uhr wird sie den Hamburger Hafen wieder verlassen, dann begleitet von Wasserfontänen der Feuerwehr.
2: Der FIFA-Investorendeal ist zwar geplatzt, aber die Europäische Fußballunion UEFA will es dabei nicht belassen. Sie droht FIFA-Boss Gianni Infantino mit rechtlichen Schritten. Laut britischen Medien fordert die UEFA von Infantino, sämtliches Material im Zusammenhang mit dem Vorhaben nicht zu vernichten. Anne van Eickels.
9: Der Telegraph zitiert aus einem UEFA-Schreiben, dass der Verband aktiv die Einleitung rechtlicher Schritte bei den zuständigen Aufsichtsbehörden prüfe. Infantino wollte Anteile an den Premium-Produkten des Weltverbandes an private Investoren verkaufen. Ein Tochterunternehmen hätte die kommerziellen Rechte an den FIFA-Wettbewerben wie der Männer- und Frauenfußball-WM sowie der Club-WM gebündelt. Und ein amerikanischer Investor, dessen Bruder mit der Tochter von US-Präsident Donald Trump verheiratet ist, hätte eine Schlüsselrolle übernehmen sollen. In dem UEFA-Schreiben an Infantino und den Weltverband heißt es, sie und die FIFA sind verpflichtet, unverzüglich alle erforderlichen Maßnahmen zu ergreifen, um sämtliche in diesem Schreiben bezeichneten Dokumente und elektronisch gespeicherten Informationen zu identifizieren, aufzufinden und zu sichern, wird offenbar der genaue Wortlaut des UEFA-Schreibens zitiert.
2: Nach dem brutalen Raubüberfall im Billwerder Billdeich ermittelt die Hamburger Polizei weiter. Gestern Abend waren mehrere Maskierte in ein Haus eingedrungen, haben einen Mann schwer verletzt und Wertsachen gefordert. Das Opfer kam ins Krankenhaus. Eine anschließende Suche nach dem Täter blieb erfolglos.
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1: Wir schauen auf das Wetter für uns in Hamburg, beziehungsweise Lena Bark macht das für uns.
10: Ja, sehr warmes Sommerwetter heute, also ohne große Besonderheiten kann man sagen. 26 Grad in Rothenburgs Ort, jetzt gerade bis 30 Grad sind heute drin. Und mein Highlight ist eigentlich der Name des Hochs, Pythagoras.
1: Oha, Mathe.
10: Kleiner Mathe-Vibe dazu. Na gut, aber ich hoffe, Sie können das heute trotzdem genießen. Morgen gibt dann Hoch Pythagoras nochmal alles bis zu 32 Grad. Dann allerdings auch Schauer und Gewitter mit dabei.
1: 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Zentrum Roter Baum.
10: Wir gucken auf die Autobahn A1 Lübeck Richtung Hamburg zwischen Öhendorf und der Norderelbbrücke. 7 Kilometer stockend, eine Viertelstunde plus. Dann A7 Flensburg Richtung Hamburg zwischen dem Dreieck Nordwest und dem Elbtunnel. 5 Kilometer stockender Verkehr, auch hier eine knappe Viertelstunde länger. Und A7 Hannover Richtung Flensburg zwischen Hausbruch und dem Elbtunnel, also andere Richtung, Richtung Elbtunnel. 6 Kilometer stockend, 20 Minuten dauert es länger. Und auf der Julius-Leber-Straße sind in Höhe Max-Brauer-Allee zurzeit noch die Ampeln außer Betrieb. Und dann haben wir noch eine Nachricht in der NDR Hamburg-App bekommen, und zwar von Alex. Hallo ins Verkehrsstudio, ich komme gerade von der A7 Richtung Hannover und wollte kurz Bescheid geben, dass die Ausfahrt Marmstock wegen einer Baustelle gesperrt ist. Ja, das ist auch so. Dummerweise wird das aber erst bei der 300-Meter-Marke durch gestrichene Zeichen angezeigt, sodass ich fast in den dadurch entstandenen Stau gefahren wäre. Also bitte Obacht hier, das kann natürlich gefährlich werden.
1: Ja, danke, dass Sie uns Bescheid gesagt haben, Alex.
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1: Mit Amir Brecht, moin. 350 Kilometer ist Selina Seemann mit ihrem Papa auf dem portugiesischen Jakobsweg gelaufen. Darüber hat sie einiges zu vertellen, natürlich auch platt. Gleich bei Hör mal, Beten Toe davor, 2 der größten Hits aller Zeiten. Breakfast in America von Supertramp. Und das hier ist Madonna, Material Girl, bei NDR 90,3. 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

0: Breakfast in America, die größten Hits aller Zeiten bei, Ah ja, genau. Und Selina Seemann, die war mit ihrem Papa auf dem portugiesischen Jakobsweg unterwegs und da hat sie sich nicht nur, also nicht ausschließlich, auf Platt verständigt.
1: 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Wahrscheinlich sagen, ich heft zwar kein Bruder, aber dafür wäre die App immerhin gratis. Mein Papa hat einen anderen Ansatz. Er sagt einfach Moin und probiert das selbstsicher auf Deutsch. Meist muss ich dann kommen, ihm zu retten, damit er auch wirklich einen Kaffee kriegt. Aber dütmal klappt das. Ich soll gern einen Kaffee haben, sagt er und eine Frau hinter der Tresen antwortet, jo, die mag ich die fordig. Stellt sich gut, dass die in Tietlang in Hamburg wohnt hat. So lüt ist die Welt. Ich vertelle denn auf Portugiesisch, dass mein Bruder aus Lissabon kommt.
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Land of Confusion, Genesis bei NDR 90,3. Ja, mit der unverwechselbaren Stimme von Phil Collins, übrigens dessen Sohn Matthew, der spielt in Deutschland Fußball. Der war früher schon mal in der U19 von Hannover 96, dann war er zwischendurch in Österreich und jetzt ist er wieder in Deutschland beim Regionalligisten TSV 1860 München, also unten in Bayern. Falls Sie sich fragen, warum er so viel in deutschsprachigen Ländern unterwegs ist, der ist geborener Schweizer, hat aber durch den Papa Phil natürlich auch eine britische Staatsbürgerschaft. Und ja, wenn Sie mal in den Norden zieht, ich sag mal, Eimsbütteler TV ist ja auch gerade in die Regionalliga aufgestiegen. Ist auch eine Adresse. Hier sind Sister Sledge bei NDR 90,3. Wir sind Hamburg. Moin.

0: Sister Sledge bei NDR 90,3. Und ich schaue auf die Uhr, es ist 13.30 Uhr, Zeit für das Wetter bei uns in Hamburg und das hat Lena Bark.
1: Ein ziemlich perfekter Augusttag, viel Sonne, nur so harmlose Wolken und so ein ganz leichter Wind, dazu bis zu 30 Grad maximal. Bei 26 sind wir jetzt gerade in Bahrenfeld und morgen dann allerdings bis zu 32, das ist ja schon nochmal ein bisschen höher und ja. Vor allem können auch Schauer und Gewitter dann mit dabei sein.
0: Oha, na dann gucken wir mal, wie schlimm es wird. 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
1: Wir gucken auf die Autobahn A1 Lübeck Richtung Hamburg zwischen Öhendorf und der Norderelbbrücke. Im Moment 7 Kilometer stockend, eine Viertelstunde dauert es länger. Dann A7 Flensburg Richtung Hamburg zwischen dem Dreieck Nordwest und dem Elbtunnel sind das 5 Kilometer stockender Verkehr. Hier sind es 20 Minuten plus. Außerdem A7 Hannover Richtung Flensburg zwischen Hausbruch und dem Elbtunnel 6 Kilometer stockender Verkehr. Auch hier bis zu 20 Minuten mehr einplanen. Und nach wie vor auf der Julius-Leber-Straße in Höhe Max-Brauer-Allee die Ampeln außer Betrieb. Und dann nochmal die Info, was viele als Blitzermarathon bezeichnen, heißt eigentlich Speed Week und die findet gerade statt. In Hamburg laufen die Kontrollen von heute, vom 3. August bis zum 9., also bis Sonntag.
0: Da passen wir am besten mal gut drauf auf, wie schnell gerade es erlaubt ist zu fahren. Ihnen auf jeden Fall gute und sichere Fahrt. Mit Amir Brecht und den größten Hits aller Zeiten, If You Leave Me Now von Chicago. Da muss ich immer, ich bin ehrlich, an so eine CD denken, die konnte man sich, ich glaube es war Mitte oder Ende der 90er, bei einer sehr bekannten Fastfood-Kette kaufen. Da hatten die so ein Special mit diesen Rock-Classics. Das war auch irgendwie ein bisschen absurd aus heutiger Sicht. Aber ich habe mir die CD gekauft, ich glaube für 10 Mark oder so. Und da war dieser Song drauf, If You Leave Me Now. Kommt gleich, vorher aber Tina Turner. The Best. Und das ist sie auch. Für immer. 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

0: Ganz entspannt, Chicago, If You Leave Me Now. Und jetzt müssen wir hier rüber sprechen.
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0: passt irgendwie jetzt gerade natürlich wie kein anderer. Summer of 69 bei NDR 90,3. Brian Adams. Schöner Song.
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0: Und ein schönes Thema. Anne Kock hat sich bei uns gemeldet. Sie hat früher mal in Hamburg gelebt, jetzt wohnt sie in Kollund in Dänemark und demnächst im September ist was richtig Schönes geplant. Vorher gab es aber noch ein paar Schwierigkeiten zu überwinden, hat sie erzählt.
2: Meine Hamburgerin des Tages ist Frau

0: wohnt, losgeschickt. Sie möchte bitte Frau Tabler einen riesen Blumenstrauß vorbeibringen. Den durfte sie allerdings nicht annehmen. Frau Tabler, danke, danke, danke, danke, danke. Das kann ja nur gut werden mit meiner Heirat.
1: Das müssen wir auch mal festhalten an der Stelle, dass hier nicht immer alle auf unseren Beamtinnen und Beamten rumhacken. Das sind alles tolle Leute und ganz viele von denen sind auch super fleißig und so toll drauf wie Frau Tabler. In dem Sinne, schönen Gruß, falls Sie gerade in der Behörde sitzen und Radio hören. Hier schönen Gruß von uns von NDR 90,3. Und hier sind die Mamas und die Papas mit California Dreaming. 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

0: Sophie B. Hawkins, Right Beside You.
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0: Vor ein paar Wochen waren sie noch bei unserer 80er Live-Party auf der Bühne im Volksparkstadion. Alphaville, gleich hier bei uns im Radio mit Sounds Like a Melody. Erstmal alles, was wichtig ist, mit Tanja Richter.
2: Schönen guten Tag. Es ist 14 Uhr.
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2: Bergstädter Chaussee wird saniert und voll gesperrt. Hafenbehörde zieht Schritt für Schritt ins Unilever-Haus um. UEFA droht FIFA-Boss Infantino mit rechtlichen Schritten. Und das Wetter sonnig und trocken bis 26 Grad. Morgen soll es also wirklich losgehen an der Bergstädter Chaussee. Die große Sanierung der Einfallstraße im Bezirk Wandsbek beginnt und das mit einer Vollsperrung bis zur Landesgrenze nach Schleswig-Holstein. Der Straßenumbau war hoch umstritten. Reinhard Bostelt.
4: Mal wollte der Landesbetrieb Straßen, Brücken und Gewässer Schranken einbauen, um Schleichwege zu blockieren. Mal wollte er eine Vollsperrung ohne richtige Ausweichrouten. Das entfachte einen Proteststurm, bis der Landesbetrieb den Anwohnern entgegenkam. Allerdings verschob er die Sanierung gleich zweimal und brauchte 5 Wochen für die neue Planung. Nicht untypisch in Hamburg. So läuft der Umbau der Bergstädter Chaussee in den nächsten 9 Monaten. Erst erneuern die Arbeiter die kaputte Fahrbahn im Bauabschnitt von der Landesgrenze bis zum Volksdorfer Grenzweg. Ab Dezember wird dann bis zum Vogtretter gegraben. Die Bauarbeiter erneuern auch Gehwege, Bushaltestellen, Ampelanlagen und die Straßenentwässerung. Jeweils montags bis samstags wird abschnittsweise voll gesperrt. Die Baustelle ist zwar nur 550 Meter kurz, wird aber den Verkehr zwischen Hamburg und Schleswig-Holstein stark beeinträchtigen.
2: Und eine Karte mit den verschiedenen Bauabschnitten haben wir Ihnen in die NDR Hamburg App gestellt. Nach dem Hamburger CSD am Wochenende ist eine Angehörige aus der queeren Community auf St. Pauli angegriffen worden. Wie die Polizei heute mitteilte, sollen 3 junge Männer die 30-Jährige in der Nacht zu gestern leicht verletzt haben. Die mutmaßlichen Täter brachten das Opfer laut Polizei zu Fall. Einer sprang ihr dann auf die Beine. Die queere Person wollte vorher einer Frau zu Hilfe eilen, die von den Männern belästigt worden war. Jetzt ermittelt der für Hasskriminalität zuständige Staatsschutz und sucht Zeugen. Es geht Schritt für Schritt. Die HPA, also die Hamburg Port Authority, zieht etappenweise in ihren neuen Standort in der Hafen City, dem früheren Unilever-Gebäude. In dieser Woche fangen auch die ersten Beschäftigten an, in der neuen Zentrale zu arbeiten. Kai Bülter.
5: Am Strandkai 1. An dieser klangvollen Adresse vereint die HPA nun mehrere Standorte unter einem Dach. Auf über 24.000 Quadratmetern Fläche gäbe es laut dem Unternehmen viele Vorteile. Kurze Wege, moderne Arbeitsplätze und ein sogenanntes Open Space Konzept. Mitarbeiterinnen und Mitarbeiter des Hafenbetreibers können dadurch unter anderem ohne fest zugeteilte Schreibtische an verschiedenen Orten im Gebäude arbeiten. Neben dem täglichen Hafenbetrieb kümmert sich die HPA auch um die Instandhaltung und die Weiterentwicklung des Hafens. Da es sich hierbei um kritische Infrastruktur handelt, hätten bei der Modernisierung zuletzt bauliche und technische Sicherheitsstandards eine große Rolle gespielt. Neu installiert wurde zum Beispiel die für den Hafenbetrieb erforderliche IT- und Kommunikationstechnik. Das frühere Unilever-Gebäude hatte die HPA 2023 für 157 Millionen Euro erworben.
2: Der FIFA-Investorendeal ist zwar geplatzt, aber die Europäische Fußballunion UEFA will es dabei nicht belassen. Sie droht FIFA-Boss Gianni Infantino mit rechtlichen Schritten. Laut britischen Medien fordert die UEFA von Infantino, sämtliches Material im Zusammenhang mit dem Vorhaben nicht zu vernichten. Anne von Eickels.
6: Der Telegraph zitiert aus einem UEFA-Schreiben, dass der Verband aktiv die Einleitung rechtlicher Schritte bei den zuständigen Aufsichtsbehörden prüfe. Infantino wollte Anteile an den Premium-Produkten des Weltverbandes an private Investoren verkaufen. Ein Tochterunternehmen hätte die kommerziellen Rechte an den FIFA-Wettbewerben wie der Männer- und Frauenfußball-WM sowie der Club-WM gebündelt. Und ein amerikanischer Investor, dessen Bruder mit der Tochter von US-Präsident Donald Trump verheiratet ist, hätte eine Schlüsselrolle übernehmen sollen. In dem UEFA-Schreiben an Infantino und den Weltverband heißt es, sie und die FIFA sind verpflichtet, unverzüglich alle erforderlichen Maßnahmen zu ergreifen, um sämtliche in diesem Schreiben bezeichneten Dokumente und elektronisch gespeicherten Informationen zu identifizieren, aufzufinden und zu sichern, wird offenbar der genaue Wortlaut des UEFA-Schreibens zitiert.
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0: Um 2:04, wir gucken auf das Wetter für uns in Hamburg. Wenn Sie im Winter jetzt daran denken, also nicht jetzt, wenn Sie nachher dann, später im Winter, daran denken, wie toll dieser Sommer war, dann denken Sie vielleicht an heute. Bei bis zu 30 Grad maximal, noch ist ein bisschen Luft nach oben. Wir haben 25 gemessen bei Ihnen in Bergedorf. Dazu kommen wir auf insgesamt 13 Sonnenstunden, nur ganz wenige Wölkchen. Bis zu 32 Grad kriegen wir morgen. Dann kann es übrigens auch im Laufe des Tages mal Schauer und Gewitter geben. Das vielleicht schon mal vormerken. Blitzer und Staus direkt aus unserem Verkehrszentrum Roter Baum. Und wir blicken mal auf die Autobahn. Da brauchen Sie ein bisschen Geduld, zum Beispiel auf der A1 Lübeck Richtung Hamburg zwischen Oeyndorf und Norderelbbrücke. 7 Kilometer stockender Verkehr, Viertelstunde mindestens plus, eher 20 Minuten. A7 Flensburg Richtung Hamburg zwischen dem Dreieck Nordwest und dem Elbtunnel 5 Kilometer stockend, knappe Viertelstunde plus. Und Richtung Süden zwischen Hausbruch und dem Elbtunnel 6 Kilometer stockender Verkehr und so ungefähr 20 Minuten, die Sie da länger brauchen. Und falls Sie besonders viele Blitzer sehen, wir haben es schon ein paar Mal erwähnt, es ist Speed Week, der deutschlandweite Blitzermarathon. Wir wünschen Ihnen auf jeden Fall gute und sichere Fahrt. Mein Name ist Amir Brecht und ich habe was Interessantes erlebt auf dem Weg heute zur Arbeit in der U-Bahn. Ich sage mal, so eine kleine Gefälligkeit vom Universum. So habe ich das verstanden. Muss ich Ihnen gleich mal in Ruhe erzählen. Nach diesen großartigen Songs, Manfred Mann's Earth Band, Blinded by the Light und vorher Alphaville, letztens noch bei unserer 80er Live Party. Und jetzt hier im Radio, Sounds Like a Melody bei NDR 90,3. Moin!

Blinded by the Light, Manfred Manns Earthband bei Ender 90,3. Und ich wollte Sie ja mal was fragen. Und zwar, hatten Sie schon mal so ein das Universum meint's heute gut mit mir Moment? Also ich hatte heute einen. Ist eigentlich keine Riesensache, aber es war irgendwie schon crazy. Ich bin in der U2 vom Hauptbahnhof Richtung hierher, Lokstedt gestartet, dachte ich. Ich stand nämlich dann mit der Bahn irgendwo an der Haltestelle. Ich habe gar nicht so genau geguckt, weil ich ehrlich gesagt auf dem Handy rumgedaddelt habe. Und dann ging in der Bahn kurz das Licht aus. Und dann habe ich hochgeguckt. Ich so, was ist denn hier los? Licht geht wieder an und ich sehe, ich bin in der U4 Richtung Überseequartier. Nee, da will ich natürlich nicht hin. Da bin ich also ganz schnell aufgesprungen und die Bahn blieb tatsächlich noch so lange stehen, dass ich aussteigen konnte und ich war zum Glück am Jungfernstieg. Da konnte ich also einfach ein paar Meter weiter in die nächste U2 einsteigen. Ich finde solche kleinen Geschenke vom Universum, darüber darf man sich einfach mal freuen. Vielleicht hatten oder haben sie ja heute auch noch eins. Hier ist auf jeden Fall Rihanna mit Stay bei Ender 90,3. Schönen, sonnigen und hoffentlich nicht ganz zu heißen Montag.

0: Karma Chameleon von Culture Club bei NDR 90,3. Gleich haben wir noch ein bisschen was zum Träumen. Billy Joel, The River of Dreams und Rod Stewart, Tonight's the Night. Die sind beide so ein bisschen verträumt, freue ich mich drauf.
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0: 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Und jetzt warten Sie, geben Sie mir mal ganz kurz 2 Sekunden, dann ist es auf die Sekunde 14.30 Uhr. So. Und wir schauen aufs Wetter für uns in Hamburg mit Lena Bark.
1: Jawohl, 28 Grad messen wir jetzt gerade bei Ihnen auf der Veddel. Bis 30 Grad sind heute ja maximal drin. Dazu viel Sonne, nur so ganz harmlose Wolken, die eher aussehen wie so ganz zarte Federn. Wunderschön. Oh, und ein leichter Wind. Genau, also es wirkt wie ein gemalter Sommertag heute, aber eben in sehr warm. Morgen noch wärmer, bis zu 32 Grad. Dann können allerdings auch Schauer und Gewitter dabei sein.
0: Alles klar, Blitze und Staus direkt aus unserem Verkehrszentrum Roter Baum.
1: Gucken wir erstmal auf die Autobahn A7 Flensburg Richtung Hamburg zwischen dem Dreieck Nordwest und dem Elbtunnel. Nach wie vor 5 Kilometer stockend, 20 Minuten dauert sie länger. Dann A7 Hannover Richtung Flensburg zwischen Heimfeld und Volkspark, 11 Kilometer stockend, eine knappe halbe Stunde plus hier. Dann in der Stadt kommen sie überall problemlos durch, aber Achtung, heute startet ja der Blitzermarathon oder auch Speed Week. In Hamburg laufen die Kontrollwochen vom 3. bis zum 9. August. Also von heute bis Sonntag fahren Sie also entsprechend nicht zu schnell. Ja, grundsätzlich auch nicht. Dann auf der Julius-Leber-Straße in Höhe Max-Brauer-Allee sind die Ampeln noch außer Betrieb. Und in Adendorf, da kommt es derzeit zu einem Waldbrand. Anwohner werden darum gebeten, Fenster und Türen geschlossen zu halten.
0: Na, wir wünschen Ihnen auf jeden Fall gute und sichere Fahrt.
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0: Und ich bin Armin Brecht und ich habe die größten Hits aller Zeiten für Sie. Die Doobie Brothers gibt's gleich. Listen to the Music. Und das haben Sie vielleicht sogar schon erkannt. Barbara Streisand, Woman in Love. Einen schönen Montagnachmittag. Mal kurz auf die Uhr und auf den Kalender gucken, damit ich alles richtig sage. Bis bald.

0: Listen to the music. Das lassen wir uns doch nicht zweimal sagen.
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0: Die hatte heute früh mit Angeln zu tun bei Nicole Steins und Anne Adams. Bitteschön.
2: Es wird immer mehr getan, um die Gewässer sauberer zu machen. Und das geht sogar bis in klein, bis zu den kleinen Gewichten beim Angeln. Also das, was man an der Angelrute befestigt, damit der Haken im Wasser auch untergeht. Diese Gewichte sind oft aus Blei, Anne. Und laut einer EU-Verordnung sollen jetzt diese schrittweise nicht mehr verkauft werden und auch anderes bleihaltiges Angelzubehör nicht mehr.
3: Ja, es liegt vor allem daran, dass ja, wenn du angelst, bleibt dieses Blei dann gerne mal auf dem Grund liegen, denn die reißen oft ab. Und wenn du Blei in der Elbe, in der Bille, in der Alster hast, ist das natürlich nicht so eine gute Idee. Und was mich gewundert hat, es gibt tatsächlich rund 120.000 Angler allein bei uns in Hamburger Gewässern, die da unterwegs sind.
2: Und falls Sie da betroffen sind und solche Bleie noch haben, dann dürfen Sie sie erstmal weiter benutzen. Aber tatsächlich verschwinden Bleigewichte ab diesem Jahr und bis 2031 dann ganz aus den Geschäften. Ersetzt werden sie durch Stahl oder Stein und anderes Material. Das kostet zwar ein bisschen mehr, ist aber besser für unsere Umwelt.
0: Ja, dann würde ich doch sagen, wenn Sie Angler sind, dann steigen Sie doch einfach mal jetzt so nach und nach um auf die anderen Sachen. Hier ist Coldplay. Wir steigen um auf Clocks. Das heißt, wir stellen nicht die Uhr um, die ist 14.40 Uhr, sondern wir spielen einfach den Song. Bei NDR 90,3 umschmatze ich eigentlich so. Ich habe gerade von meinem Kollegen Leon hier eine Praline gekriegt. Das war ganz lieb, vielen Dank. Schmeckt sehr gut. Ein bisschen zitronig. Ein bisschen zu zitronig. Nein. Ich nehme noch eine von den anderen.

0: Made of Orleans. Made of Orleans, Made of Orleans, ne? Okay, NDR 90,3 ist auf jeden Fall hier. Es ist gleich 10 vor 3, dann werde ich mich schon mal verabschieden. Aber jetzt nochmal ganz kurz ein anderes Thema. Nach der Sternbrücke ist nämlich vor der U5, also ich meine schaulustige Einbaustellenspektakel, Sie sind dabei. Sie können Hamburgs nächstes großes Bauprojekt aus nächster Nähe erleben, die neue U5 nämlich. Wir nehmen Sie mit dahin und zeigen Ihnen bei einer exklusiven Führung in Stalshoop, wie die neue U-Bahn Stück für Stück entsteht. 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Zwischen zwei Songs hören Sie dann das Geräusch. Ich sage einfach nur das Geräusch.
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0: Wenn Sie das Geräusch dann hören, dann einfach ganz schnell melden, anrufen.

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2: Die Simple Minds, Don't You Forget About Me, gleich bei uns. Tanja Richter hören wir jetzt mit allem, was aktuell ist.
3: Hallo, es ist 15 Uhr.
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3: Schilder in St. Georg weisen auf neues Alkoholverbot hin. Polizei ermittelt wegen queerfeindlichem Angriff auf St. Pauli. UEFA droht FIFA-Boss Infantino mit rechtlichen Schritten. Und das Wetter sonnig und trocken bis 29 Grad. Rund um Hansaplatz, Steindamm und Zopp in St. Georg gilt seit diesem Monat auch ein Alkoholkonsumverbot. Seit heute hängen die entsprechenden Schilder. Die Hamburger Polizei will das neue Verbot aber erst nach und nach mit Bußgeldern durchsetzen. Oliver Wuttke.
4: Seit vorgestern darf im südlichen St. Georg kein Alkohol mehr auf der Straße getrunken werden. Trotz großer Verbotsschilder waren manche heute noch mit einer Flasche Bier unterwegs und wurden von Polizisten angesprochen. Polizeipräsident Falk Schnabel.
5: Dann würde es sicherlich eine Ansprache geben und erstmal eine Aufklärung, aber wenn sie das öfter machen, auch ein Bußgeld.
4: Das Verbot soll Dreglärm und Aggressionen eindämmen. Markus Schreiber vom Bürgerverein zu St. Georg kann all das am Hansaplatz von seiner Wohnung aus beobachten. Er glaubt nicht, dass die Szene nun einfach verdrängt wird.
6: Meine Vermutung wäre, dass tatsächlich ein Teil zumindest in ihren Wohnungen wieder trinkt. Also, dass sich mit ihren Kumpels treffen. Aber vielleicht könnte man ja auch zu Hause trinken.
4: Örtliche Konsumverbote könnten die Szene entzerren, sagt der Polizeipräsident mit Blick auf den Hachmannplatz vorm Hauptbahnhof.
5: Und tatsächlich hat die Erfahrung der letzten zwei Jahre gezeigt, es wirkt, es wird wahrgenommen.
4: Wer wirklich alkoholkrank sei, werde auf die zahlreichen Hilfsangebote im Umfeld verwiesen.
3: Die Hamburger Polizei ermittelt nach einem mutmaßlich queerfeindlichen Angriff auf eine Frau. Dieser Angriff war in der Nacht zu gestern. Finn Kessler.
7: Die 30-jährige Frau war laut Polizei auf St. Pauli unterwegs. In der Talstraße bekam sie mit, wie eine andere Frau vor einer Szenebar von drei Männern belästigt wurde. Als sie ihr zur Hilfe kam, sollen die Männer sie bedroht haben. Die Frau zog sich zurück und flüchtete. Die drei Männer verfolgten sie. In der Simon-von-Utrecht-Straße stießen sie die 30-Jährige zu Boden und verletzten sie unter anderem an den Beinen. Nur unter größten Mühen konnte sie sich bis zum nächsten U-Bahnhof retten. Wenig später meldete sie sich bei der Polizei und kam vorsorglich mit einem Rettungswagen ins Krankenhaus. Die drei Männer sollen laut Polizei 20 bis 25 Jahre alt sein, waren schlank und hatten kurze Haare. Die Polizei bittet nun Zeugen, sich zu melden. Auch die Frau, der die 30-Jährige zur Hilfe kam, wird gebeten, sich mit der Polizei in Verbindung zu setzen.
3: Die EU-Innenminister wollen morgen über einen besseren Grenzschutz sprechen. Grund ist, dass letzte Woche bis zu 60.000 Menschen von Marokko aus in die spanische Exklave Ceuta in Nordafrika gekommen sind. Die meisten volljährigen Migranten sollen mittlerweile wieder nach Marokko zurückgekehrt sein. Spanischen Medienberichten zufolge sind aber noch mehr als 850 Minderjährige in Ceuta. 73 Menschen kamen demnach bei dem Grenzübertritt ums Leben. Der FIFA-Investorendeal ist zwar geplatzt, aber die Europäische Fußballunion UEFA will es dabei nicht belassen. Sie droht FIFA-Boss Gianni Infantino mit rechtlichen Schritten. Laut britischen Medien fordert die UEFA von Infantino, sämtliches Material im Zusammenhang mit dem Vorhaben nicht zu vernichten. Anne van Eickels.
8: Der Telegraph zitiert aus einem UEFA-Schreiben, dass der Verband aktiv die Einleitung rechtlicher Schritte bei den zuständigen Aufsichtsbehörden prüfe. Infantino wollte Anteile an den Premium-Produkten des Weltverbandes an private Investoren verkaufen. Ein Tochterunternehmen hätte die kommerziellen Rechte an den FIFA-Wettbewerben wie der Männer- und Frauenfußball-WM sowie der Club-WM gebündelt. Und ein amerikanischer Investor, dessen Bruder mit der Tochter von US-Präsident Donald Trump verheiratet ist, hätte eine Schlüsselrolle übernehmen sollen. In dem UEFA-Schreiben an Infantino und den Weltverband heißt es, sie und die FIFA sind verpflichtet, unverzüglich alle erforderlichen Maßnahmen zu ergreifen, um sämtliche in diesem Schreiben bezeichneten Dokumente und elektronisch gespeicherten Informationen zu identifizieren, aufzufinden und zu sichern, wird offenbar der genaue Wortlaut des UEFA-Schreibens zitiert.
3: Autofahrerinnen und Autofahrer in Wandsbek müssen sich auf Umwege einstellen, denn die Bergstädter Chaussee wird ab morgen saniert und dafür wird die vielbefahrene Straße abschnittsweise voll gesperrt. Die Bauarbeiten dauern voraussichtlich bis Ende November. Eine Karte mit den geplanten Straßensperrungen finden Sie bei uns online, zum Beispiel in der NDR Hamburg App.
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2: Die aktuelle Lage auf den Straßen gleich aus dem Verkehrszentrum Roter Baum. Vorher von Lena das Wetter für uns in Hamburg.
9: Ja, und unser Kollege Daniel Kaiser stand eben gerade pfeifend vor der Kaffeemaschine und sagte nur, es könnte ja alles nicht schöner sein. Und ich fand das einfach so entzückend, so eine schöne Einstellung. Zumindest das Wetter könnte einfach, ich sag mal, im allgemeinen Sinne ja nicht besser sein. 26 Grad in Niendorf, 28 Grad in Bild steht. Ich weiß, es ist vielen zu warm und es ist anstrengend, aber trotzdem dazu nur leichte Wolken, viel Sonne, kein Regen aktuell. Morgen dagegen schon eher sehr heiß, auch schwül bis zu 32 Grad und dann sind auch Schauer und Gewitter wieder mit dabei.
2: Es ist Sommer. So. 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
9: Wir gucken auf die Autobahn A1 Lübeck Richtung Hamburg. Zwischen Mofleth und dem Dreieck Norderelbe 3 Kilometer stockend. 10 Minuten kommen da oben drauf. Dann A7 Flensburg Richtung Hamburg. Zwischen dem Dreieck Nordwest und dem Elbtunnel sind es 5 Kilometer stockender Verkehr. 20 Minuten dauert es länger. Dann A7 Hannover Richtung Flensburg zwischen Heimfeld und Volkspark. 10 Kilometer stockend, eine knappe halbe Stunde hier drauf. Und in der Stadt kommen sie überall problemlos durch. Aber Achtung, heute startet ja der Blitzermarathon oder die Speed Week. In Hamburg läuft diese Kontrollwoche vom 3., also von heute bis zum 9. August, bis Sonntag.
2: Stefan Heller hier und für die größten Hits aller Zeiten haben wir John Denver's Take Me Home Country Roads und die Simple Minds Don't You Forget About Me, NDR 90,3. 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

0: Bei diesem Wetter denkt man wahrscheinlich weniger an sie. Sobald es etwas kälter wird und viel regnet, irgendwann Schnee fällt, dann denkt man häufiger an Hamburgs Obdachlose. Fast 4000 gibt's davon in Hamburg und mindestens genauso viele, denen Obdachlosigkeit nicht egal sind. Und eine von denen ist Anneliese Klumbies. Die setzt sich aktuell ganz besonders für einen Obdachlosen in unserer Stadt ein, ringt mit Behörden, mit sozialen Einrichtungen um Hilfe für ihn. Und Kollege Victor Iferbeha.
1: Anneliese Klumbies ist pensionierte Lehrerin, die sich schon seit ihrer Jugend sozial engagiert. Und vor allem hat sie ein Auge auf die Obdachlosen in der Großen Bergstraße. Vor 3 Jahren ist ihr ein Obdachloser wegen seines jugendlichen Gesichts aufgefallen. Der junge Mann heißt Carsten und seit einem Jahr schreibt Frau Klumbies Briefe an den Bürgermeister und die Sozialbehörde, um Carsten in eine Housing First Unterkunft zu bekommen.
2: Ja, also ab und zu werde ich dann sehr wütend und denke, das kann doch nicht sein, dass man, das habe ich dann in einem Brief auch geschrieben, das kann doch nicht sein, dass er eines absehbaren Tages schwer krank wird oder gar stirbt. Ich glaube, dass er so viel Verstand hat, dass er sich einem guten Angebot nicht verschließen würde. Ein gutes Angebot wäre so etwas wie eine Wohnung.
1: Ein Schlüsselmoment, den sie mir schilderte, war tatsächlich eine Frostnacht im Januar, in der sie stundenlang versucht hat, Hilfe für ihn zu bekommen. Sie stand auch über Stunden neben ihm, hat ihn betreut. Sie hat dann die Polizei gerufen, die soll nur vorbeigefahren sein. Danach den Kältebus, der in dieser Nacht aber schon voll war. Und jetzt ist es ihr selbst erklärtes Ziel, Carsten vor dem nächsten Winter in eine Unterkunft zu bekommen, weil sie Angst hat, dass er ansonsten erfriert.
0: Und wer ist denn dieser Carsten, seine Geschichte?
1: Ja, Carsten selbst ist 27, lebt seit 8 Jahren auf der Straße und ist mit 19 vor seinem gewalttätigen Vater aus Karlsruhe Richtung Hamburg abgehauen. Die Mutter hat die Familie verlassen, als er 3 war. So hat er es mir erzählt, als ich ihn persönlich in Altona getroffen habe. Und bevor er nach Altona gekommen ist, hat er sich vor allem in Harburg und rund um den Hauptbahnhof aufgehalten. Die Sozialbehörde hat gegenüber Frau Klumbies auch bestätigt, dass er den Straßensozialarbeitern in Altona gut bekannt ist. Es gab sogar begleitete Gespräche mit Psychiatern. Trotzdem hat Carsten die meisten Hilfsangebote abgelehnt. Und ins Winternotprogramm möchte er tatsächlich auch nicht mehr, seitdem er dort beklaut wurde. Laut Carstens Aussage wurde ihm aber nun ein Housing First Platz angeboten. Das konnten wir bisher aber noch nicht bestätigen, ob das tatsächlich auch geschehen ist.
0: Und bleiben dran. Danke, Victor, für diese Infos. 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

Liter Diesel, 2,40 Euro. Ihr habt doch nicht alle Latten am Zaun, dachte ich mir vorhin, als ich auf dem Weg hier ins Radio an der Esso-Tankstelle vorbeigefahren bin und dann dieses Super-Benzin, also dieses Super-Gute, 2,48 pro Liter. Also es war aber auch kurz nach 12, deshalb waren da die Preise sicherlich oben. Die gehen dann hoffentlich im Laufe des Tages weiter runter. Aber diese Benzinpreise im Sommer, in den Ferien, das ist schon eine harte Nummer.

0: 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Sie wissen schon, das Wetter für uns in Hamburg ist auch schön. Lena Bark.
1: Der ist einfach ein richtig schöner, warmer Sommertag bei uns in der Stadt. 26 Grad messen wir in Jenfeld, 27 im Mofleet, dazu viel Sonne, nur so ganz leichte Wolken, die das Ganze eher noch hübscher machen. Und kein Regen heute. Morgen dann schon eher heiß und schwül, bis zu 32 Grad. Dann sind auch Schauer und Gewitter mit dabei.
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1: Gucken wir erst auf die Autobahn A1 Lübeck Richtung Hamburg zwischen Mofleet und dem Dreieck Norderelbe. 3 Kilometer stockend, knappe 10 Minuten dauert es hier länger. Dann A7 Flensburg Richtung Hamburg. Nach wie vor zwischen dem Dreieck Nordwest und dem Elbtunnel stockender Verkehr. Und zwar 4 Kilometer, eine Viertelstunde dauert es länger. A7 Hannover Richtung Flensburg zwischen Heimfeld und Volkspark. Hier 10 Kilometer stockend, eine knappe halbe Stunde noch. Und in der Stadt kommen Sie ansonsten überall problemlos durch. Nirgendwo mehr als 5 Minuten Zeitverlust. Aber Achtung, nochmal die kleine Erinnerung. Heute startet ja der Blitzermarathon oder die Speed Week. Das heißt, bis zum 9. August wird besonders viel kontrolliert, also von heute bis Sonntag.
0: 08.090.93.93. Für Ihre Blitzer- und Staumeldungen anrufen geben wir dann weiter an alle. Stefan Heller hier, gute Laune Nachmittag und ein Kindheitstraum wird wahr. Also wenn es eine Riesenbaustelle in Hamburg gibt, da mal hinter die Kulissen zu gucken, das machen wir wahr. Bei der U5 in Steilshoop, wie Sie da mitwandern können, hören Sie gleich bei NDR 90,3. 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

0: Da war es letzte Woche mit der Sternbrücke, eine der spektakulärsten Baustellen der Stadt, Max-Brauer-Allee, Stresemannstraße.
1: Bauarbeiter, können wir das schaffen? Bob der Meister,
2: Claude, wir schaffen das!
0: Und das wurde gut geschafft. Es gibt ja noch so viele andere Baustellen bei uns in der Stadt. Eine ganz große ist die Baustelle für die kommende U-Bahn-Linie U5, 29 Kilometer lang, 24 neue Haltestellen. Einmal quer durch die Stadt von Bramfeld bis nach Ostdorf. Und in Steilshoop wird ja schon seit einiger Zeit richtig gebaut. Da muss man als Autofahrer oder Autofahrerin oder Radfahrerin oder Fußgänger muss man mal hier lang gehen, mal da lang gehen, weil eben so viel gebaut wird. Hinter hohen Bauzäunen. 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

Hallo, mein Name ist Sabine. Ich verbinde das Lied Smooth Operator von Sade mit einer Geschichte aus den 80er Jahren. Wir wollten im Wintersport fahren und haben unserer Tochter erklärt, was Schnee ist. Und sie wollte uns eine Freude machen und hat Waschpulver auf unseren schwarzen Teppich verteilt. Ein super Hit Sade mit Smooth Operator.

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1: NDR 90,3. Wer ist dabei?
2: Bettina Heger.
1: Bettina, Sie sind im Studio gelandet.
2: Oh, das ist ja toll.
1: Fahren Sie manchmal U-Bahn?
2: Wenn endlich eine in Stalzhofen heuert, bestimmt noch mehr.
1: Ja, da wollen Sie doch. Da müssen wir doch erstmal gucken, ne? Hinter den Baustellenzaun. Sie sind dabei.
2: Wow, klasse.
1: Sie sind dabei, Sie nehmen noch jemanden mit. Sie gucken hinter den Bauzaun. Wer darf mitkommen Sonnabend?
2: Ich hoffe, dass meine Frau mitkommen kann. Ich weiß nicht, ob das klappt. Die ist nämlich mit Krücken unterwegs. Wahrscheinlich eher nicht.
1: Mal gucken. Auf jeden Fall wünschen wir Ihnen ganz viel Spaß. Das wird sehr interessant werden. Einmal den Blick hinter die Kulissen der U5-Baustelle mit NDR 90,3. Glückwunsch!
2: Danke!
1: Und morgen Vormittag nächste Chance für Sie, hinter die Kulissen der U5-Baustelle zu gucken bei NDR 90,3. 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
2: One von U2 gerade gehört. Gleich hören Sie bei uns Joe Cockers, Unchain My Heart. Aber vorher bringen wir Sie auf den aktuellen Stand. Alles, was aktuell ist, jetzt von Tanja Richter.
1: Guten Tag, es ist 16.
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1: Schilder in St. Georg weisen auf neues Alkoholverbot hin. Polizei ermittelt wegen queerfeindlichem Angriff auf St. Pauli. Und Diskussion um abschlagsfreie Frührente reißt nicht ab. Das Wetter auch abends sonnig bis 28 Grad. Rund um Hansaplatz, Steindamm und Zopp in St. Georg gilt seit diesem Monat auch ein Alkoholkonsumverbot. Und seit heute hängen dort die entsprechenden Schilder. Die Hamburger Polizei will das neue Verbot aber erst nach und nach mit Bußgeldern durchsetzen. Oliver Wuttke.
3: Seit vorgestern darf im südlichen St. Georg kein Alkohol mehr auf der Straße getrunken werden. Trotz großer Verbotsschilder waren manche heute noch mit einer Flasche Bier unterwegs und wurden von Polizisten angesprochen. Polizeipräsident Falk Schnabel.
4: Dann würde es sicherlich eine Ansprache geben und erstmal eine Aufklärung, aber wenn sie das öfter machen, auch ein Bußgeld.
3: Das Verbot soll Drecklärm und Aggressionen eindämmen. Markus Schreiber vom Bürgerverein zu St. Georg kann all das am Hansaplatz von seiner Wohnung aus beobachten. Er glaubt nicht, dass die Szene nun einfach verdrängt wird.
5: Meine Vermutung wäre, dass tatsächlich ein Teil zumindest in ihren Wohnungen wieder trinkt. Also, dass sich mit ihren Kumpels treffen. Aber vielleicht könnte man ja auch zu Hause trinken.
3: Örtliche Konsumverbote könnten die Szene entzerren, sagt der Polizeipräsident mit Blick auf den Hachmannplatz vorm Hauptbahnhof.
4: Und tatsächlich hat die Erfahrung der letzten zwei Jahre gezeigt, es wirkt, es wird wahrgenommen.
3: Wer wirklich alkoholkrank sei, werde auf die zahlreichen Hilfsangebote im Umfeld verwiesen.
1: Und eine Karte mit der Alkoholverbotszone in St. Georg sehen Sie bei uns in der NDR Hamburg-App. Die Hamburger Polizei ermittelt nach einem mutmaßlich queerfeindlichen Angriff auf eine Frau. Der ereignete sich in der Nacht zu gestern. Finn Kessler.
6: Die 30-jährige Frau war laut Polizei auf St. Pauli unterwegs. In der Talstraße bekam sie mit, wie eine andere Frau vor einer Szenebar von drei Männern belästigt wurde. Als sie ihr zur Hilfe kam, sollen die Männer sie bedroht haben. Die Frau zog sich zurück und flüchtete. Die drei Männer verfolgten sie. In der Simon-von-Utrecht-Straße stießen sie die 30-Jährige zu Boden und verletzten sie unter anderem an den Beinen. Nur unter größten Mühen konnte sie sich bis zum nächsten U-Bahnhof retten. Wenig später meldete sie sich bei der Polizei und kam vorsorglich mit einem Rettungswagen ins Krankenhaus. Die drei Männer sollen laut Polizei 20 bis 25 Jahre alt sein, waren schlank und hatten kurze Haare. Die Polizei bittet nun Zeugen, sich zu melden. Auch die Frau, der die 30-Jährige zur Hilfe kam, wird gebeten, sich mit der Polizei in Verbindung zu setzen.
1: In Griechenland lodern die schweren Waldbrände weiter. Nordwestlich der Stadt Megara im Großraum Athen heizt der Wind immer wieder Glutnester zu Bränden an. Schon seit 4 Tagen kämpft die griechische Feuerwehr gegen die Flammen. Medienberichten zufolge geht die Zahl der zerstörten Häuser in die Hunderte. Auch die Behörden im US-Bundesstaat Washington melden schwere Waldbrände. Die Kritik am geplanten Rentenpaket der Bundesregierung wächst weiter, auch aus den eigenen Reihen. Mittlerweile sind es 6 Länderregierungschefs von CDU und SPD, die dagegen sind, dass die Rente mit 63 abgeschafft wird. Darunter jetzt auch die saarländische Ministerpräsidentin Anke Rehlinger von der SPD. Aus Berlin Dagmar Pepping.
7: Sie lehne den aktuellen Vorschlag an dieser Stelle ab, weil er dem Respekt vor der Lebensleistung von Menschen widerspreche, sagte Rehlinger, die auch stellvertretende SPD-Vorsitzende ist, den Zeitungen der Funke Mediengruppe. Eine solche Regelung dürfe zumindest nicht für jene gelten, die anders geplant hätten. Wer jahrzehntelang gearbeitet hat, verdient Respekt und eine würdige Rente, so Rehlinger. Die Rentenkommission der Bundesregierung hatte in ihrem 33-Punkte-Paket unter anderem vorgeschlagen, die abschlagsfreie Rente nach 45 Beitragsjahren zu streichen. Widerstand gegen ein Aus für die sogenannte Rente mit 63 kommt vor allem aus den ostdeutschen Bundesländern. Der neue Unionsfraktionsvorsitzende Frei und die neue Generalsekretärin Hoppermann haben dagegen deutlich gemacht, die CDU wolle am Rentenpaket festhalten.
1: Wieder Rolle rückwärts bei der Bergstädter Chaussee in Wandsbek. Die Bauarbeiten starten jetzt doch nicht morgen, sondern sie verschieben sich wieder um einige Tage. Das teilte der Landesbetrieb Straßen, Brücken und Gewässer eben mit. Grund sind finale Klärungen, hieß es. Wann die Sanierungsarbeiten jetzt genau losgehen, das steht noch nicht fest.
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2: Hören wir gleich von Joe Cocker. Anstellen mal hart vorher das Wetter für uns in Hamburg. Lena Bark.
8: 27 Grad messen wir jetzt gerade bei Ihnen in Hummelsbüttel. Den Abend über bleibt es sehr warm. Heute Nacht geht es runter auf bis zu 20 Grad. In der Nacht sind dann noch so ein paar Schauer möglich und morgen wieder heiß. Dazu sehr schwül bis zu 32 Grad und auch morgen sind dann Schauer und Gewitter möglich.
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8: Erster Blick auf die Autobahnen. Nach wie vor staut es sich auf der A7 Flensburg Richtung Hamburg zwischen dem Dreieck Nordwest und dem Elbtunnel. 5 Kilometer, 10 Minuten dauert es länger. Dann A7 Hannover Richtung Flensburg zwischen Heimfeld und Volkspark. 10 Kilometer nach wie vor, eine knappe halbe Stunde dauert es hier länger. Und A25 Hamburg Richtung Geesthach zwischen dem Dreieck Südost und Nettelnburg. 4 Kilometer stockender Verkehr, auch hier 10 Minuten mehr einplanen. In der Stadt stockt es einmal auf der B73 Cuxhavener Straße und zwar stadtauswärts. Zwischen der A7 Auffahrt und der Hake eine Viertelstunde plus und die Heimfelder Straße ist zwischen an der Rennkoppel und Lohmannsweg nach einem Unfall in beide Richtungen gesperrt. Und eine Info noch aus Adendorf, da kommt es derzeit zu einem Waldbrand. Anwohner werden darum gebeten, Fenster und Türen geschlossen zu halten.
2: Vanilla und für die größten Hits aller Zeiten verlängern wir das Wochenende einfach nochmal. Weekend, Earth and Fire, gleich und Joe Cockers, Unchain My Heart, jetzt NDR 90,3. 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

0: ist doch Teufelszeug, sagen die einen. Und die anderen sagen, nee, also ich probiere das schon mal gerne aus. Und es kann eine gute Hilfe sein. Und zum Thema KI, künstliche Intelligenz, haben wir auch eine NDR-Fragt-Umfrage in Auftrag gegeben, beziehungsweise haben sie auch beantwortet. Und die Ergebnisse sind hochinteressant, sehen Sie in der NDR-Hamburg-App oder auch auf ndr.de. Und ein paar Zahlen habe ich mir, Lena, vorhin schon mal durchgelesen.
1: Ja, aber weißt du, eine KI hätte die allerwichtigsten Ergebnisse einfach ganz kurz zusammengefasst.
0: Ja,
1: mit einem Klick, Stefan.
0: Ich weiß, aber ich vertraue jetzt nicht immer 100% drauf, was ChatGPT oder von Google, Gemini immer so sagen. Und da bin ich nicht allein. Ne? Nee, 59% der Hamburgerinnen und Hamburger, die mitgemacht haben, sagen, bei der Nutzung von KI-Tools überwiegen die Risiken. Und 37% sagen sogar, die KI macht mir Angst. Gerade weil Chatbots ja auch oft falsche Ergebnisse liefern. Und du bist jetzt völlig pro KI, Lena, denn du kommst gerade aus dem Urlaub.
1: Ja, also das jetzt auch nicht, aber ich habe im Urlaub jetzt zum ersten Mal tatsächlich so die Vorteile von so einer KI wirklich genutzt. War jetzt vorher auch nicht unbedingt großer Fan, habe höchstens mal so ein Foto da drin bearbeitet. Aber wir waren halt mit 4 kleinen Kindern mit dem Camper unterwegs und haben so ein bisschen so einen Roadtrip gemacht. Und da war das einfach so eine wahnsinnig große Hilfe, weil man halt einfach sagen könnte, so wo in der Gegend finde ich jetzt ein Restaurant, was nicht zu teuer ist, was Spaghetti Bolognese hat und was irgendwie fußläufig erreichbar ist. Und dann macht es dir halt irgendwie 3 verschiedene Vorschläge. Und oder keine Ahnung, zum Beispiel such einen Strand rund um San Sebastian, wo man irgendwie mit dem Auto parken kann, wo ein Spielplatz ist, wo man aber auch irgendwo was essen kann. Und dann hat es einfach tolle Vorschläge so. Und das ist einfach wirklich eine große Hilfe für unseren Urlaub gewesen.
0: Man muss nur immer gucken, ob das wirklich alles so stimmt, dann, was von der KI dann rausgeschmissen wird. Aber es ist ja auch das Ganze noch relativ am Anfang. Also mal sehen, wo das alles noch hinführt.
1: Und man muss es ja auch nicht nur im Urlaub nutzen. Man kann es ja auch in Hamburg mal ausprobieren und sagen, okay, welcher Bus fährt dann und dann wohin? Und also ich glaube, gerade für Leute, die eigentlich gar nicht so im Internet unterwegs sind oder sich gar nicht so auskennen, ist das eine große Hilfe? Kann es eine große Hilfe sein?
0: Und man kann ja sogar einfach ins Handy reinsprechen und dann beantwortet die KI das schriftlich. Probieren Sie es einfach mal aus oder sagen Sie, nee, also damit will ich nichts zu tun haben, das kommt mir nicht aufs Handy. Was sagen Sie, wenn wir jetzt die KI fragen würden, wie lautet die Telefonnummer, kostenfrei, um bei NDR 90,3 im Studio zu landen und Ihre Meinung zu sagen, sagt die KI 08000 90 3 90 3. Das sagen wir Ihnen ja auch, weil wir würden uns freuen, wenn Sie uns hier anrufen und sagen, nutzen Sie die KI, machen Sie da gar nichts mit oder was machen Sie mit der künstlichen Intelligenz? Wir sind auf Ihre Meinung, auf Ihre Erfahrung gespannt, gerne auch per NDR Hamburg App. NDR 90,3, wir sind Hamburg.

0: Ich nutze die KI oft, um Informationen zu erhalten und bin begeistert, schreibt uns Kerstin aus Horn. Auch die Stimme finde ich klasse. Und Malte hat uns unter 08000903903 angerufen.
1: Die Verwendung von künstlicher Intelligenz fördert nur das Anwachsen analoger Dummheit. Und zwar so lange, bis es den Menschen nicht mehr möglich ist, die Vorgaben oder die Aussagen der künstlichen Intelligenz auf Richtigkeit oder auch nur auf Plausibilität überprüfen zu können. Ich gehe sehr kritisch damit um.
0: Danke, Malte, für Ihre Meinung. Dann hat uns Ulf dagegen gerade geschrieben, also die KI würde ich am liebsten gegen Stefan Heller einsetzen beim Ja-Nein-Schwarz-Weiß-Spiel. Ich glaube, das würde mir helfen. Ansonsten kann man damit sehr gut Fotos, Gutscheine, Glückwunschkarten erstellen. Das ist schon sehr praktisch. Wie alles hat das natürlich Vor- und Nachteile. Leider ist es so, dass die Jugend damit aufwächst und natürlich verlernt, etwas aus Büchern zu erlesen und selber zu recherchieren und so weiter. Einen schönen Nachmittag von Ulf Sader. Danke für Ihre Nachrichten per NDR Hamburg App oder persönlich ohne KI unter 08000 90 93 93. 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
2: Everybody's get the second. Na, nochmal. Everybody gets a second chance. Also, das müssen wir schon richtig sagen. Mike in the Mechanic hören wir gleich bei uns vorher. Janine Legrand mit allem, was im Sport aktuell ist.
3: Schönen guten Tag.
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3: Ja, der Druck steigt weiter auf den angezählten FIFA-Boss Gianni Infantino. Das Ziel ist ziemlich deutlich. Infantino soll aus seinem Amt verschwinden. Die Frage ist mittlerweile nicht mehr, ob er geht, sondern wann er geht. Mit Wales und England haben jetzt die ersten Nationalverbände dem FIFA-Präsidenten die Unterstützung für seine Wiederwahl im nächsten Jahr verweigert. Noch vor wenigen Wochen war das ja undenkbar, dass seine Wiederwahl überhaupt in Frage gestellt werden könnte. Bis er dann seine Pläne vorgestellt hatte, Anteile an den kommerziellen Rechten der Fußballweltmeisterschaft an private Investoren zu verkaufen. Die UEFA, die Europäische Fußballunion, hatte daraufhin mit einem Boykott gedroht, will jetzt auch rechtliche Schritte einleiten, weil sie befürchtet, Infantino und seine Geschäftspartner könnten Beweise zu den Plänen vernichten. Und auch für Andreas Rettig, den Geschäftsführer des Deutschen Fußballbundes, DFB, ist Infantino nicht mehr tragbar. Für den Fußball-Bundesligisten HSV ging es heute in das dritte Trainingslager nach Herzogenaurach. Einer fehlt, Flügelflitzer Jean-Luc Dompé, der durfte nicht mit. Der Franzose spielt für die nächste Saison keine Rolle mehr beim HSV und ist darum vom Verein für Gespräche über seine Zukunft, wie es so schön heißt, freigestellt. Carlos Alcaraz hat Hamburgs Tennis Nummer 1 Alexander Zverev in der ATP-Weltrangliste überholt. Damit ist Zverev wieder die Nummer 3 der Welt. An der Spitze bleibt Jannik Sinner unangefochten die Nummer 1 der Tenniswelt. Nun gut, wir haben es mal versucht. So lautet ein Post von Deutschlands bester Golferin Esther Henseleit auf Instagram. Knapp war es am Ende. Fast hätte die Hamburgerin bei den British Open ihren ersten Major-Titel geholt. Im Stechen verlor sie gegen die Japanerin Shihu Kuwaki. Trösten kann Esther Henseleit, wenn es denn überhaupt nötig ist, sich mit einem Preisgeld von knapp 1 Million US-Dollar und einem gewaltigen Sprung in der Weltrangliste. Und zum Schluss noch eine Meldung vom Basketball. Da gibt es nämlich den vorläufigen Bundesligaspielplan. Am 19. September starten die Towers auswärts in Bonn. Das erste Heimspiel, das gibt es an dem Freitag darauf gegen Chemnitz, und die Highlightspiele gegen Alba Berlin im Dezember und Bayern München im April finden wieder in der Barclays Arena statt.
2: Das Wetter für uns in Hamburg hat Lena Bark.
4: 27 Grad messen wir jetzt gerade bei Ihnen in Söldorf. Auch heute Abend bleibt es noch richtig warm zum Feierabend um 18 Uhr zwischen 25 und 27 Grad bei uns in der Stadt. Und das Hoch, das uns dieses Wetter weiterhin bringt, hat einen sehr speziellen Namen.
2: Nämlich?
4: Pythagoras.
2: Oh, nee, ne?
4: Normalerweise ist ja so Ulf oder Uwe. Ja. Aber nein, es ist Pythagoras. Also falls Sie bald in Sona warten, Pythagoras scheint ein neuer Trendname zu sein. In der Nacht sind dann Schauer möglich, 18 bis 20 Grad. Und morgen dann wieder sehr warm, bis zu 32 Grad. Und dann sind auch Schauer und Gewitter möglich.
2: Ist doch der aus der Schule gewesen, Pythagoras.
4: Ja, genau, ne? Das ist das Pythagoras.
2: So. Genau, NDR 90,3 Blitzer und Staus aus unserem Verkehrszentrum Roter Baum. Lena erklärt uns übrigens gleich den Satz des Pythagoras nochmal live.
4: Ja, das heißt A Quadrat plus B Quadrat gleich C Quadrat. Ich glaube, es ist das.
2: Das so?
4: Ich gucke jetzt in die Runde. Ja. Hier nicken die Leute.
3: Ja, ja.
4: So ist es du.
2: Ach, tatsächlich.
4: Also Stefan, du hast wohl nicht so gut aufgepasst.
2: Ja.
4: So, also wir gucken auf die Autobahn. Da erkläre ich Ihnen auch einiges. Vorsicht bitte auf der A7 Flensburg Richtung Hamburg. Zwischen Othmarschen und dem Elbtunnel befindet sich eine ungesicherte Unfallstelle. Und das wiederum, Stefan, erkläre ich dir jetzt, bedeutet, dass es echt gefährlich ist und Sie bitte vorsichtig fahren müssen. Dann A7 Flensburg Richtung Hamburg zwischen Stellingen und dem Elbtunnel. 3 Kilometer stocken, 10 Minuten dauert es länger. A7 Hannover Richtung Hamburg zwischen Hausbruch und dem Elbtunnel, also andere Richtung, 7 Kilometer stockend, 25 Minuten Zeitverlust. Dann ist die Heimfelder Straße zwischen an der Rennkoppel und Lohmannsweg nach einem Unfall noch gesperrt, und zwar in beide Fahrtrichtungen. Auf der Julius-Leber-Straße sind in Höhe Max-Brauer-Allee die Ampeln außer Betrieb, und in Adendorf kommt es derzeit zu einem Waldbrand. Anwohner werden hier gebeten, Fenster und Türen geschlossen zu halten.
2: Und ich bin so froh, wir sind jetzt hier 3 Leute im Studio, Janine, Lena und ich, dass wenigstens 2 schlau sind. Vielen Dank dafür. Was ich kann, ist heller als heller. Spielen wir um 16.45 Uhr, 16:45, 1 Minute lang. Antworten Sie auf meine Fragen nicht mit Ja, Nein, Schwarz-Weiß. Um dabei zu sein, rufen Sie uns an 01371 90 93 93.

0: 16.45 Uhr.
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0: NDR 90,3. Wer ist heute mit dabei?
2: Hallo, mein Name ist Petra Kiek aus Sodersdorf.
0: Ja, kiek mal an. Petra, moin.
2: Moin.
0: Schöne Grüße auch von Lena, unserer Schiedsrichterin.
3: Hi, Petra.
2: Ja, super.
0: Moin. Petra, du weißt ja, wie es geht, ne? Eine Minute lang nicht auf meine Fragen mit Ja, Nein, Schwarz, Weiß zu antworten. Und du bist heute völlig gechillt.
2: Das ist richtig.
0: Ja, wir spielen doch noch gar nicht, Petra.
3: Ich wollte nur sagen, noch ganz locker.
0: Du bist ganz entspannt heute. Wo bist du gerade? In einer guten Stube oder draußen auf der Terrasse?
2: Draußen ist mir das zu warm. Ich bin noch in der Küche. Da ist es kühl.
0: Alles klar. Wunderbar. Mit schönem Hall. Wir hören es schon. Petra, wenn du bereit bist für deine 60 Sekunden, dann sag noch einmal laut und deutlich Ja. Dann starte ich die Zeit. Können wir loslegen?
2: Ja.
0: Petra, die Zeit läuft. In der guten Küche bist du gerade. Hast du heute Mittag schon was gegessen?
2: Gar nichts.
0: Wie, kochst du gar nicht oder noch nicht mal einen Keks oder wie? Oder isst du keine Kekse?
2: Das einzige war Müsli.
0: Ja, lecker, ne? Mit Milch?
2: Na.
0: Das war knapp. Das war knapp. Ist doch...
2: Also,
0: du wolltest ja sagen, na.
2: Eher nicht.
0: Sondern Wasser. Oder?
2: Genau.
0: Ja, ist ja auch nicht schlecht. Sag mal, die KI, hast du sowas auf dem Handy? KI.
2: Was ist das?
0: Ich hab noch nie gehört, ne? Künstliche Intelligenz. Nix für dich, ne? Teufelszeug. Oder? Aber ein Handy hast du ja wohl. Oder telefonieren wir gerade nicht? Telefonieren wir gerade übers Handy oder was? Oder
2: über Festnetz.
0: Festnetz, ne? Machst du meistens Festnetz? Petra! Ja, Petra! Du musst dir mal kurz überlegen, aber lass mich ganz kurz mal überlegen, Petra.
2: Ja, jetzt darf ich ja wieder sagen.
0: Ja, ja, ich überlege noch, Petra. Ich überlege noch. Du hast gewonnen!
2: Super! Jetzt freue ich mich.
0: Ja. Wir freuen uns auch mit dir. Du bekommst den NDR 90,3 Kult-Thermobecher. Der hält deine Getränke jetzt, wo es warm draußen ist, mindestens 90,3 Jahre kühl. Glückwunsch!
2: Danke!
0: Und noch einen schönen Nachmittag.
2: Dankeschön. Wünsche ich euch auch, euch beiden.
3: Dankeschön.
2: Ihr seid ja im gekühlten Studio.
0: Ja, das stimmt. Wir sind sowieso immer ganz cool. Aber wir haben das Fenster auf.
3: Also, ich mag es auch draußen.
0: Ja, wir mögen es eigentlich auch ganz draußen. Petra! Danke fürs Mitmachen, schöne Grüße und morgen legen wir wieder los und dann spielen Sie und dann gewinnen Sie. Also ich tue alles dafür, dass Sie es nicht machen, aber trotzdem gerne anrufen. Ich freue mich doch so sehr auf unser Duell 01371 9393 14 Cent pro Anruf oder Sie schicken uns eine Nachricht per NDR Hamburg App, heller als heller, wochentags immer 16.45 bei NDR 90,3. Wir sind Hamburg.

0: hier ist NDR 90,3. Wer ist dabei?
1: Hallo, hier ist Marlene Lohse und Stefan sendet nicht Nord bei Nordwest, sondern mitten aus Hamburg. Stefan Heller im Gute-Laune-Nachmittag bei NDR 90,3. Wir sind Hamburg.
0: Und für die größten Hits aller Zeiten Boston und Desireless. Viel Spaß!

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2: The Captain of a Heart, Double. Hören wir gleich Tanja Richter jetzt mit allem, was aktuell ist.
3: Hallo. Es ist 17 Uhr.
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3: Entscheidung über einsturzgefährdetes Haus in Altona erwartet. Schilder in St. Georg weisen auf neues Alkoholverbot hin. Und Diskussion um abschlagsfreie Frührente reißt nicht ab. Das Wetter auch abends sonnig bis 28 Grad. Wie geht's jetzt weiter mit dem einsturzgefährdeten Haus in der Holstenstraße in Altona? Dazu will der Eigentümer dem Bezirksamt heute noch mitteilen, was er mit dem Altbau vorhat. Das hat sein Anwalt NDR 90,3 auf Anfrage bestätigt. Jenny Witt.
4: In der letzten Juliwoche mussten sie raus. 14 Bewohnerinnen und Bewohner verloren auf einen Schlag ihre Wohnungen. Denn wegen großer Risse in den Wänden erklärte die Feuerwehr das Haus für massiv einsturzgefährdet. Seitdem ist unklar, was mit dem Gebäude geschehen soll. Heute Nachmittag liefert der Berliner Anwalt des Eigentümers per E-Mail jedoch einige Anhaltspunkte. Ein Abriss, sagt er, sei vom Eigentümer auch jetzt weder beabsichtigt noch geplant. Das Amt hatte dem Eigentümer eine Frist für den vergangenen Freitag gesetzt. Laut dem Amtssprecher hatte er zwar einige Informationen eingereicht, aber die seien nicht ausreichend gewesen. Vom Anwalt des Eigentümers heißt es, er arbeite mit Hochdruck an der Erstellung eines Konzeptes und wolle dies heute noch einreichen. Die Sicherung des Hauses habe die höchste Priorität. Sobald diese hergestellt sei, könnten die Bewohner ihre Wohnungen kurzzeitig betreten und ihren Besitz an sich nehmen. Das sei voraussichtlich in den nächsten 14 Tagen möglich.
3: Rund um Hansaplatz, Steindamm und Zopp in St. Georg gilt seit diesem Monat auch ein Alkoholkonsumverbot. Seit heute hängen dort die entsprechenden Schilder. Die Hamburger Polizei will das neue Verbot aber erst nach und nach mit Bußgeldern durchsetzen. Oliver Wuttke.
5: Seit vorgestern darf im südlichen St. Georg kein Alkohol mehr auf der Straße getrunken werden. Trotz großer Verbotsschilder waren manche heute noch mit einer Flasche Bier unterwegs und wurden von Polizisten angesprochen. Polizeipräsident Falk Schnabel.
6: Dann würde es sicherlich eine Ansprache geben und erstmal eine Aufklärung, aber wenn sie das öfter machen, auch ein Bußgeld.
5: Das Verbot soll Dreglärm und Aggressionen eindämmen. Markus Schreiber vom Bürgerverein zu St. Georg kann all das am Hansaplatz von seiner Wohnung aus beobachten. Er glaubt nicht, dass die Szene nun einfach verdrängt wird.
7: Meine Vermutung wäre, dass tatsächlich ein Teil zumindest in ihren Wohnungen wieder trinkt, also dass sich mit ihren Kumpels treffen, aber vielleicht könnte man ja auch zu Hause trinken.
5: Örtliche Konsumverbote könnten die Szene entzerren, sagt der Polizeipräsident mit Blick auf den Hachmannplatz vorm Hauptbahnhof.
6: Und tatsächlich hat die Erfahrung der letzten zwei Jahre gezeigt, es wirkt, es wird wahrgenommen.
5: Wer wirklich alkoholkrank sei, werde auf die zahlreichen Hilfsangebote im Umfeld verwiesen.
3: Und eine Karte mit der Alkoholverbotszone in St. Georg sehen Sie bei uns in der NDR Hamburg App. Wird jetzt nochmal nachgebessert oder nicht? Die schwarz-rote Bundesregierung wird gerade auch aus den eigenen Reihen viel dafür kritisiert, dass sie die Rente mit 63 abschaffen will. 6 Länderregierungschefs von CDU und SPD haben sich schon dagegen ausgesprochen. Darunter jetzt auch die saarländische Ministerpräsidentin Anke Rehlinger von der SPD. Aus Berlin Dagmar Pepping.
8: Sie lehne den aktuellen Vorschlag an dieser Stelle ab, weil er dem Respekt vor der Lebensleistung von Menschen widerspreche, sagte Rehlinger, die auch stellvertretende SPD-Vorsitzende ist, den Zeitungen der Funke Mediengruppe. Eine solche Regelung dürfe zumindest nicht für jene gelten, die anders geplant hätten. Wer jahrzehntelang gearbeitet hat, verdient Respekt und eine würdige Rente, so Rehlinger. Die Rentenkommission der Bundesregierung hatte in ihrem 33-Punkte-Paket unter anderem vorgeschlagen, die abschlagsfreie Rente nach 45 Beitragsjahren zu streichen. Widerstand gegen ein Aus für die sogenannte Rente mit 63 kommt vor allem aus den ostdeutschen Bundesländern. Der neue Unionsfraktionsvorsitzende Frei und die neue Generalsekretärin Hoppermann haben dagegen deutlich gemacht, die CDU wolle am Rentenpaket festhalten.
3: Die Bundesregierung plant auch Kürzungen beim Wohngeld. Ein Drittel aller Betroffenen soll künftig leer ausgehen. Der Sozialverband Hamburg warnt jetzt davor, dass die geplante Wohngeldreform die finanzielle Sicherheit vieler Menschen mit kleinen Einkommen gefährden könnte. Demnach betrifft das vor allem Familien, Ältere und Studenten. Dem Statistikamt Nord zufolge haben in Hamburg Ende letzten Jahres knapp 27.000 Haushalte Wohngeld erhalten. Der Mietzuschuss lag im Schnitt bei 318 Euro im Monat. In der spanischen Exklave Ceuta in Nordafrika hat sich die Lage wieder entspannt. Dort waren letzte Woche Zehntausende Migranten von Marokko aus über die Grenze gestürmt. Wie viele Menschen bei dem massiven Grenzübertritt ums Leben kamen, ist aber weiter unklar. Aus Madrid, Julia Macher.
9: Nach Behördenangaben wurden 88 Leichen in Umgebung der Grenzmole geborgen. Die spanische Regierung bestätigt bisher 73, Marokko 11 Tote. Die meisten Menschen ertranken beim Versuch, schwimmend die spanische Exklave zu erreichen. Mit Tauchern sucht die spanische Polizei weiter nach Vermissten. Während die meisten volljährigen Migranten nach Marokko zurückgekehrt sind, halten sich in Ceuta nach Behördenangaben mehr als 850 minderjährige Migranten auf. Die Aufnahmezentren seien völlig überlastet.
3: Erst Frankreich und Spanien und jetzt Griechenland. Dort lodern seit mehreren Tagen schwere Waldbrände im Großraum Athen. Starke Winde haben die Flammen angefacht. Aus Athen Moritz Pompel.
10: Auch am vierten Tag ist der massive Waldbrand rund 50 Kilometer westlich von Athen nicht unter Kontrolle. Das Feuer war am Freitag nahe des Küstenortes Porto Hermenon ausgebrochen, mutmaßlich durch einen Defekt im Stromnetz. Inzwischen sind nach Schätzungen der Behörden mehr als 100 Quadratkilometer betroffen und mehrere hundert Häuser und viel dichter Wald verbrannt. Gestern waren bei den Löscharbeiten zwei Hubschrauber kollidiert. Einer stürzte ab, zwei Personen starben dabei. Der teils orkanartige Wind der letzten Tage hat nachgelassen, sodass jetzt tagsüber konstant auch aus der Luft gelöscht werden kann. Immer wieder müssen Dörfer evakuiert werden, inzwischen auch in der Nähe der Stadt Megara. Rund 500 Feuerwehrleute sind im Einsatz. Auch auf der Insel Kefalonia ist ein Brand, der schon gelöscht war, wieder aufgeflammt. Ein Großbrand auf Kreta konnte inzwischen aber gelöscht werden.
3: Hamburgs Polizei hat einen mutmaßlichen Drogendealer festgenommen und das nur durch einen Zufall. Vorher hatte es einen Einsatz der Feuerwehr gegeben. Finn Kessler.
11: Für die Hamburger Polizei ist es ein Glücksgriff. Anwohner an der Bergedorfer Straße hatten gestern die Feuerwehr gerufen, weil Rauch aus einer Nachbarwohnung drang. Die Einsatzkräfte verschafften sich Zutritt zu der Wohnung, weil offenbar niemand zu Hause war. In der Küche konnten sie den Brandherd schließlich finden, einen durchgebrannten Kochtopf, der offenbar auf dem Herd vergessen worden war. Die Feuerwehrleute entdeckten allerdings noch etwas, allerhand Drogen. Ein Fall für die Polizei. Die rückte an, durchsuchte die Wohnung und fand rund 1 Kilo Marihuana, ein halbes Kilo Haschisch und einige Gramm Kokain. Der 28-jährige Bewohner tauchte später wieder auf und wurde festgenommen. Die Polizei geht davon aus, dass er mit den Drogen handelte. Er wurde ins Untersuchungsgefängnis gebracht, weil eine Fluchtgefahr gesehen wurde. Ein Haftrichter entscheidet nun, ob er dort bleiben muss.
3: Wieder Rolle rückwärts bei der Bergstädter Chaussee in Wandsbek. Die Bauarbeiten starten nämlich jetzt doch nicht morgen, sondern verschieben sich nochmal um einige Tage. Das teilte der Landesbetrieb Straßen, Brücken und Gewässer eben mit. Grund sind finale Klärungen, hieß es. Wann jetzt die Sanierungsarbeiten losgehen sollen, das steht noch nicht fest.
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2: Lena Barker, das Wetter für uns in Hamburg.
12: Ein warmer Sommerabend bei uns in der Stadt. 29 Grad messen wir in Neuwiedental, 27 auf der Uhlenhorst. Heute Nacht sind dann so ein paar Schauer möglich bei 18 bis 20 Grad und morgen wieder heiß bis 32 Grad. Dann sind auch Schauer und Gewitter dabei.
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12: Wir gucken auf die Autobahn A7 Flensburg Richtung Hamburg. Zwischen dem Dreieck Nordwest und dem Elbtunnel 8 Kilometer stockend, eine halbe Stunde plus. A7 Hannover Richtung Hamburg zwischen Hausbruch und im Elbtunnel sind es 7 Kilometer stockender Verkehr. 25 Minuten mehr einplanen und A24 Hamburg Richtung Berlin zwischen Rheinbeck und Schwarzenbeck-Grande 3 Kilometer stocken. 10 Minuten verlieren Sie hier. In der Stadt stockt es auf der Bebelallee stadtauswärts hier 10 Minuten plus und Schiffbecker Weg Jenfelder Allee an der Kreuzung bis zu 8 Minuten länger im Moment. Dann auf der Julius-Leber-Straße in Höhe-Max-Brauer-Allee, da sind die Ampeln außer Betrieb. Und in Adendorf, da kommt es derzeit zu einem Waldbrand. Anwohner werden gebeten, Fenster und Türen geschlossen zu halten.
2: Stefan Hiller und Hamburgs lustigster Radio-Comedy Frühstück bei Stefanie, 17.17 Uhr. Was hast du gegessen?
13: Ja, ich habe gestern mal Rhabarber gegessen.
14: Ja, das ist momentan im Trend, ne? Früher ja nicht so.
13: Ja, das schmeckt ja nur, aber als nur so allein, jetzt gar nicht. Also völlig hart und dann hast du das so zwischen den Zähnen.
15: Rhabarber?
14: Ja.
15: Früher war das Unkraut, das wuchs eine Bahngleise.
2: Was für eine Geschichte. Gleich die größten Hits aller Zeiten. Jetzt Gloria Gaynor und Double bei NDR 90,3.

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1: Frühstück bei Stefanie.
2: Es ist ja, wie es ist.
1: Und das sind Ihre Gäste, Herr Ahlers.
3: Ja, das tut dir nichts zu sagen.
1: Udo.
4: Ja, das kann's haben.
1: Und Opa Gerke.
5: Steffi, machst du mir Mettbrötchen?
2: Nee, muss ich erst schmieren. Milch und Zucker nehmt ihr selber, ne? Was gibt's Neues?
6: Ja, ich hab gestern mal Rhabarber gegessen.
2: Ja, das ist momentan in Trend, ne? Früher ja nicht so.
6: Ja, das schmeckt ja nur, aber als nur so allein, jetzt gar nicht. Also völlig hart und dann hast du das so zwischen den Zähnen.
5: Rhabarber?
2: Ja.
5: Früher war das Unkraut, das wuchs eine Bahngleise.
2: Ja, aber Udo, Rhabarber geht wieso nur gekocht und dann in Kuchen oder schön als Grütze?
3: Ja, aber doch nur mit Erdbeer.
2: Wie jetzt?
3: Ja, Rhabarber ist doch nur ein Starobst, weil die Erdbeere hat ihn mit hochgezogen.
6: Also du meinst, der Rhabarber hat sich an den Erfolg von der Erdbeere quasi rangehängt.
3: Oh, das sind so Fruchtpartnerschaften. Erdbeer-Rhabarber geht immer zusammen, aber Rhabarber alleine, also.
5: Wieso? Es gibt doch Rhabarber-Saft zum Abführen.
2: Ja, und als Eis, als Marmelade?
3: Moment, als Marmelade nur mit Erdbeer. Und Erdbeer gibt's ohne Rhabarber ja wohl sowieso als Marmelade. Und dann als Joghurt.
2: Eis.
3: Eis.
2: Zucker mit Milch.
3: In Zucker mit Milch.
6: Eis.
2: Als Kaba.
3: In Schokolade, als Sekt, als Wein.
2: Als Allergie.
6: Ja.
3: Guck. Das ist die Topfrucht.
6: Nein, die Topfrucht ist ja wohl Orange. Als Saft jetzt auch. Erdbeer gibt's ja nicht mehr als Saft. Als Wandfarbe auch nicht. Das ist immer Himbeer.
2: Naja.
6: Und Orange ist ja sogar eine Farbe als solche. Offiziell jetzt.
2: Also.
6: Ja, ist doch so. Erdbeere macht ja in den Spitzen erfolgreicher sein. Aber Orange in der Breite.
2: Hat ja nicht mal eine Fruchtpartnerschaft, wie Georg sagt. Jetzt wie Banane und Kirsche.
6: Ja, hat's so gar nicht nötig.
2: Oder wie Pfirsich Maracuja.
3: Ja, genau. Was wäre denn Maracuja ohne Pfirsich, wa?
6: Also.
3: Ja, da guckst du.
5: Ja, Birne hat Fruchtpartnerschaft mit Preiselbeere und braune Soße. Jetzt zu Wildschweine und sowas.
2: Gibt's aber nicht als Eis und auch nicht in Schokolade.
3: Birne, doch. Mit Helene.
6: Er muss ja immer noch einen nachsetzen. Also.
5: Mango geht mit nix. Das ist der letzte Scheiß, du.
2: Also, Franz.
6: Ja, insofern ja. Was macht denn dann Rätsel?
5: Ich brauch noch oberste Behörde der katholischen Kirche mit 7 Buchstaben.
2: Papstei?
5: Jawohl!
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live erlebt bei uns in Hamburg. Die Cutting Crew I Just Died in Your Arms bei der 80er Party im Volksparkstadion. Das war was und das wollen wir nochmal haben. Nächstes Jahr geht's wieder los. Die nächste 80er Live Party im Volksparkstadion. Wir freuen uns schon riesig darauf. Bestes Wetter hier ist NDR 90,3, ihr Sommerferienradio mit den Sommersonnenhits von den Beach Boys zum Beispiel. 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

0: Moin von NDR 90,3, Ihrer Nummer 1 in Hamburg. Das Wetter für uns in Hamburg, Lena Bark.
1: Noch immer sehr warme 28 Grad jetzt gerade in Hammerbrook. Heute Abend bleibt es auch trocken, in der Nacht sind dann Schauer möglich. Dann liegen die Temperaturen so zwischen 18 und 20 Grad und morgen wird es wieder heiß, bis zu 32 Grad in der Spitze. Dann sind allerdings auch neben Sonne Schauer und Gewitter mit dabei.
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1: Erster Blick auf die Autobahn. Nach wie vor staut es sich auf der A7 Flensburg Richtung Hamburg zwischen Stellingen und dem Elbtunnel. Aktuell noch 3 Kilometer, stocken 10 Minuten je mehr. Und A7 Hannover Richtung Hamburg zwischen Hausbruch und dem Elbtunnel. 7 Kilometer stockend, eine Viertelstunde verlieren sie hier. Und nach wie vor die Info in Adendorf, da kommt es zu einem Waldbrand. Anwohner werden darum gebeten, Fenster und Türen geschlossen zu halten.
0: 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Mit Stefan Heller und für die größten Hits aller Zeiten Donna Summers on the Radio und Moin und Ciao Eros Ramazzotti.

0: das ist Alster, Hamburg, das ist Elbe und das ist unser Hafen. Und jetzt haben wir was für Seeleute. Also Leute, die gerne am Rand stehen und dicke Pötte sich angucken. Lena?
1: Jawohl, absolut. Die Scenic Eclipse 2 kommt uns da besuchen. Also das heißt 8 Decks, 114 Suiten, Butler-Service in jeder Suite, Kino, über 500 Quadratmeter, Spa, 2, Achtung, Hubschrauber und ein U-Boot für Unterwasserfahrten.
0: Also
1: ein ganz normales Boot.
0: Ja, Wahnsinn!
1: Ja.
0: Und?
1: Ja, dieses Schiff hat sogar eine sogenannte Eisklasse.
0: Also eine funktionierende Klimaanlage bei dem Wetter, nicht wie bei der Deutschen Bahn.
1: Hat damit gar nichts zu tun. Eisklasse bedeutet, dass das Schiff durchs eisbedeckte Wasser manövrieren kann. Und das nutzt übrigens gleich ein Expeditionsteam aus Naturforschern, Geologen, Meeresbiologen. Die sind da neben diesen sehr gut betuchten Gästen auch mit an Bord.
0: Also im nächsten Leben werden wir Wissenschaftler und dann fahren wir schön im Luxus-Kreuzfahrtschiff um die Welt. Um 19 Uhr macht, wie heißt das Schiff?
1: Scenic Eclipse 2.
0: Macht am Westfield Center in der Hafen City fest und bleibt dann bis morgen. Also gucken, es lohnt sich. Ich hab schon mal ein Foto gesehen von dem Ding. Also es sieht aus wie eine Yacht, wie man das kennt von
1: wie
0: den Trillionären, aber in XXL. 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

0: Rock Me Amadeus, gleich von Falco. Jetzt Tanja Richter mit allem, was aktuell ist.
1: Guten Abend. Es ist 18 Uhr.
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1: Entscheidung über einsturzgefährdetes Haus in Altona erwartet. Diskussion um abschlagsfreie Frührente reißt nicht ab. Und Hamburger Polizei nimmt Drogendealer durch Zufall fest. Und morgen wird's wechselhaft und schwül bis 32 Grad. Wie geht es jetzt weiter mit dem einsturzgefährdeten Haus in der Holstenstraße in Altona? Dazu will der Eigentümer dem Bezirksamt heute noch mitteilen, was er mit dem Altbau vorhat. Das hat sein Anwalt NDR 90,3 auf Anfrage bestätigt. Jenny Witt.
3: In der letzten Juliwoche mussten sie raus. 14 Bewohnerinnen und Bewohner verloren auf einen Schlag ihre Wohnungen. Denn wegen großer Risse in den Wänden erklärte die Feuerwehr das Haus für massiv einsturzgefährdet. Seitdem ist unklar, was mit dem Gebäude geschehen soll. Heute Nachmittag liefert der Berliner Anwalt des Eigentümers per E-Mail jedoch einige Anhaltspunkte. Ein Abriss, sagt er, sei vom Eigentümer auch jetzt weder beabsichtigt noch geplant. Das Amt hatte dem Eigentümer eine Frist für den vergangenen Freitag gesetzt. Laut dem Amtssprecher hatte er zwar einige Informationen eingereicht, aber die seien nicht ausreichend gewesen. Vom Anwalt des Eigentümers heißt es, er arbeite mit Hochdruck an der Erstellung eines Konzeptes und wolle dies heute noch einreichen. Die Sicherung des Hauses habe die höchste Priorität. Sobald diese hergestellt sei, könnten die Bewohner ihre Wohnungen kurzzeitig betreten und ihren Besitz an sich nehmen. Das sei voraussichtlich in den nächsten 14 Tagen möglich.
1: Und weitere Informationen zu dem einsturzgefährdeten Haus stehen bei uns in der NDR Hamburg App. Seit heute hängen rund um Hansaplatz, Steindamm und Zopp in St. Georg neue Schilder. Sie weisen auf das Alkoholkonsumverbot hin, das dort seit Sonnabend gilt. Die Hamburger Polizei will das neue Verbot aber erst nach und nach mit Bußgeldern durchsetzen. Alkoholkranke werden auf die Hilfsangebote im Umfeld verwiesen. Das Verbot soll Dreck, Lärm und Aggressionen eindämmen. Wird jetzt nochmal nachgebessert oder nicht? Die schwarz-rote Bundesregierung wird gerade viel dafür kritisiert, dass sie die Rente mit 63 abschaffen will. 6 Länderregierungschefs von CDU und SPD haben sich schon dagegen ausgesprochen. Darunter jetzt auch die saarländische Ministerpräsidentin Anke Rehlinger von der SPD. Aus Berlin Dagmar Spepping.
4: Sie lehne den aktuellen Vorschlag an dieser Stelle ab, weil er dem Respekt vor der Lebensleistung von Menschen widerspreche, sagte Rehlinger, die auch stellvertretende SPD-Vorsitzende ist, den Zeitungen der Funke Mediengruppe. Eine solche Regelung dürfe zumindest nicht für jene gelten, die anders geplant hätten. Wer jahrzehntelang gearbeitet hat, verdient Respekt und eine würdige Rente, so Rehlinger. Die Rentenkommission der Bundesregierung hatte in ihrem 33-Punkte-Paket unter anderem vorgeschlagen, die abschlagsfreie Rente nach 45 Beitragsjahren zu streichen. Widerstand gegen ein Aus für die sogenannte Rente mit 63 kommt vor allem aus den ostdeutschen Bundesländern. Der neue Unionsfraktionsvorsitzende Frei und die neue Generalsekretärin Hoppermann haben dagegen deutlich gemacht, die CDU wolle am Rentenpaket festhalten.
1: Die EU-Innenminister wollen morgen über einen besseren Grenzschutz sprechen. Grund ist, dass letzte Woche bis zu 60.000 Menschen von Marokko aus in die spanische Exklave Ceuta in Nordafrika gekommen sind. Die meisten volljährigen Migranten sollen mittlerweile nach Marokko zurückgekehrt sein. Spanische Medien berichten, dass sich noch mehr als 850 Minderjährige in Ceuta befinden. 73 Menschen kamen demnach bei dem Grenzübertritt ums Leben. Die Verbraucherzentrale kritisiert die Sparangebote der Deutschen Bahn. Konkret geht es um den Supersparpreis, also den Schnäppchenpreis der Bahn. Die Verbraucherschützer haben über einen längeren Zeitraum verschiedene Verbindungen untersucht, von 7 bis 19 Uhr, unter anderem auch von und nach Hamburg. Christoph Geismeier.
5: Das Ergebnis? Das günstigste Angebot, mit dem die Bahn ja auch wirbt, war im Testzeitraum von Sommer 2024 bis Frühjahr 2026 nur selten verfügbar. In Zahlen, an rund 80% der untersuchten Tage waren diese Tickets zu den Hauptverkehrszeiten nicht buchbar. Beim Supersparpreis der Bahn klaffe eine Lücke zwischen Werbung und Realität. Insgesamt, so die Verbraucherschützer, sei das Preissystem der Bahn viel zu kompliziert. Es müsse einfacher und transparenter werden.
1: Hamburgs Polizei hat einen mutmaßlichen Drogendealer festgenommen und das durch einen Zufall. Vorausgegangen war ein Einsatz der Feuerwehr. Finn Kessler.
6: Für die Hamburger Polizei ist es ein Glücksgriff. Anwohner an der Bergedorfer Straße hatten gestern die Feuerwehr gerufen, weil Rauch aus einer Nachbarwohnung drang. Die Einsatzkräfte verschafften sich Zutritt zu der Wohnung, weil offenbar niemand zu Hause war. In der Küche konnten sie den Brandherd schließlich finden. Einen durchgebrannten Kochtopf, der offenbar auf dem Herd vergessen worden war. Die Feuerwehrleute entdeckten allerdings noch etwas, allerhand Drogen. Ein Fall für die Polizei. Die rückte an, durchsuchte die Wohnung und fand rund 1 Kilo Marihuana, 0,5 Kilo Haschisch und einige Gramm Kokain. Der 28-jährige Bewohner tauchte später wieder auf und wurde festgenommen. Die Polizei geht davon aus, dass er mit den Drogen handelte. Er wurde ins Untersuchungsgefängnis gebracht, weil eine Fluchtgefahr gesehen wurde. Ein Haftrichter entscheidet nun, ob er dort bleiben muss.
1: Der FIFA-Investorendeal ist gescheitert und jetzt droht die Europäische Fußballunion dem FIFA-Chef Gianni Infantino mit rechtlichen Schritten. Die UEFA will, dass sämtliches Material im Zusammenhang mit dem Vorhaben nicht vernichtet wird. Infantino wollte WM-Anteile an private Investoren verkaufen. Ein Tochterunternehmen hätte die kommerziellen Rechte gebündelt und ein US-Investor sollte eine Schlüsselrolle übernehmen. Bei ihm handelt es sich um den Schwager von Ivanka Trump, der Tochter des US-Präsidenten.
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0: Lena Bark und das Wetter für uns in Hamburg.
7: Ja, und wir haben gerade ganz tolle Fotos geschickt bekommen von Ulla aus Hamburg, Altona. Sie schreibt, Scenic Eclipse 2 gerade eingelaufen. Gruß von Ulla aus dem Hafen. Wunderschöne Bilder von der Scenic Eclipse, dem Schiff, über das wir gerade gesprochen haben, vor dieser wunderschönen Kulisse von Hamburg und einem knallblauen Himmel.
0: Und riesig das Ding.
7: Ja, ist schon ein großes Schiff, ein teures Schiff und alle, die das Vergnügen haben, da mitzufahren.
0: Wir nicht.
7: Also wirklich nicht. 28 Grad dazu bei Ihnen in der Jahresstadt jetzt gerade. Heute Abend bleibt es auch trocken. In der Nacht sind dann Schauer möglich. Die Temperaturen liegen dann heute Nacht bei 18 bis 20 Grad und morgen wird es wieder sehr heiß. Bis zu 32 Grad, dann sind auch Schauer und Gewitter dabei.
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7: Mittlerweile ganz entspannt auf den Straßen. Im eine Meldung von der A7 Hannover Richtung Hamburg zwischen Hausbruch und dem Elbtunnel. 7 Kilometer stockend noch. Eine Viertelstunde dauert es länger. Ansonsten kommen Sie gut durch in der Stadt. Nirgendwo mehr als 6 Minuten Zeitverlust.
0: Moin, Stefan Heller hier. Und für die größten Hits aller Zeiten David Dundas, Jeans on und Rock, Rock, Rock, Rock Me Amadeus, Falco, NDR 90,3. Wir sind Hamburg.

0: Das war sie. Deine erste Single?
1: Meine erste Single, kann ich mich noch erinnern. David Dunders Jeans On, schwarz-weißes Plattencover.
0: Und jetzt so alt bin ich. Hat das ins Farbfernsehen gebracht.
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0: Mit Jens Riewer.
1: Mein lieber Stefan, weißt du, was es heute zu feiern gibt?
0: Mit oder ohne Alkohol?
1: Erstmal ohne. Wir feiern ja mit jungen Menschen den Beginn des Ausbildungsjahres. Wenn du noch mal könntest, was würdest du denn gerne werden wollen?
0: Weise, Jens. Also ich würde gerne weise werden und mit meiner Klugheit die Welt besser machen.
1: Oh Gott, was ist schlecht? War das ein KI-Text oder was? Nee. Jedenfalls haben wir nachher den Präsidenten der Handwerkskammer zu Gast und der wird uns mal sagen, was die Zoomer so mitbringen an Fähigkeiten für ihre Ausbildung.
0: Die Zoomer?
1: Zoomer, wir beide sind Boomer, obwohl wir jünger aussehen und wir kämpfen gegen die Zoomer. Diese verwöhnte Generation Z, die nichts auf die Reihe kriegt. Ich muss auf meine Work-Life-Balance achten, der Obstkorb ist leer.
0: Ja, also du könntest Ausbilder werden, Jens. Du kannst ja ganz gut mit jungen Menschen, das merkt man. Oder probierst vielleicht mal als Moderator.
1: Ja, mach mal, komm. So, und jetzt lass uns den Teaser aufnehmen fürs Hamburg-Journal.
0: Das ist gerade der Teaser.
1: Heller, du bist so ein Zoomer. Echt? So ein
0: Jens Riewer, so. 19:30 NDR Fernsehen, Hamburg Journal und mit so vielen anderen schönen Sachen auf jeden Fall einschalten. NDR 90,3 und das Hamburg Journal. Wir sind Hamburg und wir sind auch die mit den größten Hits aller Zeiten. Tom Odell zum Beispiel, Another Love und danach Bonnie Tyler, Total Eclipse of the Heart.

0: größten Hits aller Zeiten bei NDR 90,3. Dazu das schöne Wetter für uns in Hamburg, Lena Bark.
1: Es ist immer noch sehr warm, 29 Grad in Kranz, 28 in Hammerbrook. Heute Abend bleibt es dazu auch trocken. In der Nacht sind dann Schauer möglich. Die Temperaturen liegen in der Nacht so bei 18 bis 20 Grad. Und morgen wird es wieder heiß, kann man sagen. 32 Grad in der Spitze. Dann sind allerdings auch Schauer und Gewitter mit dabei.
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1: Vorsicht bitte auf der A1 Lübeck Richtung Hamburg zwischen Norderelbbrücke und dem Dreieck Norderelbe. Da steht ein defektes Fahrzeug. Dann A1 Bremen Richtung Hamburg, die Anschlussstelle Harburg. Deswegen Bauarbeiten bis morgen früh um 5 Uhr gesperrt. Und A7 Hannover Richtung Flensburg. Zwischen Hausbruch und dem Elbtunnel aktuell noch 6 Kilometer stockend. 10 Minuten dauert es länger.
0: 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Ihr Anruf kostenfrei ins Verkehrszentrum Roter Baum. Mit Stefan Heller und der guten Nachricht des Tages hören Sie natürlich um 18.40 Uhr. Bis dahin die Hollies, die Air That I Breathe und Hall & Oates Man Eater. 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
0: Route raus, der Spaß beginnt. Nicole Steins und Anne Adams.
2: Es wird immer mehr getan, um die Gewässer sauberer zu machen. Und das geht sogar bis in klein, bis zu den kleinen Gewichten beim Angeln. Also das, was man an der Angelrute befestigt, damit der Haken im Wasser auch untergeht. Diese Gewichte sind oft aus Blei, Anne. Und laut einer EU-Verordnung sollen jetzt diese schrittweise nicht mehr verkauft werden. Und auch anderes bleihaltiges Angelzubehör nicht mehr.
3: Ja, es liegt vor allem daran, dass wenn du angelst, bleibt dieses Blei dann gerne mal auf dem Grund liegen, denn die reißen oft ab. Und wenn du Blei in der Elbe, in der Bille, in der Alster hast, ist das natürlich nicht so eine gute Idee. Und was mich gewundert hat, es gibt tatsächlich rund 120.000 Angler allein bei uns in Hamburger Gewässern, die da unterwegs sind.
2: Und falls Sie da betroffen sind und solche Bleie noch haben, dann dürfen Sie sie erstmal weiter benutzen. Aber tatsächlich verschwinden Bleigewichte ab diesem Jahr und bis 2031 dann ganz aus den Geschäften. Ersetzt werden sie durch Stahl oder Stein und anderes Material. Das kostet zwar ein bisschen mehr, ist aber besser für unsere Umwelt.
0: Die nächste gute Nachricht des Tages haben Nicole und Anne morgen früh am Haken. Für die größten Hits aller Zeiten haben wir jetzt No Doubt.

Wir haben eine wichtige Meldung für die Autofahrer. Vorsicht bitte in beiden Richtungen auf der A25 Gestacht. Hamburg in Höhe Neu-Allermöhe West werden Gegenstände auf die Fahrbahn geworfen. Ich wiederhole nochmal. Vorsicht bitte in beiden Richtungen auf der A25 Gestacht. Hamburg in Neu-Allermöhe West werden Gegenstände auf die Fahrbahn geworfen.

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1: Um 19 Uhr mit Milat Kupay. Ungarns einziges Atomkraftwerk kann trotz historisch niedriger Pegelstände der Donau vorerst in Betrieb bleiben. Laut Regierung ist es Ingenieuren gelungen, die erforderliche Kühlwassermenge zu reduzieren. In Rumänien dagegen droht eine Energiekrise, wie Südosteuropa-Korrespondent Clemens Fehrenkotte berichtet.
2: Dort gibt es auch ein Kernkraftwerk. Dort ist die Wasserversorgung für die Kühlung der Reaktoren gefährdet durch den sehr, sehr niedrigen Wasserstand. Und dann hat heute Mittag eine Einheit der rumänischen Marine eine kontrollierte Sprengung nördlich von einem Kernkraftwerk durchgeführt, um Gesteinsmassen aufzuschütten, um so eine Art Staumauer zu bilden, damit dieses Kernkraftwerk noch versorgt werden. Also das sind die drastischsten Maßnahmen im Augenblick, die zeigen, wie schwer diese Krise ist und wie sehr auch vieles gegenwärtig von wenigen Zentimetern Wasserpegel abhängt.
1: Ein Ende der Waldbrände in Griechenland ist nicht in Sicht. Trotz nachlassender Winde und des Einsatzes von Löschflugzeugen flammten die Feuer an verschiedenen Stellen wieder auf. 16 Spezialflugzeuge und 12 Hubschrauber sind laut Feuerwehr vor allem in der Region Attika, westlich der Hauptstadt Athen, im Einsatz. Am Boden kämpften rund 450 Feuerwehrleute gegen die Flammen. Bisher haben die Brände nach Behördenangaben mehr als 12.000 Hektar Vegetation zerstört. Seit heute und noch bis kommenden Sonntag kontrolliert die Polizei besonders stark die Geschwindigkeit von Autos und anderen Fahrzeugen. Bei der bundesweiten Speed Week soll es besonders um Raser und Drängler gehen, wie Petra Künzer aus Schwerin erklärt.
3: Die Statistiken, die zeigen eindeutig, dass Raserei immer noch Unfallursache Nummer eins ist. Und Ziel ist es eben, die Zahl der schweren Verkehrsunfälle zu reduzieren. Gleichzeitig will die Polizei das Bewusstsein für die Folgen überhöhter bzw. nicht angepasster Geschwindigkeit, wie es heißt, schärfen. Ja, und wer zu schnell erwischt wird, muss zahlen. 30 Euro werden schon bei 10 km/h zu viel fällig. Ein Fahrverbot droht ab 26 Stundenkilometern zu viel auf dem Tacho.
1: Deutschland ist in einem EU-weiten Vergleich zu Fortschritten in der Digitalisierung abgerutscht. Ein Ranking des Branchenverbandes Bitkom führt die Bundesrepublik in diesem Jahr auf Platz 17, 3 Plätze schlechter als im vergangenen Jahr. Bitkom-Präsident Wintergerst erklärte dazu, Deutschland komme zwar vorwärts, aber andere Länder seien schneller. Spitzenreiter in dem Vergleich sind Dänemark, Finnland und die Niederlande. Das waren die Nachrichten.
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4: Das Wetter für uns in Hamburg ist auch um kurz nach 7 heute Abend noch knackewarm. 27 Grad im Moment in Rahlstedt. In der Nacht kühlt es leicht ab bis 18 Grad. Und morgen wird es wieder heiß und dann auch schwül bis 32 Grad die Temperaturen. Und es kann gelegentlich Schauer geben und auch einzelne Gewitter. Blitze und Staus aus unserem Verkehrszentrum Roter Baum, A1, Bremen Richtung Hamburg. Die Anschlussstelle Harburg ist wegen Bauarbeiten noch bis morgen früh 5 Uhr gesperrt. Wir gucken zur A7 Hannover Richtung Flensburg zwischen Hausbruch und dem Elbtunnel. Da noch immer 3 Kilometer stockender Verkehr. Und an der Elbfähre Glückstadt-Wischhafen beträgt die Wartezeit Richtung Glückstadt 1 Stunde und Richtung Wischhafen 1,5. Allen unterwegs, gute Fahrt.
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4: Heute mit diesen Themen. Im Winterhuder Fährhaus geht's gerade gut zur Sache. Eine schwarze Komödie über eine kaputte Ehe und einen Auftragskiller und viel Geld. Dazu mehr gleich bei uns. Wir waren bei der Premiere. Außerdem klären wir, wie man sich bei der Hitze gerade mit plätscherndem Wasser in der Kunsthalle ein bisschen Abkühlung verschaffen kann und wie es mit den richtigen Büchern und einem guten Plan klappt mit dem Lesegenuss im Sommerurlaub. Das und mehr heute im Kulturjournal. Ich bin Patricia Seeger. Schönen Abend.

0: Das klingt nach Zündstoff. Eine kaputte Ehe, viel Geld, falsche Freunde und ein Auftragskiller mit sehr schwachem IQ. Am Wochenende hatte eine ziemlich schwarze Komödie Premiere im Winterhuder Fährhaus. Sie heißt Bis das der Tod. Das Stück von Stefan Vögel sorgte für viele Lacher und einen Riesenapplaus. Kerry Rügemar war fürs Kulturjournal bei der Premiere dabei.
1: Also ich bin nicht schuld an dem Schlamassel.
2: Wer ist das, fragt man sich. Ein ziemlich verwahrlost aussehender Mensch spricht zum Publikum, bevor es überhaupt richtig losgeht. Das ist, wie man später versteht, Auftragskiller Arno Henkel. Und mit diesem Start ahnt man schon, hier wird vieles anders als erwartet. Klar ist aber schnell, die Ehe von Helena und Gregor, die ist ziemlich am Ende.
3: Ich warne dich, wenn du jetzt gehst, brauchst du nicht wiederzukommen.
4: Ist das eine Drohung oder ein Versprechen?
3: Ich schwöre dir, ich lass mich scheiden.
4: Gut. Du kennst ja die 50%-Regel.
3: Ach, du glaubst doch nicht im Ernst, dass du die Hälfte meines Vermögens bekommst.
2: Doch genau darauf ist Gregor aus. Er macht nichts außer Golf spielen. Gattin Helena, reiche Erbin und Unternehmerin hat die Nase voll. Das Geld, insgesamt 22 Millionen, wollen beide. Und der gemeinsame Freund Pascal ist ja zum Glück Anwalt, wenn auch ein etwas windiger Geselle.
4: Oh, Pascal! Komm doch rein. Schön, dich zu sehen.
2: Gute Frage an den geschniegelten Anzugträger mit Geigenkasten in der Hand. Es ist ein Traumensemble, das hier auf der Bühne steht. Bürger Lars Dietrich als Golfspielender tu nicht gut, die strammen Waden in lächerliche Kniestrümpfe gezwängt, Jacqueline McCauley als seine Gattin, gestresste und liebestolle Unternehmerin und dann Hans-Werner Mayer, im wahren Leben ihr Ehemann, hier als allglatter Freund und Geliebter. Als dann noch Katharina Abt als völlig chaotische Freundin Yvette auftaucht.
5: Houdini?
6: Der bitte ist Houdini?
5: Mein Autoschlüssel?
2: Spitzt sich die Lage zu, denn das Ehepaar schmiedet üble Pläne.
7: Rein rechtlich kommst du aus dieser Nummer nicht raus, also gib ihm einfach die Kohle und fang ein neues Leben an.
8: Oder wir bringen ihn um.
7: Oder wir bringen ihn um.
2: Mordpläne und ein völlig tumber Auftragskiller. Genial gespielt von Ulrich Benk. Das kann nur schief gehen.
9: Das ist mein erster Auftragsmord. Normalerweise da klaue ich für meinen Lebensunterhalt und für den meiner Kinder.
2: Das Publikum hat einen super Abend.
10: Sehr lustig, totale schwarze, schöne Komödie und alle Schauspieler grandios.
11: Traumhaft. Es hat genau an den richtigen Stellen gepasst, wo man auch mal lachen konnte.
12: Richtig gut, mit richtig viel Witz, richtig viel Humor, das macht Spaß.
13: Super lustig, 5 tolle Schauspieler und Schauspielerinnen, ein super Stück. Also ich habe unheimlich viel gelacht.
14: Super, es war ganz, ganz toll. Ich habe selten so viel gelacht.
2: Moonwalk und Rap-Tanzeinlagen von Bürger Lars Dietrich, ein Duett von Hans-Werner Mayer, er spielt Geige, und Jacqueline McCauley. Völlig überraschende Wendungen und die tollen Darsteller. Das ist ein echter Sommerknüller hier im Winterhuder Fährhaus.
0: Und dieser Sommerknüller heißt Bis das der Tod. Das Stück können Sie sich noch angucken. Bis September in der Komödie Winterhuder Fährhaus. Karten gibt es ab 28 €.

0: Der 5-Euro-Eintritt für die Elbphilharmonie Plaza, der kommt, das beschlossene Sache. Die Diskussion über die Entscheidung des Senats, die geht aber weiter. Marie Kleinert von der linken Fraktion in der Bürgerschaft hat jetzt eine kleine Anfrage an den Senat gestellt. Daniel Kaiser, worum geht es da genau? Was sind das für Fragen?
1: Es geht viel um Zahlen. Erst einmal darum, wie die bei der Berechnung des Preises ausgerechnet auf 5 Euro gekommen sind. Gerade auch im Blick auf einen zu erwartenden Besucherrückgang, wenn der Eintritt dann wirklich Geld kostet. Und dann noch die Frage, was konkret mit dem Geld geschehen soll und wie diese Einnahmen sich dann einfügen in die übrigen Bilanzzahlen der Elbphilharmonie. Wenn man registriert ist bei der Elbphilharmonie, dann kann man sich diese 5 Euro für den Eintritt ja für einen Konzertbesuch gutschreiben lassen. Das ist der Plan. Der Senat soll, das ist eine Frage, auch mal sagen, wie viele Menschen davon seiner Meinung nach Gebrauch machen werden. Außerdem geht es in den insgesamt 14 Fragen darum, welche Rolle Sozialverträglichkeit bei der Entscheidung gespielt hat und welche Alternativen für einen Plaza-Eintritt geprüft wurden. Zur Beantwortung dieser kleinen Anfrage hat der Senat laut hamburgischer Verfassung jetzt 8 Tage lang Zeit. Spätestens Anfang nächster Woche wissen wir dann mehr.
0: Ja, und wir bleiben dran für Sie. Das waren Informationen von Daniel Kaiser hier im Kulturjournal bei NDR 90,3.

0: Morgen geht's los. Da wird Kampnagel wieder der Kulturhotspot der Stadt. Da beginnt nämlich das internationale Sommerfestival. 3 Wochen lang gibt es dann Kunst aus der ganzen Welt. Das Programm soll in dieser Zeit ja voller Krise und Kriege Hoffnung machen und vor allem Spaß bringen. Gerade laufen die letzten Vorbereitungen und Proben. Annette Young durfte für uns schon mal ein bisschen reinschauen.
1: Kunstnebel wabert durch den Saal. Es sieht aus wie in einem Club und klingt auch so. Mittendrin die Tänzer. Sie schauen das Publikum direkt an. Die Stücke der preisgekrönten Choreografinnen Joanna Tischkau und Sophie Yukiko sollen nicht nur schön sein, sondern aufrütteln und Fragen stellen. Auf einer Reise nach Havanna besuchte Tischkau die Revue-Show Tropicana, eine Attraktion auf Kuba seit mehr als 90 Jahren.
2: Was bräuchte eigentlich auch so ein Revue-Theater heute, um zeitgemäß zu sein oder um sich verändern zu können? Kann das überhaupt? Und das gilt nicht nur fürs Tropicana, das gilt auch für Friedrichstadts Palast oder so, ne? Wo man ja auch fragen kann, wie muss
3: die Geschichte.
2: Ja.
1: Auf der Bühne die Malpaso Dance Company aus Kuba. Lange war die Insel ein Traumreiseziel für Touristen. Doch die Bewohner leiden unter Wassermangel, Stromausfällen und Bedrohung durch die USA. Was sie umtreibt, zeigen die Tänzer mit kritischen Blicken und klaren, kantigen Gesten. Das hat nichts von Folklore.
2: Ja, was das auch mit so einem Land macht, irgendwie ständig so einer politischen Fragilität oder auch Bedrohung so ausgesetzt zu sein. Und wo entsteht Abrieb oder wo zerfallen Dinge oder wo ermüdet auch so eine Nation daran.
1: Wie gestaltet man ein internationales Kunstfestival in einer Zeit, in der die Welt brennt? Das hat sich Intendant Andras Siebold gefragt. Er hat nicht nur Künstler aus Kuba eingeladen, sondern auch aus dem Iran. Er holt Julia Nawalnaja auf die Bühne, die Witwe des russischen Regimekritikers Alexei Nawalny. Intendant Siebold hat beschlossen, das Festival unter das Motto Hoffnung zu stellen.
4: Weil wir die Zukunft eben noch mitgestalten können. Und das tun wir, indem wir uns nicht ergeben, indem wir auch nicht optimistisch uns zurücklehnen und sagen, es wird schon alles gut, oder pessimistisch und sagen, es bringt eh nichts, sondern wir setzen uns mit der Realität jetzt auseinander, weil wir wissen, die Zukunft kann noch eine andere werden.
1: 3 Wochen lang gastiert die Kunstwelt auf Kampnagel. In den Lagerhallen der ehemaligen Kranfabrik entstehen Bühnen und sogar ein Kino. In einer kleineren Halle probt Adam Said Tahir. Mit Windmaschine und Kunstnebel und langen, wallenden Haaren erinnert seine Performance an Game of Thrones. Der Künstler ist fasziniert von nordischen Mythen. Die Riesen waren auch sowas wie Außenseiter in der nordischen Mythologie. Und da fühle ich mich irgendwie verbunden, als schwarze und queere Person. Das Kampnagel-Sommerfestival zeigt Kunst, die einlädt, Altes zu hinterfragen, Neues zu entdecken und nach vorne zu schauen.
0: Und übermorgen geht es los. 3 Wochen kommen Künstler aus aller Welt nach Hamburg mit Musik, Theater und Performances zum internationalen Sommerfestival auf Kampnagel. Und was bei der Eröffnung dann alles los ist, das hören Sie übermorgen bei uns live hier im Kulturjournal bei NDR 90,3.

0: Schon schöne Sommer, Urlaub, Ferien und endlich Zeit zum Lesen. Viele reisen gerade mit Romanen im Gepäck in die Ferne. Daniel Kaiser von unserem Bücherpodcast Eat, Read, Sleep liest ja auch sonst richtig viel. Für seine Urlaubslektüre hat er ein ausgeklügeltes System.
1: Einfach so wahllos Bücher im Koffer verstauen, das ist ja wie blind die Abendgarderobe für die Luxuskreuzfahrt ins Gepäck stopfen. Nein, die Urlaubslektüre will sorgfältig geplant sein. Der Buchmix muss stimmen. Wir lesen ja im Podcast viel und schnell und im Urlaub ist da im Durchschnitt schon ein Buch pro Tag drin. Bei Städtetrips natürlich weniger. Aber am Strand oder im Pool kann man an 10 Tagen schon ordentlich Literaturstrecke machen. Erstmal gibt es natürlich aktuelle Bücher dabei, die auf dem drängenden Unerledigt-Stapel ganz oben liegen. Eine Prise Feuilleton, ein Massiv von Büchern aus mittlerer Hanglage und eine Handvoll Unterhaltung. Entdeckung dieses Sommers für mich, Oberammergau von Robert Löhr, die Entstehungsgeschichte der weltberühmten Passionsfestspiele, mitreißend und witzig erzählt als Dorfroman und Krimi, herrlich. In jedem Urlaub ist bei mir auch ein Klassiker dabei, der zum Kanon gehört, dessen Lektüre sich aber irgendwie noch nie bei mir ergeben hatte. Und das sind schon besondere Lesererinnerungen aus dem Urlaub. Malte Lauritz Brigge auf Mallorca, Middlemarch auf Hallig-Hooge und Moby Dick in Kolumbien. Und dann gibt es immer noch einen Joker. Dieses eine Buch, das mich am Flughafen, im Bahnhof oder im Buchhandel am Urlaubsort last minute anspringt. Vielleicht mal ein ganz anderes Genre, Fantasy oder Romance. Bei mir ist es dann häufig ein Krimi, auch für den intellektuellen Stoffwechsel hervorragend. Dieser Joker tritt bisweilen erst in letzter Sekunde auf. In Masuren, vor vielen Jahren, fand ich in der Bibliothek des Landguts, in dem ich einige Tage entspannte, im Regal die schon etwas zerlesene Ausgabe Portnoys Beschwerden von Philip Roth. Es fiel mir so einfach in die Hände. Und an dieses Buch und die Stimmung beim Lesen damals am masurischen See zwischen Mücken und Fröschen denke ich bis heute selig. Eins noch, bei Urlaubsbüchern neige ich zu gedrucktem Wort. Ja, das Gepäck, ich weiß, aber sehen Sie es einfach so. Bücher mitzuschleppen ist ein Investment in Erinnerungen. Nur wenig ist beim Lesen schöner, als wenn wieder zu Hause ein bisschen Sand aus dem Roman rieselt. Ich verspreche, Sand im Tablet hat nicht den gleichen Nostalgieeffekt. Oder wenn die Rechnung dieses zauberhaften Straßencafés in Trastevere noch lange danach als Lesezeichen dient. So werden Bücher wirklich zu einem Lebensgefühl. Das Tablet ist dann für den Notfall gut, wenn das gedruckte Wort im Koffer nicht reicht. Als digitale Reserve eine Art Buchdefibrillator, wenn nichts anderes mehr geht. Also haben Sie Mut zu mehr Gewicht. Es lohnt sich.
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0: 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Und bei diesem Wetter im Moment zieht es ja viele ans Wasser. Aber wenn es Ihnen im Freibad oder am Badesee doch vielleicht zu trubelig ist und Sie auch nicht gleich schwimmen wollen, dann gibt es Abkühlung mit Wassergeplätscher. Da, wo man es vielleicht gar nicht unbedingt erwarten würde, nämlich in der Kunsthalle. Meine Kollegin Kerry Rügemar ist jetzt in den Ferien für uns auf Entdeckungsreise in den Hamburger Museen und hat in der Kunsthalle einen schönen Ort entdeckt mit einem neuen, ganz besonderen Fundstück.
1: Nein, das ist keine Tropfsteinhöhle. Das ist in der Flüsterkuppel, ganz außen am Gebäude der Kunsthalle gegenüber des Hauptbahnhofs. Hier herrscht eine besondere Akustik. Jedes Geräusch hallt und wirkt viel lauter und direkter. Und hier steht seit April ein echter Brunnen.
2: Wir haben in der Vorbereitung der Ausstellung Skulptural die neuen Galerien ein bisschen recherchiert und eine Geschichte gefunden, die bislang nicht so bekannt war. Nämlich, dass der zweite Direktor des Museums für diesen Ort genau einen Brunnen geplant hatte.
1: Annabel Görgen-Lammers hat die Ausstellung Skulptural zusammengestellt und eben viel recherchiert. Der einst von Gustav Pauli geplante Brunnen war schlicht in Vergessenheit geraten. Erst jetzt, 100 Jahre später, plätschert er hier jetzt tatsächlich.
2: Auf einmal hat es Sinn gemacht, warum man hier diese merkwürdige Akustik geschaffen hat. Weil eben hier tropfendes Wasser zu hören sein sollte.
1: Der Brunnen stammt von der französischen Künstlerin Laure Prouveau, die schon den französischen Pavillon bei der Biennale in Venedig 2019 gestaltet hat. In dem runden, aus ähnlichen Terrazzo-Mosaiksteinchen wie der Fußboden in der Rotunde geschaffenen Brunnen erheben sich bunte Fabelwesen. Sie hat die Künstlerin in vielen Farben aus Murano-Glas geblasen. Eine Art Fische recken ihre Köpfe aus dem Becken empor. Von oben plätschert das Wasser herab und das tatsächlich aus zartrosa Brüsten, die einzeln wie Blüten herabhängen. Ketten aus Münzen hängen auch herab, an denen sich das Wasser herabschlängelt.
2: Wir haben diese Idee, dass eine Münze, wenn sie mit Wasser überflossen wird seit Jahrtausenden, dass man dann einen Wunsch äußern kann. Seit Entstehung der Münze gibt es diese Tradition, dass man Münzen ins Wasser wirft und einen Wunsch damit verbindet. Und diesen Wunschbrunnen wollte sie hier realisieren, auf eine sehr sinnliche Weise, weil für sie zugleich Wasser eben der Ursprung ist, ein mütterliches, das, woher alles eigentlich kommt.
1: Dieser Brunnen unter der Flüsterkuppel ist enorm faszinierend, beruhigend und wunderschön anzusehen. An diesem Ort zu sitzen und dem Plätschern zu lauschen, das ist etwas ganz Besonderes. Und noch etwas Schönes ist, man darf auch wirklich eine Münze in das Brunnenbecken werfen.
2: Wer möchte, darf hier auch diesen Wunschbrunnen sozusagen nutzen und mit einer Münze seinen eigenen Wunsch hier hinterlassen. Das wird auch sehr gut angenommen. Ich habe auch schon gehört, einige Wünsche sind auch schon wahrgenommen. Und damit knüpfen die Besucher an das Ritual, wie man etwas, was man von sich selber gibt, über das Wasser dann in eine andere Ebene bringt.
1: Auch wenn es 100 Jahre gedauert hat, nun ist er da, der Wunschbrunnen in der Kunsthalle. Und das Geld, das in ihm landet, das wird auf ausdrücklichen Wunsch der Künstlerin für den Schutz der Meere gespendet.
0: Es plätschert in der Kunsthalle, schöner Ort zum Runterkommen, eigentlich immer, aber gerade jetzt, wo es so heiß ist in der Stadt, nochmal besonders. 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

0: Hamburg sucht die Superbuchhandlung. Die 7 Finalisten für den Hamburger Buchhandlungspreis stehen fest. 3 von ihnen werden bei der Langen Nacht der Literatur am 5. September ausgezeichnet. Daniel Kaiser aus unserer Kulturjournalredaktion. Welche Buchhandlungen sind denn diesmal im Rennen?
1: Das ist eine Bücherreise durch die ganze Stadt. Mit dabei ist die Buchhandlung Blattgold in der Neustadt, die Buchhandlung Lutz Heimhalt in Fuhlsbüttel, der Bücherfuchs in Wedel und die Bücherstube Stolterfoth an der Runden Baumchaussee. Und das ist interessant, denn der langjährige Buchhändler Frank Bartling ist ja vor kurzem völlig überraschend verstorben. Das war ja wirklich ein Original und dieser kleine Pavillon an der U-Bahn-Station Hallerstraße ist ein kleines, frisch saniertes Juwel. Außerdem im Rennen ist noch der Buchladen Bettina Meyer aus Neugraben, Frau Büchert in Eimsbüttel und die Buchhandlung im Schanzenviertel, die ja jüngst im Konflikt mit Kulturstaatsminister Weimer Schlagzeilen gemacht hat. Am 5. September ist klar, wer gewonnen hat und die besten 3 bekommen je 5.000 Euro.

0: Like a Prayer, Madonna ist das hier bei NDR 90,3 und hier ist das Kulturjournal. Da schauen wir jetzt in die Hafen City zum Barkenhafen. Hier wächst und entsteht ein neuer Stadtteil. An der Spitze, dem Barkenhöft, soll einmal Hamburgs neue Oper stehen. Und von der Geschichte des Ortes, von der sieht man hier kaum noch etwas. Das gilt auch für die Geschichte des Kolonialismus. Nun gibt es dort eine Ausstellung, die an die koloniale Vergangenheit des Ortes erinnert.
1: Die Idee ist es, Orte in Hamburg, die kolonial geprägt sind und nach außen hin aber gar nicht so sichtbar gemacht werden, für die Öffentlichkeit einfach erfahrbar zu machen.
2: Sagt Kilian Arns, ein Mitglied der Projektgruppe mehrerer Hamburger Hochschulen, die sich gemeinsam mit der kolonialen Geschichte Hamburgs beschäftigt haben. Im Barkenhafen nutzen sie den orangen Aussichtsturm als Ausstellungsort. Von oben hat man einen wunderbaren Blick. Doch nun erzählt dieser Aussichtsturm ein Stück Stadtgeschichte. Keine leichte Kost, denn von diesem Hafenbecken wurden zwischen 1900 und 1907 23.000 Soldaten, insbesondere ins heutige Namibia, entsandt. Sie waren an dem Völkermord an den Herero und Nama beteiligt.
1: Unser Hauptanliegen war, Menschen mit einzubeziehen oder ausstellen zu lassen, die Teil der Oberherero und Nama sind, die aus den betroffenen Kreisen stammen und die auch zu fragen, wie wünschen die sich, dass wir diesen Turm gestalten?
2: Nun sind außen am Turm und entlang der Treppe gezeichnete Figuren in afrikanischer Tradition zu sehen. Dazu erfahren Besucherinnen und Besucher in Texten und Audioaufnahmen die historische Bedeutung dieses Hamburger Ortes während des Kolonialismus.
0: Herr des Papst, über die Ausstellung im Aussichtsturm Barkenhafen. Zu sehen ist die Ausstellung noch bis 20. August und am besten kommt man dorthin mit der U-Bahn, und zwar der U4 vom Hauptbahnhof dann bis zur Station Elbbrücken.

0: 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Um 20 Uhr mit Milat Kupay. Ungarns einziges Atomkraftwerk kann trotz historisch niedriger Pegelstände der Donau vorerst in Betrieb bleiben. Laut Regierung ist es Ingenieuren gelungen, die erforderliche Kühlwassermenge zu reduzieren. In Rumänien dagegen droht eine Energiekrise, wie Südosteuropa-Korrespondent Clemens Fehrenkotte berichtet.
1: Dort gibt es auch ein Kernkraftwerk. Dort ist die Wasserversorgung für die Kühlung der Reaktoren gefährdet durch den sehr, sehr niedrigen Wasserstand. Und dann hat heute Mittag eine Einheit der rumänischen Marine eine kontrollierte Sprengung nördlich von dem Kernkraftwerk durchgeführt, um Gesteinsmassen aufzuschütten, um so eine Art Staumauer zu bilden, damit dieses Kernkraftwerk noch versorgt werden. Also das sind die drastischsten Maßnahmen im Augenblick, die zeigen, wie schwer diese Krise ist und wie sehr auch vieles gegenwärtig von wenigen Zentimetern Wasserpegel abhängt.
0: Ein Ende der Waldbrände in Griechenland ist nicht in Sicht. Trotz nachlassender Winde und des Einsatzes von Löschflugzeugen flammten die Feuer an verschiedenen Stellen wieder auf. 16 Spezialflugzeuge und 12 Hubschrauber sind laut Feuerwehr vor allem in der Region Attika, westlich der Hauptstadt Athen, im Einsatz. Am Boden kämpften rund 450 Feuerwehrleute gegen die Flammen. Bisher haben die Brände nach Behördenangaben mehr als 12.000 Hektar Vegetation zerstört. Das Deutsche Rote Kreuz ruft zum Blutspenden auf. Wegen der Hitze und der Urlaubszeit nehmen weniger Menschen die Termine zum Spenden wahr. Eine Sprecherin des DRK Nordost sagte, von Blutgruppen wie zum Beispiel Null-Rhesus-Negativ oder A-Rhesus-Positiv gebe es nur noch Vorräte für einen Tag. Für eine sichere Versorgung seien aber Vorräte für 4 bis 5 Tage nötig. Jeder gesunde Mensch über 18 darf Blut spenden. Nach dem gescheiterten Investorendeal droht die Europäische Fußballunion FIFA-Chef Infantino mit rechtlichen Schritten. Nach übereinstimmenden Medienberichten hat die UEFA Infantino schriftlich aufgefordert, kein Material im Zusammenhang mit dem Vorhaben zu vernichten. Aus der Sportredaktion Anne van Eickels.
2: Der Telegraph zitiert aus einem UEFA-Schreiben, dass der Verband aktiv die Einleitung rechtlicher Schritte sowie eines Schiedsgerichtsverfahrens und eine Beschwerde bei den zuständigen Aufsichtsbehörden prüfe. Infantino wollte Anteile an den Premium-Produkten des Weltverbandes an private Investoren verkaufen. Ein Tochterunternehmen hätte die kommerziellen Rechte an den FIFA-Wettbewerben wie der Männer- und Frauenfußball-WM sowie der Club-WM gebündelt. Und ein amerikanischer Investor, dessen Bruder mit der Tochter von US-Präsident Donald Trump verheiratet ist, hätte eine Schlüsselrolle übernehmen sollen.
0: Das waren die Nachrichten. Das Wetter in Norddeutschland. Nachts gebietsweise Schauer und Gewitter, Tiefstwerte 21 bis 14 Grad. Morgen längere trockene Phasen und teils kräftige Schauer oder Gewitter, Höchstwerte 24 Grad auf den Inseln bis 34 Grad in Nordhorn. Am Mittwoch einzelne Schauer und Gewitter bei 22 bis 32 Grad. Donnerstag wechselhaft bei Höchstwerten bis 28 Grad. Es ist 20.03 Uhr. Und hier noch eine Unwetterwarnung des Deutschen Wetterdienstes. Im Süden Niedersachsens kommt es zu einzelnen Gewittern mit heftigem Starkregen um 30 Liter pro Quadratmeter in der Stunde sowie zu schweren Sturmböen mit Geschwindigkeiten bis 100 Kilometern pro Stunde und Hagel mit Korngrößen um 2 Zentimeter.
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0: Und da haben wir zwei Meldungen. A2 Berlin Richtung Hannover zwischen Irxleben und Alsleben 9 Kilometer stockender Verkehr wegen Bauarbeiten. Und die A23 Hamburg Richtung Heide ist zwischen Heide Süd und West wegen eines Feuerwehreinsatzes gesperrt. Gute Fahrt.
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1: Um 21 Uhr mit Milat Kupay. Den vierten Tag in Folge kämpfen hunderte Feuerwehrleute gegen mehrere Wald- und Buschbrände nahe der griechischen Hauptstadt Athen. Laut Feuerwehr beteiligen sich insgesamt 16 Spezialflugzeuge und 12 Hubschrauber an den Löscharbeiten. Erneut mussten mehrere Gebiete evakuiert werden. Ein größerer Waldbrand brach am Nachmittag im Osten der Niederlande nahe der deutschen Grenze aus. Die Behörden räumten dort einen Campingplatz mit hunderten Urlaubern. Hohe Temperaturen und wenig Regen führen zu stark sinkenden Pegelständen in großen Flüssen. Besonders der Rhein und die Donau sind zum Teil so niedrig wie noch nie. Aus der NDR-Nachrichtenredaktion Wiebke Drescher.
2: Diese Woche wird im Rhein ein Rekordtief von 18 Zentimetern erwartet. Das niedrige Wasser des Rheins und auch anderer Flüsse wie Donau und Elbe bremse die Binnenschifffahrt massiv aus, warnte ein Experte der Deutschen Industrie- und Handelskammer. Bundesverkehrsminister Bilger hat deshalb am Donnerstag zu einer Niedrigwasserkonferenz eingeladen. In den osteuropäischen Nachbarländern wirkt sich der niedrige Pegelstand der Donau auch schon auf die Stromversorgung aus. So hat Ungarn zum Beispiel die Stromproduktion des einzigen Atomkraftwerks reduziert.
1: Das Deutsche Rote Kreuz ruft zum Blutspenden auf. Wegen der Hitze und der Urlaubszeit nehmen weniger Menschen die Termine zum Spenden wahr. Eine Sprecherin des DRK Nord sagte, von Blutgruppen wie zum Beispiel Null-Rhesus-Negativ oder A-Rhesus-Positiv gebe es nur noch Vorräte für einen Tag. Für eine sichere Versorgung seien aber Vorräte für 4 bis 5 Tage nötig. Jeder gesunde Mensch über 18 darf Blut spenden. Nach dem gescheiterten Investorenplan hat die UEFA den Druck auf FIFA-Präsident Infantino erhöht und mit rechtlichen Schritten gedroht. Außerdem haben erste nationale Verbände ihre Unterstützung für eine Wiederwahl Infantinos an der Spitze der FIFA zurückgezogen. Aus der Nachrichtenredaktion Michael Nenzer.
3: Wie mehrere britische Medien berichten, hat der Europäische Dachverband Infantino aufgefordert, sämtliches Material im Zusammenhang mit dem zurückgezogenen Investorenvorhaben sicherzustellen. Die UEFA befürchtet, er und seine Geschäftspartner könnten Beweise vernichten. Währenddessen hat der walisische Fußballverband als erster Nationalverband seine Unterstützung für Infantinos geplante Wiederwahl 2027 zurückgezogen. Als Gründe nannte Wales mangelnde Transparenz, Führungsdefizite und einen Vertrauensverlust.
1: Das waren die Nachrichten. Das Wetter in Norddeutschland. Nachts gebietsweise Schauer und Gewitter, Tiefstwerte 21 bis 14 Grad. Morgen längere trockene Phasen und teils kräftige Schauer oder Gewitter. Die Höchstwerte erreichen 24 Grad auf den Inseln bis 34 Grad in Nordheim. Und am Mittwoch gibt es einzelne Schauer, auch Gewitter und die Höchstwerte erreichen dann 22 bis maximal 32 Grad. 21.03 Uhr.
4: Und hier ist der Verkehrsservice für den ARD-Abend. Achtung, ganz aktuell reingekommen auf der A3 Frankfurt-Köln. Zwischen Lohmer und Königsforst, dort werfen Personen Steine auf die Fahrbahn. Auf der A3 Frankfurt-Köln zwischen Lohmer und Königsforst, dort werfen Personen Steine auf die Fahrbahn. A2 Richtung Hannover zwischen Irxleben und Alsleben. Immer noch 9 Kilometer stockender Verkehr an einer Baustelle. Brauchen Sie immer noch eine halbe Stunde länger. A4 Frankfurt Richtung Dresden am Hermsdorfer Kreuz ist die Überfahrt zur A9 Richtung Berlin wegen Bauarbeiten bis voraussichtlich am Freitag gesperrt. Und auf der A44 Dortmund Richtung Kassel ist die Abfahrt Zierenberg wegen einer Nachtbaustelle gesperrt. Und die A52 Richtung Essen ist zwischen Breitscheid und Essen-Kettwig wegen eines Böschungsbrandes gesperrt zurzeit. 3 Kilometer Stau dort. Und damit wünsche ich Ihnen weiterhin eine gute Fahrt durch den Montagabend.
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4: Heute wieder vom NDR aus Thüringen. Ich bin Christiane Weber und das, was wir hier hören, ist Gabrielle mit ihrem ganz großen Hit Rise. Ich wünsche Ihnen einen schönen Abend.

der Marc aus Plau am See hat sich gemeldet. Dort macht er gerade mit seiner Familie Urlaub. Es wird jeden Tag gepaddelt und das Wetter dafür ist einfach perfekt, hat der Marc geschrieben. Machen Sie vielleicht auch Urlaub und hören uns irgendwo, vielleicht auch im Ausland, über ARD Sounds oder irgendwo im Stream. Dann können Sie auch anrufen bei uns 0800 80 80 110. Das ist der direkte Draht auch zu uns ins Studio. Und ich bin mir sicher, es hören ja auch ganz viele Grönemeyer-Fans zu hier im ARD-Abend. Und dann haben sie ganz sicher in der ARD-Mediathek auch schon die Grönemeyer-Doku gesehen. Alles bleibt anders, heißt die ja. Das ist wirklich ein sehr inspirierendes Porträt zu seinem 70. Geburtstag gewesen. Der war ja schon im April. Prominente wie Anke Engelke reden mit ihm über sein Leben. Und Grönemeyer erzählt ja auch ganz offen von seinen schwierigen Zeiten, als sein Bruder und seine Frau kurz hintereinander gestorben sind. Aber es gibt natürlich zwischendurch auch ganz, ganz viel Musik. Und es ist faszinierend immer, was passiert, wenn Grönemeyer auf der Bühne steht, sich total verausgabt, tanzt und singt und noch mehr tanzt. Und dann wird es laut. Sie hört Musik nur, wenn es laut ist.

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Auch so schön, Norah Jones mit Sunrise. Und jetzt hören wir im ARD-Abend Billy Ocean mit einem Song, für den Billy Ocean seinen Disco-Anzug angezogen hat, finde ich. Also mitten in den 80ern. Ganz elegant produziert. 1985 war das und ich stelle mir dabei immer vor, wie er breit grinsend diesen Song singt und mit einem Refrain, der auch so fortsetzt. Aber das Beste an When the Going Gets Tough, The Tough Gets Going, ist einfach, wie dieser Song anfängt. When the going gets tough.

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2: 21.30 Uhr Minuten haben das und hier ist der Verkehrsservice für den ARD-Amt. Erstmal mit einer Entwarnung. Von der A3 Frankfurt-Köln zwischen Lohma und Königsforst werden keine Steine mehr auf die Fahrbahn geworfen. Sehr gut. Und A2 Richtung Hannover zwischen Irkleben und Eisleben. 5 Kilometer stockender Verkehr an einer Baustelle. Brauchen Sie jetzt noch eine Viertelstunde mehr Zeit. A4 Frankfurt Richtung Dresden. Am Hermsdorfer Kreuz ist die Überfahrt zur A9 Richtung Berlin wegen Bauarbeiten bis voraussichtlich Freitag gesperrt. Und A7 Kassel Richtung Hannover zwischen Hedemünden und dem Dreieck Drammetal. 4 Kilometer Stau wegen Bergungsarbeiten. Dort brauchen Sie eine halbe Stunde länger. Und die A9 Richtung München ist in Höhe Kleinmarzehns wegen Aufräumarbeiten gesperrt. Und in der Gegenrichtung ist die linke Fahrspur gesperrt. Auf der A17 Richtung Dresden ist die Auffahrt Heidenau wegen eines Schwertransports bis ca. 5 Uhr morgen früh gesperrt. Das war's von unserer Seite. Weiterhin gute Fahrt.
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Adams mit einer sehr schönen Ballade. Übrigens auch Musik zum Film Don Juan de Marco mit Marlon Brando. Ist ein köstlicher Film, muss man sich unbedingt mal anschauen. Have you ever really loved a woman? Und jetzt hören wir am ARD-Abend gleich die Kings mit Sänger Ray Davies natürlich. Und es gibt Rock'n'Roll-Lieben, die sind so sehr auf die Ewigkeit angelegt, dass schon ihr Scheitern nach einem guten Song klingt. Ray Davies war ja auch mal verheiratet mit Chrissy Hynde, der Sängerin von den Pretenders. Die beiden haben auch ein Kind zusammen, das ist klar. Aber was ich wirklich erst vor einer Weile in einem Podcast gehört habe, ist, dass die beiden, als sie zum ersten Mal heiraten wollten, zu ihrem ersten Termin auf dem Standesamt so betrunken erschienen sind, dass der Standesbeamte sich geweigert hat, die beiden zu trauen. Der hat gesagt, Mensch, schlaft erstmal euren Rausch aus und dann kommt ihr wieder, wenn ihr nüchtern seid. Und sie sind dann wiedergekommen, sind aber längst wieder getrennt. Und hier sind die Kings mit Ray Davies, dem Ex-Mann von Chrissy Hynde und Lola.

Assassination mit Jefferson Illusion hier am ARD-Abend. Und es gibt Songs, die wollen die Welt retten, ist klar. Bob Dylan zum Beispiel hat den einen oder anderen geschrieben. Und dann gibt es auch noch Songs, die erstmal einfach nur Spaß machen. Und genau in diese Kategorie gehört Geronimo von Aura Dion. Das wird echt schon nach wenigen Sekunden klar. Auch wenn sie das Ganze als Hymne auf Freiheit, Selbsttreue und die Verwirklichung von Träumen verkauft. Ach, geschenkt. 2011 ist sie damit durch die Charts marschiert und wir fühlen den Spaß auch heute immer noch. Sie hoffentlich auch. Geronimo.

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1: Um 22 Uhr mit Milat Kupay. Die Pegelstände des Rheins in Nordrhein-Westfalen sinken weiter. Experten rechnen für Donnerstag und Freitag mit drastischen Tiefständen infolge der Trockenheit und Hitze. Der Bundesverband der deutschen Binnenschifffahrt hat auf einen erheblichen Mehraufwand und höhere Kosten hingewiesen. Viele Schiffe seien mit weniger als einem Viertel der sonst üblichen Zuladung unterwegs. Um über mögliche Maßnahmen zu sprechen, hat Bundesverkehrsminister Bilger für Donnerstag zu einer Fachkonferenz nach Bonn eingeladen.
2: Also wir können die Fahrrinnen tiefer ausbauen. Wir haben aber auch im Bundesverkehrsministerium ein Programm für die Umrüstung von Binnenschiffen, sodass man dann auch schiffseitig besser umgehen kann mit solchen Situationen. Und über alles Weitere können wir sehr gerne am Donnerstag bei diesem Spitzengespräch sprechen.
1: Bundesverkehrsminister Bilger. Den vierten Tag in Folge kämpfen hunderte Feuerwehrleute gegen mehrere Wald- und Buschbrände nahe der griechischen Hauptstadt Athen. Laut Feuerwehr beteiligen sich insgesamt 16 Spezialflugzeuge und 12 Hubschrauber an den Löscharbeiten. Erneut mussten mehrere Gebiete evakuiert werden. Ein größerer Waldbrand brach am Nachmittag im Osten der Niederlande nahe der deutschen Grenze aus. Die Behörden räumten dort einen Campingplatz mit hunderten Urlaubern. Die Zahl der Migranten, die in Booten über das Mittelmeer nach Italien gekommen sind, ist deutlich zurückgegangen. Nach Angaben des UN-Flüchtlingshilfswerks UNHCR waren es seit Jahresbeginn gut 16.000. Das seien 56% weniger als in den ersten 7 Monaten des vergangenen Jahres. Nur etwa 800 der Migranten waren Frauen. Nach dem gescheiterten Investorenplan hat die UEFA den Druck auf FIFA-Präsident Infantino erhöht und mit rechtlichen Schritten gedroht. Außerdem haben erste nationale Verbände ihre Unterstützung für eine Wiederwahl Infantinos an der Spitze der FIFA zurückgezogen. Aus der Nachrichtenredaktion Michael Nenzer.
3: Wie mehrere britische Medien berichten, hat der Europäische Dachverband Infantino aufgefordert, sämtliches Material im Zusammenhang mit dem zurückgezogenen Investorenvorhaben sicherzustellen. Die UEFA befürchtet, er und seine Geschäftspartner könnten Beweise vernichten. Währenddessen hat der walisische Fußballverband als erster Nationalverband seine Unterstützung für Infantinos geplante Wiederwahl 2027 zurückgezogen. Als Gründe nannte Wales mangelnde Transparenz, Führungsdefizite und einen Vertrauensverlust.
1: Das waren die Nachrichten. Das Wetter in Deutschland. In der Nacht gebietsweise trocken, gelegentlich Schauer und Gewitter, Tiefstwerte 23 bis 14 Grad. Morgen wechselnd wolkig, vermehrt kräftige Gewitter, dabei Starkregen und Hagel, zum Teil Unwettergefahr, Höchstwerte 24 Grad auf den Ostseeinseln bis 38 Grad in Niederbayern. Am Mittwoch zeitweise heiter, später Schauer und Gewitter, 22 bis 35 Grad und am Donnerstag bis 32 Grad. Es ist 22.03 Uhr.
4: Und hier ist jetzt der Verkehrsservice für den ARD-Abend. A2 Richtung Berlin am Kreuz Hannover Ost ist die Überleitung zur A7 Richtung Kassel wegen eines Schwertransports gesperrt. A7 Kassel Richtung Hannover zwischen Hedemünden und dem Dreieck Drammetal. 4 Kilometer Stau wegen Bergungsarbeiten. Dort brauchen Sie eine halbe Stunde mehr. Und die A9 Richtung München ist in Höhe Kleinmarzehns wegen Aufräumarbeiten gesperrt. Und in der Gegenrichtung ist die linke Fahrspur gesperrt. Auf der B188 Rathenow-Gardelegen in Höhe Wust befindet sich eine ungesicherte Unfallstelle und in Berlin auf der B96 ist der Tiergartentunnel in beiden Richtungen gesperrt. Und damit wünsche ich Ihnen weiterhin gute Fahrt durch den Montagabend.
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4: Jetzt mit den Hooters und All You Zombies. Ich bin Christiane Weber und heute kommt der

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Und jetzt kommen wir zu Glenn Frey. Er war ja nie nur ein Gründungsmitglied der Eagles, das wissen natürlich alle Eagles-Fans. Er hat auch einen ganzen Sound gleich mitgeprägt. Zusammen mit Don Henley hat er aus Country, Rock und kalifornischer Weite Hits produziert. Irgendwie cool, auch so ein bisschen kontrolliert, kann man sagen, leicht schnoddrig, aber immer mit einem Gespür für Melodie und auch so ein kleines bisschen Drama. Und ein kleines bisschen Drama hören wir, und viel Melodie hören wir jetzt auch in I've Got Mine von Glenn Frey.

toller Schluss für einen Song, finde ich. Evelyn Thomas, High Energy im ARD an. Und jetzt haben wir Ed Sheeran, der große, große Hitproduzent in Happier. Singt er von der Liebe, die vorbei ist, aber er ist noch nicht bereit, sie ganz loszulassen. Ja, sowas kommt ja ziemlich oft vor. Und Ed Sheeran kann eben genau dieses Gefühl perfekt verpacken. Mit viel Gefühl und ganz, ganz ruhig. Happier.

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3: 22 Uhr und 30 Minuten haben wir es. Und hier ist der Verkehrsservice für den ARD-Abend. A2 Richtung Berlin am Kreuz Hannover Ost ist die Überleitung zur A7 Richtung Kassel wegen eines Schwertransportes gesperrt. Und die A9 Richtung München ist in Höhe Kleinmarzins wegen Aufräumarbeiten gesperrt. Und in der Gegenrichtung ist die linke Fahrspur auch gesperrt. Auf der B188 Rathenow-Garde liegen in Höhe Wust befindet sich eine ungesicherte Unfallstelle und in Berlin auf der B96 ist der Tiergartentunnel in beiden Richtungen gesperrt. Das war's von unserer Seite. Damit wünsche ich Ihnen weiterhin gute Fahrt durch den Abend.

If I Could Turn Back Time von Cher. Und Cher war ja zweimal verheiratet, ist schon lange her, seit 2022 ist sie mit dem Musikproduzenten Alexander Edwards zusammen. Der ist etwa 40 Jahre jünger als sie. Kompliment an Cher. Ende letzten Jahres gab es da mal Gerüchte, dass die beiden planen zu heiraten, noch vor Chers 80. Geburtstag. Aber der war eben dieses Jahr schon im Mai. Und Cher ist immer noch nicht verheiratet mit ihrem 40 Jahre jüngeren Freund. Und sie hat das auch immer wieder dementiert, diese Gerüchte. Und die beiden scheinen auch irgendwie ohne Trauschein sehr happy miteinander zu sein. Im ARD-Abend jetzt. James Blunt, You're Beautiful.

Sometimes. Ist eine sehr lustige Band, die wahnsinnig gut unterhalten kann. Und im ARD-Abend, da hören wir jetzt A Tambourine Man von den Birds. Mit diesem Song haben die Birds es mal auf Platz 1 geschafft und geschrieben hat ihn aber Bob Dylan. Und es ist wirklich kaum zu glauben, dass der große Dichter unter den Songschreibern selbst nie einen Nummer 1 Hit gelandet hat, wenn er selbst gesungen hat. Aber die Birds schon, ne? Mr. Tambourine Man.

Wer ist böse? Fragt Michael Jackson. Also ich nicht. Ich bin Christiane Weber und wünsche Ihnen jetzt eine gute Nacht. Schlafen Sie gut, träumen Sie etwas Süßes und Sie wissen, wenn Sie nicht schlafen können oder wach bleiben müssen, weil viele sind ja auch irgendwie bei der Arbeit, dann empfehle ich Ihnen ganz dringend die ARD-Hitnacht nach den 23 Uhr Nachrichten. Heute Nacht mit Markus Poschlott. Kommen Sie gut durch.

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1: Um 23 Uhr mit Milat Kupay. Die Pegelstände des Rheins in Nordrhein-Westfalen sinken weiter. Experten rechnen für Donnerstag und Freitag mit drastischen Tiefständen infolge der Trockenheit und Hitze. Der Bundesverband der deutschen Binnenschifffahrt hat auf einen erheblichen Mehraufwand und höhere Kosten hingewiesen. Viele Schiffe seien mit weniger als einem Viertel der sonst üblichen Zuladung unterwegs. Um über mögliche Maßnahmen zu sprechen, hat Bundesverkehrsminister Bilger für Donnerstag zu einer Fachkonferenz nach Bonn eingeladen.
2: Also wir können die Fahrrinnen tiefer ausbauen. Wir haben aber auch im Bundesverkehrsministerium ein Programm für die Umrüstung von Binnenschiffen, sodass man dann auch schiffseitig besser umgehen kann mit solchen Situationen. Und über alles Weitere können wir sehr gerne am Donnerstag bei diesem Spitzengespräch sprechen.
1: Bundesverkehrsminister Bilger. Rund um Ceuta haben Einsatzkräfte weitere Leichen geborgen. Ende der vergangenen Woche hatten zehntausende Migranten die spanische Exklave an der nordafrikanischen Küste erreicht, viele von ihnen schwimmend. Aus Barcelona, Julia Macher.
3: Nach Behördenangaben wurden 88 Leichen in Umgebung der Grenzmole geborgen. Die spanische Regierung bestätigt bisher 73, Marokko 11 Tote. Die meisten Menschen ertranken beim Versuch, schwimmend die spanische Exklave zu erreichen. Mit Tauchern sucht die spanische Polizei weiter nach Vermissten. Während die meisten volljährigen Migranten nach Marokko zurückgekehrt sind, halten sich in Ceuta nach Behördenangaben mehr als 850 minderjährige Migranten auf. Die Aufnahmezentren seien völlig überlastet.
1: Morgen schalten sich die EU-Innenminister zu einer Videokonferenz zusammen, um über Konsequenzen aus den Geschehnissen in Ceuta zu beraten. Schwere Waldbrände haben im Nordwesten der USA hunderte Häuser zerstört. Die Behörden riefen etwa 65.000 Bewohner der Stadt Spokane im Bundesstaat Washington auf, sich in Sicherheit zu bringen. Nach Angaben der Feuerwehr wüten in der Region 16 große Feuer. Der Gouverneur von Washington, Ferguson, rief den Ausnahmezustand aus. Ein neues Virus breitet sich bei Rindern in Süddeutschland aus. Die betroffenen Tiere zeigen Fieber und Durchfall. Milchkühe geben weniger Milch, wie das Friedrich-Löffler-Institut erklärte. Übertragen wird das Virus durch Mücken. Es geht Untersuchungen zufolge zu einer Gruppe, die vor allem in Afrika, Asien und Australien vorkommt und befällt überwiegend Wiederkäuer. Nach bisherigem Kenntnisstand gibt es kein relevantes Infektionsrisiko für den Menschen. Das wird aber weiter untersucht. Das waren die Nachrichten. Das Wetter in Deutschland. In der Nacht gebietsweise trocken, gelegentlich Schauer und Gewitter, Tiefstwerte 23 bis 14 Grad. Morgen wechselnd wolkig, vermehrt kräftige Gewitter, dabei Starkregen und Hagel, zum Teil Unwettergefahr, höchstens 24 Grad auf den Ostseeinseln bis 38 Grad in Niederbayern. Und die Zeit 23.03 Uhr.
4: Und das ist der Verkehrsservice in der ARD-Hitnacht. Zunächst die Entwarnung auf der A92 München-Deggendorf. Kein Falschfahrer mehr unterwegs zwischen Dingolfing-Mitte und Wallersdorf-West. Dann die Unwetterwarnung für Teile Nordrhein-Westfalens im Märkischen Kreis, Hagen, dem Ennepe-Ruhr-Kreis und im Oberbergischen Kreis. Da kommt es zu Gefahr durch Unwetter. Es muss mit Gewitter, starkem Regen, Hagel und Windböen gerechnet werden. Dann zu den Meldungen. Die A4 Frankfurt Richtung Dresden. Am Hermsdorfer Kreuz ist die Überfahrt zur A9 Richtung Berlin wegen Bauarbeiten gesperrt. Das Ganze wahrscheinlich die ganze Woche über noch bis Freitag. A5 Karlsruhe Richtung Frankfurt. Zwischen Karlsruhe Nord und Bruchsal 3 Kilometer Stau wegen Bauarbeiten. Und die A42 Dortmund Richtung Kamp-Lintfort ist zwischen dem Kreuz Essen Nord und Bottrop Süd wegen Bauarbeiten bis morgen früh 5 Uhr gesperrt. Na dann, auf in die Nacht.
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4: Mit Markus Poschlotter am Mikrofon. Viele Grüße aus Magdeburg. Und hier kommt einer der elegantesten Popsongs der ganzen 80er Jahre. Roxy Music aus dem Jahr 1982. So, und damit auf in die

0: Jetzt gibt's hier Musik aus dem Jahr, in dem die Sendung Melrose Place gestartet ist. Es gab die Olympischen Sommerspiele in Barcelona und im Kino, da lief Basic Instinct. Wir sind im Jahr 1992 und es war wieder so ein Jahr, in dem Songs die Runde gemacht haben von Produzenten als Angebot an Sängerinnen und Sänger, aber diese Songs wollte niemand singen. Und so war es auch genau bei dieser Nummer, die am Ende ein Nummer-1-Hit geworden ist. Save the Best for Last. Vanessa Williams hat sich entschieden, die Nummer dann zu singen. Und es wurde ihr wirklich mit Abstand größter musikalischer Erfolg. In der Nummer geht's, naja, wie der Titel schon sagt, das Beste kommt manchmal eben auch zum Schluss. Und so geht's in der Nummer um die große Liebe. Und da solle man doch geduldig sein. Manchmal wartet das Beste eben bis zum Schluss. Hier ist Vanessa Williams.
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Das ist Alphaville hier bei uns in der ARD-Hitnacht. Das ist immer wieder an diesem Montag, den 3. August 2026. Alles heute wieder wie immer. Und dennoch gibt's was Neues ab heute Nacht. Also zum einen sind wir per Mail für Sie erreichbar. Das kennen Sie schon, ard-hitnacht@mdr.de. Moritz hat auch schon geschrieben, freut sich über die Songs. Viele Grüße an Moritz. Ja, und neu, ab heute, in dieser Nacht, können Sie uns auch nachts anrufen, wenn Sie möchten. Ja, und das testen wir jetzt mal. Sie können bei uns anrufen, hinterlassen eine kleine, nette Nachricht, wenn Sie möchten, auf unserem AB. Also da geht niemand persönlich ans Telefon, müssen sich nicht erschrecken. Sie haben immer den AB am Telefon. Und wir können das jetzt mal testen und machen mal einen kleinen Deutschland-Rundruf für alle die schon angeschlossen sind. Sie rufen bei uns durch und sagen sowas mal wie, hallo, hier ist der Achim und ich grüße mal recht herzlich, ich rufe aus Stuttgart an und ich grüße mal die ganze Radiofamilie oder wen auch immer Sie grüßen wollen. Wir machen einfach mal so einen Test jetzt, ob das alles auch funktioniert. Machen wir mal diesen kleinen Test. Die Telefonnummer brauchen Sie natürlich noch, ist mir klar. Hier kommt sie. Achtung, das ist die Nummer ab sofort jede Nacht für Sie geschalten. Die 0800 80 80 110. Nochmal 0800 80 80 110. Probieren Sie es doch mal aus, hinterlassen Sie uns einen netten Gruß und dann können wir das hier im Radio auch senden. Dann hören es alle. Ist doch irgendwie schon ein bisschen wonderful, oder?

0: Das ist Danny Wilson, Mary's Prayer. Das ist die ARD-Hitnacht, 11:30. Das ist der Verkehrsservice bei uns. Zunächst aber mit der Unwetterwarnung für Teile Nordrhein-Westfalens im Märkischen Kreis, Hagen, dem Ennepe-Ruhr-Kreis und dem Oberbergischen Kreis kommt es zu Gefahr durch Unwetter. Es muss mit gewitterstarkem Regen, Hagel und Windböen gerechnet werden. Dann die Meldung von der A4 Frankfurt Richtung Dresden am Hermsdorfer Kreuz ist die Überfahrt zur A9 Richtung Berlin wegen Bauarbeiten bis wahrscheinlich Freitag gesperrt. Und die A42 Dortmund Richtung Kamp-Lintfort zwischen dem Kreuz Essen-Nord und Bottrop-Süd wegen Bauarbeiten bis morgen früh 5 Uhr gesperrt. Gute Fahrt!
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0: Mit Markus Poschlott. Hallo zusammen.

0: Das ist Udo Lindenberg mit seinem Plan B hier in der ARD Hitnacht. Ab heute Nacht sind wir auch per Telefon erreichbar, ich habe es gerade schon gesagt. Sie können uns gerne auch einfach einen Gruß hinterlassen, wenn Sie möchten. Und mit ein bisschen Glück senden wir das denn hier im Radio. Ne? Also zum einen geht es wie immer per Mail, ARD-Hitnacht@mdr.de oder Sie rufen an, die Telefonnummer, Achtung, neu, ab heute immer nachts für Sie geschalten, 0800 80 80 110. So, jetzt sind wir ja gespannt, woher der erste Anrufer kommt. Die erste Anruferin, ganz Deutschland hört zu, 23.38 Uhr, hier ist der erste Anrufer auf unserer Mailbox.
1: Hallo, guten Abend. Hier ist das Team Jola aus Wattgassen, aus dem Saarland. Und der Gerhard grüßt alle mit Jola und Anja, die um diese Zeit sich einen schönen Abend mit der Musik aus dem ARD-Nachtprogramm verschönern.
0: Ach, großartig. Dankeschön. Also das Saarland können wir schon mal auf die Liste setzen. Hat sich ja als erstes gemeldet. Mal gucken, wer Nummer 2 und Nummer 3 ist. Sie können einfach durchrufen, wenn Sie möchten. Telefonnummer 0800 80 80 110. Das ist die ARD Hitnacht.

0: Ach, die bietet. Sind auch Stammgäste bei uns hier in der ARD-Hitnacht. Und heute erst recht. Heute, an diesem 3. August 2026, da ist es genau 63 Jahre her, dass es den letzten Auftritt der Beatles im legendären Cavern Club gab in Liverpool. Der war nämlich am 3. August 1963, also heute vor 63 Jahren. Kann man schön mit der Zahl spielen. Voll bisher. Genau, dort haben sie unheimlich viele Auftritte, fast 300 gespielt. Die Gigs gingen damals noch 8 Stunden, also unfassbar. Und was sie da schon ausgelöst hatten, selbst bevor sie in Hamburg dann die große Karriere gestartet haben, ist wirklich irre. Und wenn man sich zurückdenkt in die Zeit von damals, gerade an diesen 3. August, dann war da etwas schon besonders.
1: Alban on the piano, John and George playing their guitars. You could just about hear the guitars because of playing them acoustically, no amplifiers. And Paul played this, what we thought was a musical song, an old musical song. And we thought that for many years. We didn't remember it until I heard it 3 or 4 years later. And it was, when I get older, losing my hair, many years from now.
0: Also auch diese Nummer ist an diesem Abend da wohl mit zum ersten Mal aufgeführt worden. Die Beatles, der letzte Auftritt im Cavern Club 1963 an genau diesem 3. August.
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1: Um 0 Uhr Mitternacht mit Olaf Knapp. Die Pegelstände des Rheins in Nordrhein-Westfalen sinken weiter. Experten rechnen für Donnerstag und Freitag mit drastischen Tiefständen infolge der Trockenheit und Hitze. Der Bundesverband der deutschen Binnenschifffahrt hat auf einen erheblichen Mehraufwand und höhere Kosten hingewiesen. Viele Schiffe seien mit weniger als einem Viertel der sonst üblichen Zuladung unterwegs. Um über mögliche Maßnahmen zu sprechen, hat Bundesverkehrsminister Bilger für Donnerstag zu einer Fachkonferenz nach Bonn eingeladen.
2: Also wir können die Fahrrinnen tiefer ausbauen. Wir haben aber auch im Bundesverkehrsministerium ein Programm für die Umrüstung von Binnenschiffen, sodass man dann auch schiffseitig besser umgehen kann mit solchen Situationen. Und über alles Weitere können wir sehr gerne am Donnerstag bei diesem Spitzengespräch sprechen.
1: Bundesverkehrsminister Bilger. Die Bundesregierung bereitet laut einem Bericht der Bild-Zeitung die Grundlagen für einen neuen Zivildienst vor. Das Familienministerium habe in den vergangenen Monaten Verbände und Organisationen befragt, welche Kapazitäten sie im Falle der Wiedereinführung zur Verfügung stellen könnten. Im Falle einer Reaktivierung der Wehrpflicht sind die Verbände demnach bereit, Wehrdienstverweigerern ein vielfältiges Angebot zu machen. Das Vorhaben soll nach der Sommerpause offiziell vorgestellt werden. Schwere Waldbrände haben im Nordwesten der USA hunderte Häuser zerstört. Die Behörden riefen etwa 65.000 Bewohner der Stadt Spokane im Bundesstaat Washington auf, sich in Sicherheit zu bringen. Nach Angaben der Feuerwehr wüten in der Region 16 große Feuer. Der Gouverneur von Washington, Ferguson, rief den Ausnahmezustand aus. Nach dem gescheiterten Investorenplan hat die UEFA den Druck auf FIFA-Präsident Infantino erhöht und mit rechtlichen Schritten gedroht. Außerdem haben erste nationale Verbände ihre Unterstützung für eine Wiederwahl Infantinos an der Spitze der FIFA zurückgezogen. Aus der Nachrichtenredaktion Michael Nenzer.
3: Wie mehrere britische Medien berichten, hat der Europäische Dachverband Infantino aufgefordert, sämtliches Material im Zusammenhang mit dem zurückgezogenen Investorenvorhaben sicherzustellen. Die UEFA befürchtet, er und seine Geschäftspartner könnten Beweise vernichten. Währenddessen hat der walisische Fußballverband als erster Nationalverband seine Unterstützung für Infantinos geplante Wiederwahl 2027 zurückgezogen. Als Gründe nannte Wales mangelnde Transparenz, Führungsdefizite und einen Vertrauensverlust.
1: Das Wetter in Deutschland. Nachts gebietsweise trocken, gelegentlich Schauer und Gewitter, Tiefstwerte 23 bis 14 Grad. Am Tage wechselnd wolkig, vermehrt kräftige Gewitter mit Starkregen und Hagel, zum Teil Unwettergefahr. Höchstwerte 24 Grad auf den Ostseeinseln bis 38 Grad in Niederbayern. Es ist 0:03 Uhr.
4: Und das ist der Verkehrsservice in der ARD-Hitnacht. Die A8 Stuttgart Richtung Karlsruhe zwischen Heimsheim und Pforzheim Süd 3 Kilometer Stau. A9 Berlin Richtung Halle-Leipzig ist zwischen Kleinmerzens und Köselitz gesperrt. Und die A42 Dortmund Richtung Kamp-Lintfort zwischen dem Kreuz Essen-Nord und Bottrop-Süd wegen Bauarbeiten bis ca. um 5 gesperrt. Ich wünsche eine gute Fahrt durch diese Nacht.
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4: Markus Poschlott, ich grüße aus Magdeburg. Und wer ist da?
5: Ja, hi, wir grüßen euch und wünschen euch einen schönen warmen Abend, so wie wir jetzt haben, bei einem kühlen Weißbier. Und wir grüßen die ganze Radiogemeinde. Tom und Claudia aus Owing. Servus.
4: Na dann, servus. Beste Grüße auch nach Bayern.

die Eagles hier in der ARD Hitnacht. Um 0.13 Uhr, hallo und guten Morgen an diesem 4. August 2026. Freue mich, dass Sie wieder mit dabei sind, dass wir auch heute Nacht wieder mit guter Musik uns die Zeit ein bisschen um die Ohren schlagen, ja, damit es auch in der Nachtschicht schneller läuft. Und jetzt stellen Sie sich mal vor, Sie haben mit Ihrem Chef Ärger und beißen sich eben mal nicht auf die Zunge oder schreiben ihm eine Mail, sondern Sie schreiben ihm einen Song. Klingt komisch, aber Matthew Wilder hat das gemacht. Hatte Ärger mit der Plattenfirma und hat dann gesagt, niemand bringt mich von meinem Weg ab. Oder übersetzt gesagt, break my stride. Matthew Wilder, jetzt hier in der ARD-Hitnacht. Selten hat es sich so gelohnt, sich über den Chef zu beschweren.

0: Hier ist der Florian aus Karlsruhe und ich grüße alle Hörerinnen und Hörer der Hitnacht auf dem Weg von der Spätschicht nach Hause und wünsche einen schönen Abend.
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0: Ich glaube, den spielt er live auch immer noch jeden Abend. Heinz-Rudolf Kunze, HRK, dein ist mein ganzes Herz. Das ist die ARD-Hitnacht. Wir haben natürlich auch die Lage für Sie im Blick, wenn irgendwo was in Deutschland passiert. Jetzt meldet sich bei uns hier im Programm die integrierte Leitstelle von der Stadt Landau in der Pfalz. Da läuft ein Feuerwehreinsatz und zwar in Kontwig und Stambach. Und dort informiert die Feuerwehr die Bevölkerung bitte, das betroffene Gebiet dort zu meiden und Fenster und Türen geschlossen zu halten, Lüftung und in diesen Tagen auch die Klimaanlagen abzuschalten. Nochmal größerer Einsatz der Feuerwehr in Kontwig und Stambach. Das ist in der Ecke von Landau in der Pfalz. Und dort bittet die Feuerwehr alle, die dort in der Gegend wohnen, das Gebiet zum einen zu meiden und zum anderen Fenster und Türen geschlossen zu halten, Lüftung und Klimaanlagen bitte unbedingt abzuschalten.
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0: der großartige Phil Collins mit Take Me Home. Das ist die ARD-Hitnacht, 0.31 Uhr ist es. Wir schauen auf die Straßen. Der Verkehrsservice mit der A1 Bremen Richtung Hamburg. Die Ausfahrt Harburg ist wegen Bauarbeiten gesperrt. A9 Berlin Richtung Halle Leipzig zwischen Kleinmarzehns und Köselitz wegen Reinigungsarbeiten gesperrt. Und die A42 Dortmund Richtung Kamp-Lintfort zwischen dem Kreuz Essen Nord und Bottrop Süd Bauarbeiten bis um 5 die Vollsperrung. Ich wünsche eine gute Fahrt.
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0: Markus Poschlott, ich grüße aus Magdeburg und Sie geben mir jetzt bitte mal ein A, wenn Sie David Bowie mögen. A.

0: krassen Die Pretenders. Gleich gibt's Musik von den Dire Straits. In dieser ARD-Hitnacht, an diesem 4. August 2026, die irgendwie eigentlich so ist wie immer, so wie Sie es gewohnt sind, wie Sie es kennen, aber neu seit dieser Nacht können Sie uns auch telefonisch erreichen und können uns nicht bloß mailen, können uns auch auf unserem AB, auf unserem Anrufbeantworter, eine kleine Nachricht hinterlassen. Ja? Und ich habe vorhin gesagt, wir machen einfach mal so einen Deutschland-Rundruf, wir gucken mal, wer uns wo gerade überall hört und habe vorhin so aus Spaß gesagt, melden sich doch mal bei uns und sagen Sie sowas wie, hallo, hier ist, weiß ich nicht, der Achim aus Stuttgart und ich grüße die Radiofamilie oder sowas. Ja, melden sich doch einfach mal mit Ihrem Namen und woher Sie kommen.
1: Ja, hallo, hier ist der Achim aus Stuttgart und ich grüße die ganze Radiofamilie.
0: Ja, herzlichen Dank für diesen schönen Spaß. Liebe Grüße nach wohin auch immer. Ist schön, dass Sie sich melden und dass Sie sich auch freuen, dass wir jetzt hier auch nachts per Telefon zu erreichen sind.
2: Einen schönen guten Abend. Hier ist die Anja aus Sonthofen im Oberallgäu. Und ich finde es ganz super, dass Sie eine Telefonnummer bereitstellen, dass ich das nämlich nicht per E-Mail oder sonst dergleichen machen brauche. Ich hätte so manche Male auch einen netten Gedanken gehabt, den ich gerne losgeworden werde, weil ich nämlich jede Nacht ARD-Hitnachtradio höre. Und ich muss ganz ehrlich sagen, es bereichert sehr mein nächtliches Wachsein.
0: Das ist doch sehr schön. Ja, genau dafür ist es da. Wenn Sie einfach mal zwischendurch irgendwo einen Gedanken haben, was loswerden möchten, können Sie ab sofort auch immer durchrufen und eine kleine Nachricht hinterlassen. Das ist die Telefonnummer, die wollte ich unbedingt nochmal sagen. Ist ja heute das erste Mal schließlich. 0800 80 80 110.
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0: Ja, ist natürlich kostenfrei. Klar, logisch.

Dankeschön, sagt Shania Twain. Thank you, baby. Das ist die ARD-Hitnacht. Jetzt mit Musik aus dem Jahr 1986 von Crowded House. Die haben auch gesagt, nicht zu früh aufgeben, es ist noch nicht vorbei. Don't dream, it's over. Das ist die ARD-Hitnacht. Es ist 0:53 Uhr.

Hallo, hier ist Carina aus dem schönen Thüringen, genauer gesagt aus Schönborn. Ich wünsche allen Radiomachern viel Spaß und eine gute Nacht und freue mich auf den nächsten Titel.

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1: Um 1 Uhr mit Olaf Knapp. Hitze und Dürre haben in vielen europäischen Flüssen zu deutlich sinkenden Wasserständen geführt. Wegen des Niedrigwassers im Rhein hat der neue Bundesverkehrsminister Bilger Experten zu einer Fachkonferenz in Bonn eingeladen. Aus der Nachrichtenredaktion Marei Beermann.
2: Am Donnerstag will Bilger mit den Fachleuten über mögliche kurz- und langfristige Maßnahmen sprechen. Das Verkehrsministerium fördert beispielsweise die Umrüstung von Güterschiffen, damit sie besser bei Niedrigwasser nutzbar sind.

0: Der Rhein ist besonders wichtig für den Transport von Getreide, Mineralien, Kohle und Ölprodukten. Das Niedrigwasser der Donau könnte in Rumänien zu einer Energiekrise führen. Um genug Kühlwasser für ein Atomkraftwerk zu haben, sprengte die Armee einen Felsen. Die Trümmer sollen Wasser verdrängen und so den Pegelstand der Donau wieder anheben.
1: In Griechenland kämpfen weiter hunderte Einsatzkräfte gegen den massiven Waldbrand in der Nähe von Athen. Auch am vierten Tag war das Feuer rund 50 Kilometer westlich der Hauptstadt noch nicht unter Kontrolle. Aus Athen Moritz Pompel.
2: Das Feuer war am Freitag nahe des Küstenortes Porto Germenon ausgebrochen, mutmaßlich durch einen Defekt im Stromnetz. Inzwischen sind nach Schätzungen der Behörden mehr als 100 Quadratkilometer betroffen und mehrere hundert Häuser und viel dichter Wald verbrannt. Der teils orkanartige Wind der letzten Tage hat nachgelassen, sodass jetzt tagsüber konstant auch aus der Luft gelöscht werden kann. Immer wieder müssen Dörfer evakuiert werden, inzwischen auch in der Nähe der Stadt Megara. Rund 500 Feuerwehrleute sind im Einsatz. Auch auf der Insel Kefalonia ist ein Brand, der schon gelöscht war, wieder aufgeflammt. Ein Großbrand auf Kreta konnte inzwischen aber gelöscht werden.
1: Vier Menschen sind am Abend in Köln durch Schüsse auf offener Straße zum Teil schwer verletzt worden. Laut Polizei waren davor mehrere Menschen in Streit geraten. Die Verletzten kamen ins Krankenhaus, zahlreiche Polizisten sind weiterhin im Einsatz. Die Hintergründe der Tat im Stadtteil Mülheim sind bislang unklar. Die Schweizer Großbank UBS muss in den USA 125 Millionen Dollar Strafe zahlen. Laut Finanzministerium geht es um Verstöße gegen das US-Geldwäschegesetz. Demnach hat es UBS versäumt, Auslandsüberweisungen im Wert von mehr als 10 Milliarden US-Dollar angemessen zu überwachen. Das Wetter in Deutschland. Nachts gebietsweise trocken, gelegentlich Schauer und Gewitter, Tiefstwerte 23 bis 14 Grad. Am Tage wechselnd wolkig, vermehrt kräftige Gewitter mit Starkregen und Hagel, zum Teil Unwettergefahr. Höchstwerte 24 Grad auf den Ostseeinseln bis 38 Grad in Niederbayern. Mittwoch zeitweise heiter, später Schauer und Gewitter 22 bis 35 Grad. Es ist 1:03 Uhr.
3: Und das ist der Verkehrsservice in der ARD-Hitnacht mit der A1 Bremen Richtung Hamburg. Die Ausfahrt Harburg ist wegen Bauarbeiten gesperrt. A9 Berlin Richtung Halle-Leipzig zwischen Klein-Marzehns und Köselitz wegen Reinigungsarbeiten gesperrt. Und die A42 Dortmund Richtung Kamp-Lintfurt zwischen dem Kreuz Essen-Nord und Bottrop-Süd wegen Bauarbeiten bis um 5 gesperrt. Das war's soweit. Ich wünsche eine gute Fahrt.
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3: Mit Markus Poschlott, beste Grüße aus Magdeburg. Und passt soweit alles?
5: Super Musik, tschüss, danke mal voll, schöne Grüße.
3: Dankeschön.

0: Das sind die Hollies. The air that I breathe. Und damit, hey, guten Morgen. 1.11 Uhr ist es gleich. Das ist die ARD-Hitnacht. Und Sie klinken sich wie immer ein in diese Sendung. Gerne per Mail ard-hitnacht@mdr.de oder gerne auch per Telefon. Ab heute Nacht ist das möglich. Premierensendung sozusagen, dass Sie auch einfach einen kleinen Gruß uns auf den AB sprechen können, wenn Sie möchten. Und dann mit ein bisschen Glück senden wir das hier auch im Radio. Heute kamen jetzt schon so viele Anrufer. Also das werden wir heute nicht alles schaffen. Aber ich freue mich trotzdem sehr, Ihre Nachrichten zu hören. Und das mache ich auch. Und die nächsten landen hier schon. Hallihallo.
1: Hallo, lieber Markus. Hallo, liebe Hitnacht-Familie. Hier ist der Mario aus dem LKW. Bin heute Nacht wie immer unterwegs und höre die ARD-Hitnacht. Freue mich jede Nacht über dieses tolle Programm und möchte meinen Kollegen Thomas grüßen. Und natürlich die gesamte Hitnacht-Community. Ciao, ciao.
0: Jawohl, Dankeschön. Und liebe Grüße an alle, die auch noch arbeiten müssen. Wer auch einen Gruß hinterlassen möchte, heute Nacht machen wir einfach mal sehr, sehr viele von Ihnen hier bei uns im Radio auf dieser Telefonnummer 0800 80 80 110. So, freue mich auf Ihren Anruf, auf Ihre Nachricht und jetzt auf Sally Oldfield.
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Musik. Tolle Nummer von Tracy Chapman. Baby, can I hold you? Das ist die ARD-Hitnacht. Jetzt mit Clüso, der auch wieder live auf Tour ist. Die Woche noch in Bremen und Borkum, dann in Heringsdorf, Braunschweig, Schwerin, Worms und Dresden. All die Termine noch im August. Hier ist er in der ARD-Hitnacht.

0: Danke an die Pet Shop Boys. Und damit ist es 1.31 Uhr, kurz nach 2, der Verkehrsservice in der ARD-Hitnacht. Mit der A1 Bremen Richtung Hamburg, die Ausfahrt Harburg wegen Bauarbeiten gesperrt. Und dann noch eine Meldung, die A42 Dortmund Richtung Kamp-Lindfort zwischen dem Kreuz Essen-Nord und Bottrop-Süd wegen Bauarbeiten eine Sperrung bis ca. 5 Uhr. Das war's schon. Okay, beschwer mich nicht. Hoffe, dass es so bleibt und wünsche eine gute Fahrt durch die Nacht.
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0: Moin, ich bin Markus. Wer sind Sie?
2: Ich heiße Gunther aus Kiel und grüße alle, die noch wach sind.

0: und Attraction singen in der ARD-Hitnacht von Find My Love. Ganz ehrlich, ich habe meine Liebe gefunden heute Nacht hier in den vielen, vielen Nachrichten, die Sie uns haben zukommen lassen über unsere neue Telefonnummer, mit der Sie sich ja direkt in die Sendung einklinken können.
1: Hallo und guten Morgen. Ich wünsche euch einen guten Start in den neuen Tag. Grüßt eure Liebsten, nehmt sie in den Arm und genießt den neuen Tag und die neuen Stunden.
0: Ja, das nehmen wir gerne mit. Dankeschön dafür. Und für alle, die auch ein bisschen was hier loswerden wollen, einfach mal grüßen wollen, heute zur Premierensendung sozusagen, zum ersten Mal, dass wir diese Nummer hier nutzen, da bekommen Sie hier mal extra sehr viel Zeit. Wenn Sie mitmachen wollen, 0800 80 80 110, das ist die kostenfreie Nummer. So, und auch völlig kostenfrei, Simon & Garfunkel.

OMD, Sailing in the Seven Seas, das ist die ARD-Hitnacht. Guten Morgen auch und viele Grüße gehen raus an Thorsten unter anderem, der uns geschrieben hat, ard-hitnacht@mdr.de. Im Rhein-Main-Gebiet, da kocht die Luft 28 Grad, nachts auch nach um eins noch. Dazu starke Winde, leider kein Tropfen Regen, schlafen ist da nicht. Wenigstens kommt von euch gute Musik, vielen Dank. Ich liefere mal noch ein bisschen frische Luft dazu. Ich habe hier einen Ventilator, den kann ich anmachen. Vielleicht bringt es ja was. Und dazu kommt Cyndi Lauper mit True Colors. Da, wo es geht, eine halbwegs

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1: Um 2 Uhr mit Olaf Knapp. Hitze und Dürre haben in vielen europäischen Flüssen zu deutlich sinkenden Wasserständen geführt. Wegen des Niedrigwassers im Rhein hat der neue Bundesverkehrsminister Bilger Experten zu einer Fachkonferenz in Bonn eingeladen. Aus der Nachrichtenredaktion Marei Beermann.
2: Am Donnerstag will Bilger mit den Fachleuten über mögliche kurz- und langfristige Maßnahmen sprechen. Das Verkehrsministerium fördert beispielsweise die Umrüstung von Güterschiffen, damit sie besser bei Niedrigwasser nutzbar sind. Der Rhein ist besonders wichtig für den Transport von Getreide, Mineralien, Kohle und Ölprodukten. Das Niedrigwasser der Donau könnte in Rumänien zu einer Energiekrise führen. Um genug Kühlwasser für ein Atomkraftwerk zu haben, sprengte die Armee einen Felsen. Die Trümmer sollen Wasser verdrängen und so den Pegelstand der Donau wieder anheben.
1: Schwere Waldbrände haben im Nordwesten der USA hunderte Häuser zerstört. Die Behörden riefen etwa 65.000 Bewohner der Stadt Spokane im Bundesstaat